Außerdem spüren wir in Niederösterreich, in Wien und im Burgenland wieder teils kräftigen Südostwind. Ähnlich geht's auch morgen weiter. Diesmal kommen aber westlich von Innsbruck nicht nur Wolken, sondern ganz vereinzelt auch Regenschauer dazu.

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1: Es ist 3 Uhr im Nachrichtenstudio. Gabriele Tüchler. Ab morgen wird es einfacher, eine Stromgemeinschaft zu gründen oder ihr beizutreten. Energiegemeinschaften sind Vereine oder Genossenschaften, deren Mitglieder untereinander Strom kaufen bzw. verkaufen. Derzeit gibt es 13.000 Energiegemeinschaften, berichtet Sascha Stefanakis.
2: Rund 500.000 Menschen nehmen bereits aktiv an diversen Energiegemeinschaften teil, kaufen und verkaufen Strom, meist aus PV-Anlagen innerhalb der Mitglieder der Gemeinschaft. Mitmachen können alle, man muss nicht einmal eine eigene PV-Anlage haben. Und ab Oktober werden die rechtlichen Rahmenbedingungen zudem gelockert, rechnet Stefan Heidler, der Leiter der Koordinierungsstelle für Energiegemeinschaften in Österreich, mit noch mehr Interessenten.
3: Also der Klassiker Einfamilienhaus am Land mit einer PV-Anlage, die Wohnung vielleicht in der Stadt, dass ich da quasi den eigenen Sonnenstrom nutzen kann.
2: Die Vorteile sind zudem, dass man nicht nur günstigen Strom kaufen und verkaufen kann, man erspart sich auch einen Teil der Netzgebühren.
1: Der oberste Gerichtshof in den USA hat der Trump-Regierung vorerst gestattet, ihr Programm zur Abschiebung von Migranten in andere Länder als ihre Heimatländer wieder aufzunehmen. Im Dezember gibt es wieder eine Verhandlung, dann soll ein endgültiges Urteil gefällt werden. Die Abschiebung in Drittländer ist für die US-Regierung ein Weg, unkooperative Heimatstaaten zu umgehen. Die Uni Wien ist wieder unter den Top 100 Unis. Das hat das diesjährige Universitätsranking von Times Higher Education ergeben. Die Uni Wien hat ihre Position verteidigt. Sie hält auf Rang 95. Tobias Mayer berichtet.
4: Mit Platz 95 in dem weltweiten Universitätsranking ist die Uni Wien nach wie vor die erfolgreichste heimische Uni. Die Medizinische Universität Wien verbessert sich leicht auf Platz 180, die medizinischen Universitäten Graz und Innsbruck sowie die Central European University liegen jenseits der 200er-Marke. Phil Beatty, Datenanalyst bei Times Higher Education, nennt das ein gutes Ergebnis.
5: It's an overall very stable position for Austria.
6: Österreich ist in einer stabilen Position, ganz anders als andere europäische Länder. Frankreich ist signifikant abgestiegen, Deutschland hat einige Herausforderungen, das Ergebnis von Großbritannien ist durchmischt.
4: Das Ranking hat auch politisches Gewicht. Die Bundesregierung will bis 2030 eine zweite heimische Uni in die Top 100 bringen.
1: Und jetzt zum Wetter und zu Georg Brack.
7: In großen Teilen Österreichs ist die Nacht klar, stellenweise kann es bis in der Früh nebelig werden und vor allem im Südwesten sind tiefhängende Wolken dabei. Die Temperaturen sinken meist auf 13 bis 5 Grad, etwas kühler wird es stellenweise in den Alpen und im Mühl- und Waldviertel. Tagsüber erwartet uns heute wie gestern wieder einiges an Sonnenschein. Für ein paar Stunden dicht können Nebel und Hochnebel vor allem von Osttirol bis in Teile der Obersteiermark bleiben. Von Linz und Graz ostwärts wird es zudem windig. Die Temperaturen erreichen heute 19 bis 27 Grad.
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1: Es ist 4 Uhr im Nachrichtenstudio Gabriele Tüchler. Handys und andere digitale Geräte können dazu führen, dass sich Kinder weniger gut aufs Lernen konzentrieren. Darauf will Bildungsminister Christoph Wiederkehr von den NEOS aufmerksam machen. Heute findet dazu ein Treffen mit Fachleuten aus Medizin und Schulen statt. Peter Daser berichtet.
2: Wenn Kinder und Jugendliche zu viel Zeit mit Handys, Tablets oder Computern verbringen, kann das ihren Lernerfolg in der Schule verschlechtern. Zu viel Bildschirmzeit hat zum Beispiel mehr Leseschwächen zur Folge, heißt es dazu aus dem Bildungsministerium. Das sei eine Erkenntnis aus der jüngsten PISA-Studie. Bildungsminister Christoph Wiederkehr von den NEOS will heute bei einem runden Tisch im Ministerium unter anderem mit Medizinern und Vertretungen von Eltern und Schulen, auch mit Jugendvertretern, die Problematik besprechen. Der Bildungsminister tritt schon länger dafür ein, dass vor allem junge Kinder nicht zu sehr den Einflüssen der digitalen Welt ausgesetzt werden, und er hat das Handyverbot in den ersten 8 Schulstufen eingeführt.
1: Die deutsche Flugsicherung nimmt am Flughafen Berlin-Brandenburg ein System zur Drohnenerkennung in Betrieb. Grund dafür sind wiederholte Drohnensichtungen im Umfeld deutscher Flughäfen. Im ersten Halbjahr 2026 sind am Flughafen Berlin so viele Drohnen gesichtet worden wie an keinem anderen deutschen Flughafen. Jetzt mit Herbstbeginn steigt wieder das Risiko für Wildunfälle im Straßenverkehr. Die Autofahrerclubs rufen daher jetzt zu besonderer Vorsicht auf, berichtet Gerhard Petscher.
3: Jährlich ereignen sich über 70.000 Wildunfälle in ganz Österreich. Dabei haben sich im Vorjahr rund 320 Personen verletzt. Bei Wildwechseln mit Rehen, Hirschen oder Wildschweinen lautet aber die wichtigste Regel laut ARBE Kärnten-Betriebsleiter Günter Friesacher: nicht auszuweichen.
4: Die Gefahr ist natürlich, dass ich zum Beispiel in Gegenverkehr gerate oder in einem Baum lande. Das heißt, die Gefahr beim Ausweichmanöver, dass ein Unfall passiert oder dass ich verletzt werde, ist viel größer, als wie ich kollidiere mit dem Wild.
3: Ausweichen also nur, wenn keine Gefahr besteht. Ansonsten gilt:
4: Lenkrad festhalten, hupen und auf Vollbremsung einleiten.
3: Sollte es dennoch zum Zusammenstoß mit einem Wildtier kommen und man bleibt unverletzt, dann sofort die Unfallstelle absichern. Friesacher:
4: Warnblinkanlage einschalten, Warndreieck aufstellen und die Polizei verständigen.
3: Übrigens, bei Wildwechseln mit großen Tieren ist eine Notbremsung auch erlaubt, weil die Gefahr für die Fahrzeuginsassen erheblich wäre.
1: Und jetzt zum Wetter und zu Georg Brack.
5: Vor uns liegt ein weiterer sehr sonniger und außergewöhnlich warmer Tag. Bis zum Nachmittag steigen die Temperaturen mit viel Sonne auf 19 bis 27 Grad. Am wärmsten wird es in den Tälern Westösterreichs. Wie gestern können sich aber vor allem im Südwesten teils zähe Nebel- und Hochnebelfelder halten heute. Außerdem spüren wir in Niederösterreich, in Wien und im Burgenland wieder teils kräftigen Südostwind. Ähnlich geht's auch morgen weiter. Diesmal kommen aber westlich von Innsbruck nicht nur Wolken, sondern ganz vereinzelt auch Regenschauer dazu.
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0: Mit Smokey geht's rein in den Mittwoch, den 30. September. Es ist 5 Uhr. Im Nachrichtenstudio jetzt für Sie Daniel Pichler.
1: Guten Morgen.
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1: Die Uni Wien gehört weltweit weiter zu den 100 besten Universitäten. Die künstliche Intelligenz ist keine Gefahr, das sagt US-Präsident Donald Trump. Und das windige Wiener Wetter wird auch heute wieder warm und sonnig. Beim heurigen Universitätsranking hat die Uni Wien ihre gute Platzierung aus dem Vorjahr verteidigt. Sie gehört weiter zu den 100 besten Universitäten auf der Welt. Tobias Mayer.
3: Mit Platz 95 in dem weltweiten Universitätsranking ist die Uni Wien nach wie vor die erfolgreichste heimische Uni. Die Medizinische Universität Wien verbessert sich leicht auf Platz 180, die medizinischen Universitäten Graz und Innsbruck sowie die Central European University liegen jenseits der 200er-Marke. Phil Beatty, Datenanalyst bei Times Higher Education, nennt das ein gutes Ergebnis.
4: It's an overall very stable position for Austria.
5: Österreich ist in einer stabilen Position, ganz anders als andere europäische Länder. Frankreich ist signifikant abgestiegen, Deutschland hat einige Herausforderungen, das Ergebnis von Großbritannien ist durchmischt.
3: Das Ranking hat auch politisches Gewicht. Die Bundesregierung will bis 2030 eine zweite heimische Uni in die Top 100 bringen.
1: Zum Thema Bildschirmzeit bei Kindern findet heute im Wiener Bildungsministerium ein Treffen mit Fachleuten aus Schule und Medizin statt. Wenn Kinder zu viel Zeit mit ihren Handys, Tablets oder Computern verbringen, kann das den Lernerfolg in der Schule verschlechtern. Zu viel Bildschirmzeit hat etwa laut PISA-Studie mehr Leseschwächen zur Folge. Keine staatliche Regulierung für die künstliche Intelligenz, das ist das Ergebnis des Treffens zwischen den wichtigsten Technologiefirmen und US-Präsident Donald Trump. Aus seiner Sicht ist die KI nämlich nicht gefährlich und der Staat soll sich deswegen nicht anmischen, Markus Müller.
6: Die Unternehmen sollen sich selbst kontrollieren und nicht der Staat. Das ist das Ergebnis des gestrigen Treffens von US-Präsident Donald Trump mit Vertretern der wichtigsten Tech-Unternehmen des Landes. Von künstlicher Intelligenz, KI, gehe keine Gefahr aus, sagt der Präsident, denn
7: it's been officially changed to superintelligence or SI.
6: Sie sei jetzt umbenannt worden in Superintelligenz, SI. Und die vor der Gefahr durch die Technologie warnen würden, das seien doch die gleichen, die vor ein paar Jahren noch vor der Klimaerwärmung gewarnt hätten, die es bekanntlich nicht gäbe. Ein Riesenbetrug. Die Unternehmen haben sich auf ein Abkommen geeinigt, das interne Kontrollen und Audits vorsieht. Und sei dieses Abkommen rechtlich bindend, fragt ein Reporter nach dem Treffen. Er gehe davon aus, sagt Donald Trump, dass es zumindest moralisch bindend sei.
1: Und nach dem Wirbel beim Eiffelturm um das weibliche Personal ist der Chef des Pariser Wahrzeichens zurückgetreten. Eine hinduistische Delegation hat ja vor ein paar Wochen darum gebeten, dass das weibliche Personal beim Eiffelturm während ihres Besuches abgezogen wird. Aus Protest dagegen hat das gesamte Personal einen Tag lang die Arbeit niedergelegt. Der Eiffelturm ist an dem Tag geschlossen geblieben. Das Wiener Wetter jetzt, Jeremy Fernandes.
0: Und es ist heute der letzte Septembertag und der bringt uns noch einmal jede Menge Sonne. Der Himmel bleibt heute meist wolkenlos und mit 24 und 25 Grad wird es noch einmal so richtig warm. Allerdings legt der Südostwind zu, der kann für ein paar Stunden recht kräftig werden mit Böen um die 50 km/h. Morgen Donnerstag starten wir ebenfalls sonnig in den Tag. Ein paar dünne Wolken kommen dazu. Der Wind bleibt lebhaft bis kräftig und mit bis zu 25 Grad bleibt es ungewöhnlich warm für Anfang Oktober. 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Und da geht's recht gut voran. Es sind uns keine Störungen gemeldet worden. Kommen Sie gut und vor allem sicher an Ihr Ziel.
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0: Wünsche einen wunderschönen guten Morgen heute am Mittwoch, dem 30. September. Ja, ich würde sagen, machen wir das Beste draus.

0: Sophia. 5:11, einen schönen guten Morgen heute Mittwoch. Es ist eine spektakuläre Reise durchs Weltall, die derzeit für uns alle möglich ist, und zwar bei der neuen immersiven Experience Sternenwelten. Da machen sie einen Abstecher zur Sonne und können sogar ihre Schwingungen hören. Sie sind bei einer Geburt eines Sterns dabei, stehen am Rand eines schwarzen Lochs oder entdecken riesige Teleskope, die uns den Kosmos näher bringen. Und mit Hilfe einer VR-Brille, einer Virtual Reality-Brille, ist es möglich, dem Sternenhimmel zum Angreifen nah zu sein. Unsere Radio Wien Reporterin Babsi Türschmidt war für uns dort und hat Commander Blendi getroffen. Der hat ihr die VR-Brille aufgesetzt.
1: Also eigentlich ist es recht simpel mit dem Aufsetzen.
2: Interessant ist, es kommt dann, wenn man es aufhat, ein blauer Punkt. Warum das?
1: Ja, genau. Der blaue Punkt ist dazu da, dass sich die Linsen der VR-Brille an die eigene Augenform anpassen, damit man besser sehen kann.
2: Es ist ein bisschen ein komisches Gefühl, wenn man das zum ersten Mal aufhat, quasi diese Brille, weil man nicht weiß, was passiert jetzt. Aber dann kommt quasi so ein Avatar und führt dich durch die Show.
1: Ja, genau. Personen, die das zum allerersten Mal machen, fühlen sich ganz am Anfang überfordert. Aber wir haben auch eine ganz gute Einführung, die dann auch von der Brille selbst nochmal gemacht wird. Natürlich muss man auch erwähnen, man braucht auch eine kleine Eingewöhnungsphase, vielleicht auch ein paar Minuten, bis man auch wirklich drin ist.
2: Genau, es ist wirklich eine sehr, sehr schräge Erfahrung irgendwie, weil man geht dem Avatar nach und plötzlich sieht man so eine Plattform, gerade bei den Sternenwelten. Und man schwebt quasi durchs Universum, durchs Weltall. Und kurz habe ich mir gedacht, jetzt wird man schwindelig.
1: Ja, so gerade bei einer Sequenz, das schwarze Loch betreffend, gerade da könnte eventuell einigen schwindelig werden. Es ist eigentlich faszinierend, wie diese VR eben das Hirn so austricksen kann, ja, dass man wirklich glaubt, dass man gerade mitten drin ist, ja, obwohl es im Endeffekt ein leerer Raum ist, durch den man eben mit einer VR-Brille durchgeht.
2: Darf ich dein Highlight wissen?
1: Die interaktiven Elemente finde ich sehr spannend. Also, dass man tatsächlich mit den eigenen Händen dann noch einen Knopf betätigen kann. Man kann auch tatsächlich Gegenstände greifen, wenn man dann sich auf diesem Exoplaneten befindet. Das ist für mich der spannendste Moment. Und auch zu sehen, was dann noch mit dem Planeten danach passiert, wenn der Stern leider größer wird.
2: Also man geht quasi von der Geburt eines Sterns bis in die Zukunft, schwebt man da durchs All, ja, und kriegt Gänsehaut dabei. Danke, Blendi.
1: Ja, sehr gerne.
0: Wow, also einmal durchs Weltall und das ganz ohne

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Ja, wir helfen Ihnen beim Munterwerden um 5.21 Uhr. Einen schönen guten Morgen hier auf Radio Wien. 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Jetzt für Sie zwei erfolgreiche Stars. Zum einen Rod Stewart, haben wir gleich für Sie davor. Der Mann, der mit über 80 Millionen verkauften Singles und Alben, vor allem in den USA, zu den erfolgreichsten Interpreten von Pop-Songs und Balladen zählt. Hier ist er für Sie in Guten Morgen Wien, Barry Manilow.

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2: Es ist 5.30 Uhr und damit zu den Radio Wien Schlagzeilen und zu Daniel Pichler.
3: Guten Morgen.

0: Im Wiener Austria Center startet heute der Europäische Kongress der Hautärztinnen und Hautärzte. Diskutiert wird etwa über neue mRNA-Impfstoffe, die die Überlebensrate beim schwarzen Hautkrebs weiter steigern sollen. Dank einer Immuntherapie ist die Überlebensrate bereits um 50% verbessert worden. Die Uni Wien gehört weiter zu den 100 besten Universitäten der Welt. Mit Platz 95 hat man den guten Platz aus dem Vorjahr verteidigt. Die Medizinische Universität Wien hat sich leicht verbessert und liegt auf Platz 180. Und ab morgen sind auch digitale Rechnungen bei uns in Österreich erlaubt, etwa im Handel oder im Restaurant. Das soll Zeit und Papier sparen. Kundinnen und Kunden können aber auch weiterhin einen ausgedruckten Beleg verlangen. Das Wiener Wetter, Jeremy Fernandes.
1: Und das ist heute Mittwoch der nächste strahlende sonnige Tag. Der Himmel meist wolkenlos, der Südostwind legt noch etwas zu, bläst für ein paar Stunden recht kräftig mit Böen um die 50 km/h. Momentan liegen die Temperaturen so um die 11 bis 14 Grad, die 14 Grad zum Beispiel in der inneren Stadt, und wir bekommen heute noch einen Höchstwert, der liegt so ungefähr bei 24 oder 25 Grad. Morgen Donnerstag weiterhin viel Sonnenschein, weiterhin sehr warm, tagsüber zur Sonne kommen, im Tagesverlauf ein paar dünner hochliegende Wolkenfelder, der Südostwind frischt, tagsüber lebhaft bis kräftig auf, mit 25 Grad wird es warmer für Anfang Oktober. Radio Wien mit der besten Verkehrsinformation der Stadt, 531 Andrea Rosenberger. Einen schönen guten Morgen.
2: Schönen guten Morgen.
1: Und du hast recht wenig gefunden.
2: Es lässt sich auf ein wunderschönes Wort zusammenfassen: nichts.
1: Oh, das ist sehr schön, das ist wirklich wunderschön.
2: Ich finde auch, also hin und wieder kann es nichts auch was Schönes sein.
1: Ja, da kommen Sie gut und vor allem sicher an Ihr Ziel.
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0: Tina Turner, the best. Es ist 5:38 Uhr. Einen schönen guten Morgen heute am Mittwoch, 30. September. Das neue Schulsemester, das ist ja im vollen Gang. Der Herbst kommt langsam um die Ecke und die Blätter, die färben sich bunt. Eigentlich die perfekte Zeit, um mit den Kindern rauszugehen und ein Herbarium anzulegen.
1: Ja, viele Eltern wissen das sicher noch oder kennen das. Da werden nämlich Blätter und Pflanzen gesammelt, getrocknet und dann bestimmt. Und wer da schon einmal mitgeholfen hat, der weiß, Eiche, Buche, Linde, welches Blatt gehört jetzt zu welchem Baum?
0: Ja, da kann die sogenannte digitale Wiener Baumkarte helfen. Sie zeigt den öffentlichen Baumbestand in Wien. Gründer Tobias Rechberger.
2: Ich gartel gern und interessiere mich sehr für Bäume und mir sind irgendwann wie den meisten Wienern und Wien-Besuchern die Nummern auf den Bäumen aufgefallen. Das habe ich natürlich nachgelesen und dann habe ich entdeckt, dass die Stadt Wien einen Baumkataster führt und die Daten frei verfügbar sind. Nur wirklich gut am Handy unterwegs etwas nachschauen konnte man damals nirgends. Und dann habe ich das zuerst nur für mich und dann heuer endlich vernünftiger und gleich für alle, die es interessiert, als kleines Nebenprojekt, als Baumkarte ins Leben gerufen.
0: Ja, durch das Anklicken der einzelnen Bäume auf der Karte erfährt man dann mehr, zum Beispiel die Baumart und den genauen Standort.
2: Zu jedem Baum sieht man, welche Art das ist, botanisch und auf Deutsch, wie hoch der Baum ist, wie dick der Stamm und das Pflanzjahr. Das heißt, man weiß dann ungefähr, wie alt der Baum ist, vor dem man gerade steht oder den man auf der Karte aufruft. Dazu lädt die Baumkarte auch ein Foto der Art von Wikipedia.
1: Ja, rund 230.000 Bäume in unserer Stadt können so genauer kennengelernt werden. Und das sind wirklich einige echte Highlights und Naturdenkmale auch dabei.
2: Da gibt es die Mozartplatane, die steht seit ungefähr 1780 am Rennweg und hat über 6 Meter Stammumfang und ist innen teilweise hohl. Wenn man einen Baum mit jemandem teilen möchte, ist das in den Baumdetails auch möglich. Die Daten werden von der Stadt aktuell gehalten und die Baumkarte aktualisiert sich regelmäßig.
0: Ein sehr interessanter Streifzug durch die Wiener Baumlandschaft ist das. Und wenn Sie jetzt da auch neugierig geworden sind, auf baumkarte.at, da können Sie selbst durch die Wiener Bäume stöbern.

0: Ja, am Montag geht's mit dem Stevie Wonderman und dem Part-Time-Lover in den heutigen Mittwoch, den 30. September. Es ist der letzte Septembertag und das wird der nächste strahlende sonnige Tag. Der Himmel meist wolkenlos, der Südostwind legt noch etwas zu, bläst für ein paar Stunden recht kräftig. Böen können da dabei sein um die 50 km/h. Der Höchstwert, der liegt heute am letzten Oktobertag bei 24 oder 25 Grad. 5.45 Uhr, Radio Wien mit der besten Verkehrsinformation der Stadt und mit dir, Andrea Rotzenberger.
1: Und das sieht noch wunderbar aus auf den Straßen. Ich habe jetzt auch gerade noch mal die Tangentenkameras durchgeschaut. Es tut sich noch nicht allzu viel. Sie kommen wirklich noch fein voran. Gute Fahrt.
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0: 5:49, einen schönen guten Morgen.
1: Bruno, der junge Kreisky. Mit Radio Wien zur Gala-Filmpremiere.
0: Und die hat gestern stattgefunden im Wiener Gartenbaukino die Österreich-Premiere des Films Bruno, der junge Kreisky.
2: Ja, das Werk von

0: Regisseur Harald Sicheritz beleuchtet eben die frühen Lebensjahre des späteren Bundeskanzlers, noch weit vor dessen Aufstieg zu einer der wirklich prägendsten Figuren der österreichischen Politik.
1: Ja, und unser Haji Bankhofer hat sich unter das Premierenpublikum gestern Abend gemischt und Stimmen vom Premierenabend eingefangen.
2: Premierenstimmung ist immer was

0: die Kinos sind ja jetzt nicht mehr, also oft einmal nicht mehr so voll, deswegen ist es wirklich cool, einen vollen Saal dann einmal zu haben und einen Film gemeinsam mit den Leuten, die ihn auch gemacht haben, anzuschauen.
1: Interessant ist beim Film, es ist eine Mischung aus Fiktivem und Realität, also die politischen Hintergründe, die Jugend von Kreisky, das ist alles real. Die Liebesgeschichte, die eingebaut ist, sehr großflächig, die ist nicht real, das ist quasi ein Zusammenwürfeln mehrerer Frauen, die Bruno Kreisky damals gekannt hat.
2: Das ist ja durchaus spannend, wenn man Fiktion und Realität verbindet. Das macht ja auch einen Film aus, in meinen Augen.
1: Und was auch spannend ist natürlich, man sieht hier ein bisschen auch den Rebellen.
2: Richtig.
1: Den jungen Kreisky.
3: Ja, meine Mutter ist auf jeden Fall eifersüchtig, dass sie hier nicht bei der Premiere steht. Das kann ich auf jeden Fall sagen.
4: Wir beide haben das Set-Kostüm gemacht. Haben die SchauspielerInnen jeden Tag angezogen, umgezogen, am Set betreut.
1: Das ist auch bei so historischen Filmen ja besonders interessant, weil da muss man sozusagen, wie es halt damals so in den 20er Jahren war, nachvollziehen, oder?
3: Ja, auf alle Fälle. Es sind irgendwie andere Materialien oder andere Schuhe und alles ein bisschen andere Mode natürlich, ja. Aber ist ja dadurch auch ein bisschen spannender.
1: Haji Banko von Radio Wien.

0: Es ist 6 Uhr. Im Nachrichtenstudio jetzt für Sie Daniel Pichler.
1: Guten Morgen.
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1: Der Kampf gegen schwarzen Hautkrebs in Wien wird über die neuen Waffen Immuntherapie und Impfungen geredet. Ab morgen gibt statt eines Kassazettels auch einen digitalen Beleg und das windige Wiener Wetter wird auch heute wieder warm und sonnig. Im Wiener Austria Center beginnt heute der Kongress der europäischen Hautärztinnen und Hautärzte. Dabei wird über die neuen Waffen gegen schwarzen Hautkrebs geredet. Dank Immuntherapie ist etwa die Überlebensrate schon um 50% verbessert worden. Eine große Hoffnung setzt man auch in mRNA-Impfstoffe, die derzeit entwickelt werden. Petra Thalhammer-Jeschek.
3: Die Impfung ist noch in der Testphase. Bis dahin setzt man auf die Immuntherapie, die vor 15 Jahren die Behandlung revolutioniert hat, sagt der Vorstand der dermatologischen Abteilungen der Kliniken Hietzing und Otterkring, Christian Posch.
4: Vorher hatten wir de facto nur Chemotherapien, die so gut wie gar nichts gebracht haben beim Melanom. Und jetzt haben wir eine neue Waffe, nämlich das körpereigene Immunsystem.
3: Mit bahnbrechendem Erfolg.
4: Wie ich begonnen habe, meine ersten Melanompatienten zu behandeln, war es eigentlich klar, dass die allermeisten, die nicht alle, innerhalb des ersten oder eineinhalb Jahren versterben werden.
3: Mittlerweile überleben 50% der Menschen, die an einem fortgeschrittenen Melanom erkrankt sind, 10 Jahre und länger. Auslöser ist, wie bereits bekannt, zu viel Sonne.
4: Man sollte nicht rot werden und man sollte nicht zu braun werden,
3: empfiehlt der Hautarzt als Faustregel.
1: Nach dem Fall Gunkel stellt sich wieder einmal die Frage, wie sexuelle Übergriffe auf Kinder verhindert werden können. In Wien gibt es nur eine einzige Anlaufstelle für Männer mit pädophilen Neigungen. Der fehlt aber das Geld. Obmann Philipp Pümpel zufolge werden auch Männer behandelt, die sich eine Therapie nicht leisten können. Nach dem Fall Gunkel melden sich jedenfalls wieder mehr Männer und das ist gut.
5: Weil wenn es gelingt, dass diese Personen, die bei sich selber merken, hoppala, meine Sexualität entwickelt sich in Richtung eines kindlichen Körperschemas, wenn die frühzeitig irgendwie was tun dagegen, dann gelingt es definitiv, dass da Opfer verhindert werden.
1: Vom Gesundheitsministerium wünscht sich Pümpel 14.000 Euro im Monat. Im Gesundheitsministerium wird das Ansuchen geprüft. Im Palais Eschenbach findet heute der österreichische Sicherheitstag statt. Bei dieser Fachmesse für Sicherheitstechnik trifft sich die Branche und diskutiert über technologische Neuerungen. Es geht um die Abwehr von Einbrechern, gerade auch jetzt in der dunkleren Jahreszeit. Lena Schienherl und Daniel Ammerhauser.
6: Herbst und Winter sind Zeiten der Dämmerungsanbrüche. Die Polizei rät zur Vorsicht und gibt Tipps, wie man einen Einbruch verhindern kann. Laut Kriminalstatistik haben sich Täter in den vergangenen Jahren zunehmend professionalisiert und digitalisiert. Sicherheitsexperten raten zum Nachrüsten. Das spürt man beim Metall- und Maschinenbau, wo auch Sicherheitslösungen hergestellt werden. In Wien ist die Zahl der Gewerbeberechtigungen hier in den vergangenen 10 Jahren um 7% gestiegen. Weiterentwickelt hat sich auch die digitale Technik, etwa bei intelligenter Videoüberwachung mit künstlicher Intelligenz. Vor dem Umrüsten auf Alarmanlage und Videoüberwachung wird ein Sicherheitscheck empfohlen. Auf dem Sicherheitstag heute werden die neueste Technik und ihre Einsatzmöglichkeiten besprochen und vorgestellt.
1: Die Uni Wien gehört weiter zu den 100 besten Universitäten auf der Welt. Beim internationalen Universitätsranking kommt Wien auf Platz 95 und verteidigt damit die gute Position vom Vorjahr. Die Medizinische Universität Wien verbessert sich leicht und liegt nun auf Rang 180. Ab morgen sind bei uns in Österreich digitale Rechnungen erlaubt, etwa im Handel oder auch im Restaurant. Kundinnen und Kunden können zwar weiterhin den ausgedruckten Beleg verlangen, die digitale Variante soll aber Zeit und Papier sparen, Volker Obermeier.
7: Die digitale Rechnung wird zum Beispiel in einer App gespeichert. Große Handelsketten bieten das bereits an. Möglich ist ebenso ein Link, eine Mail oder ein QR-Code, den man im Geschäft scannen kann. Die neue Regelung ist ein Zusatzangebot zur Papierrechnung. Für Unternehmer und Kunden soll es leichter sowie zeitsparender werden. Wichtig sei jedenfalls, so Finanzminister Markus Matterbauer, dass Belege mitgenommen werden, um mögliche Umsatzmanipulationen wenigstens zu verringern.
8: Entscheidend ist, dass man es mitnimmt, weil nur dann gesichert ist, dass das Aufkommen an Mehrwertsteuer entsprechend hoch bleibt und die Mehrwertsteuer finanziert die Schulen für unsere Kinder. Also das ist schon ganz zentral.
7: Mit dem Start des digitalen Belegs auf freiwilliger Basis verstärkt das Ministerium auch die Kontrolle von Rechnungslegung und Registrierkassen.
1: Und wir sind beim Wiener Wetter. Guten Morgen, Kevin Hemstreit.
9: Schönen guten Morgen. Wir machen dort weiter, wo wir gestern aufgehört haben und holen auch heute alles raus, was Ende September an Sonnenschein überhaupt möglich ist. Aber heute heißt schon 2 Minuten Stunden länger auf die Sonne warten. Um kurz vor 7 wird sie nämlich erst aufgehen, dauert noch ein bisschen. Durch den leichten Südostwind haben sie es jetzt in der Früh aber nicht mehr so kühl draußen wie die letzten Tage. 11 Grad etwa aktuell in Stammersdorf, 11 Grad messen wir auch in Auhof und Großenzersdorf, 13 Grad auf der Hohen Warte und in Unterlaa und 14 Grad sind es am Karlsplatz, also fast überall zweistellige Temperaturen. Dieser Südostwind, der wird heute Vormittag aber deutlich zulegen, dann ist er kräftig und auch die Temperatur wird zulegen, bis zu 25 Grad gehen sich da heute am Nachmittag aus. Morgen ist das Wetter ganz ähnlich, nur Details werden sich ändern, so ziehen da morgen Nachmittag etwa ein paar Schleierwolken auf die Stirn, aber kaum. Es wird auch morgen ziemlich windig sein, am Freitag lässt der Wind dann etwas nach. So viel zum Wetter. Der Blick auf die Straßen, da läuft es noch ziemlich gut, Andrea.
3: Da gibt es noch keine längeren Verzögerungen, Sie kommen noch gut voran. Gute Fahrt.
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9: Wasser, Marsch und schon haben wir Strom. Ganz so einfach ist es natürlich nicht, aber in der Donau steckt halt schon viel Energie. Wie viel, das schauen wir uns in dieser Stunde genauer an.
3: Ja, unter einer ziemlich bekannten Wiener Brücke versteckt sich nämlich ein Wasserkraftwerk, das Strom für rund 10.000 Haushalte liefert. Radio Wien-Reporter Bernie Weisinger nimmt sie in dieser Stunde dann auch ganz vertrauenswürdig mit hinunter.
9: Jetzt starten wir aber einmal bestens in die 6 Uhr Stunde. Daniel Pichler hat die Nachrichten.
1: Morgen.
9: Andrea Rosenberger schaut auf Wien Straßen.
3: Guten Morgen.
9: Und schönen guten Morgen, Kevin Hebenstreit.
1: Schönen guten Morgen.
9: Wasserkraftwerk, schön und gut, aber Wasser von oben ist heute keines dabei, gell?
1: Noch nicht, auch die ganze Woche nicht, nein.
9: Sehr gut. Ich bin Jeremy Fernandes, wünsche einen schönen guten Morgen.

0: 6:10 Uhr, einen schönen guten Morgen. Wir werfen mal einen Blick nach oben und schauen, was die Sterne uns zu sagen haben.
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0: Wieder, für Sie ist es normalerweise wichtig, dass alles einer gewissen Struktur untergeordnet ist. Machen Sie heute aber einmal eine Ausnahme, 60%.
2: Stier, bei wichtigen Projekten gilt jetzt, weihen Sie alle Beteiligten frühzeitig in Ihre Pläne ein. Alleingänge würde man Ihnen nämlich übel nehmen, 80%.
0: Zwillinge, für Sie geht es heute weitgehend sorgenfrei durch den Tag. Achten Sie nur darauf, dass Sie auch kleine Details präzise kommunizieren. 90%.
2: Krebs, für eine komplizierte Aufgabe braucht man genau heute Ihre Fähigkeiten und das gibt Ihnen die Chance, so richtig zu brillieren. 100%.
0: Löwe, Ihre Ungeduld steht Ihnen heute oft im Weg. Versuchen Sie, sich zu zügeln. Manche Dinge können Sie ohnehin nicht beschleunigen. 50%.
2: Jungfrau, Sie lassen sich jetzt zu leicht von Bemerkungen, die man Ihnen gegenüber fallen lässt, verunsichern. Bewahren Sie die Ruhe. 70%.
0: Waage, allzu große Ehrlichkeit wirkt mitunter viel verletzender als eine kleine Flunkerei. Mit charmanten Antworten können Sie heute viel erreichen. 90%.
2: Skorpion, Sie wirken jetzt manchmal sehr nachdenklich. Was Ihre Mitmenschen vermuten lassen könnte, Sie wären unglücklich. Stellen Sie klar, wenn es ihm nicht so ist, 80%.
0: Schütze, die alltäglichen Problemchen zehren heute an Ihren Nerven. Schmieden Sie Pläne fürs Wochenende, das entspannt sofort. 70%.
2: Steinbock, lassen Sie sich jetzt nicht von allen in die Karten schauen. Heikle Angelegenheiten sollten Sie möglichst diskret abhandeln. 50%.
0: Wassermann, die Sterne machen Sie heute misstrauischer als sonst und Sie wittern überall Gefahr. Das entspricht aber kaum den Tatsachen. 60%.
2: Und die Fische, für Sie stehen die Zeichen jetzt eindeutig auf Gewinn und dabei muss es sich nicht unbedingt nur um finanzielle Dinge handeln. 100%.
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0: Kylie Minogue um 6.15 Uhr am Mittwoch, dem 30. September. Letzter September-Tag, aber Kevin, wettermäßig kommt noch keine Herbst-Blues-Stimmung auf, oder?
1: Ganz und gar nicht, nein. Also das Einzige, was an Herbst erinnert, sind vielleicht die frischen Temperaturen jetzt in der Früh. Also wir haben zwischen 10 und 14 Grad in der Stadt. Es werden am Nachmittag aber bis zu 25 Grad und damit wird sogar sommerlich warm heute.
0: Sehr, sehr schön. Andrea, Herbst-Blues-Stimmung auf den Straßen?
2: Nein, das noch nicht, aber die Tangente jetzt, da ist es soweit, man kann sie nicht mehr ignorieren Richtung Graz. Der Frühverkehr setzt sie ein, und zwar zwischen Hirschstetten und dem Knotenpater. Sonst kommen sie aber noch sehr gut voran.

0: Also die Stimmung, die war gestern Abend richtig gut bei unserem Radio Wien Afterwork im Freiheits am Campus der Uni Wien im Nordbezirk und es lag vor allem auch an ihr.
1: A beautiful good morning. It's Helena May starting your day with good music on Radio Wien.
2: Ja, die Helena, so eine super liebe, sympathische, großartige britische Sängerin und die hat wirklich gestern losgelegt mit ihrem eben Gitarristen Emanuele Fusaro, die Radio Wien Hits und natürlich mit aufgelegt hat DJ Mel Merio.
0: Ja, tolle Stimmung. Lila Madavian war für uns dabei und hat sich bei den Besucherinnen und Besuchern umgehört, wie ihnen das Afterwork gefallen hat.
3: Heute ist es wieder besonders schön. Die Musik ist ganz, ganz toll. Disc-Jockey perfekt und die Live-Musik traumhaft.
4: Wie gefällt Ihnen das Radio Wien Afterwork?
5: Perfekt. Also tolle Stimmung, schöne Leute, also liebe Leute, nette Leute, gute Musik,
4: schönes Ambiente, gut gemacht. Wie gefällt Ihnen das Afterwork?
3: Super, jedes Mal aufs Neue. Ich bin immer mit dabei.
4: Das heißt, Sie waren schon öfter dabei?
3: Ja, ja, schon seit vielen Jahren, noch vor Corona, also schon die letzten 10 Jahre, immer mit dabei.
4: Und wie gefällt Ihnen die Helena May?
3: Ja, super, funky Music, da schafft Bewegung.
4: Wie gefällt es Ihnen denn bei uns?
6: Sehr gut, ich verfolge das jetzt seit 2 Jahren, bin immer wieder, wenn ich kann, hier. Und ein besonderer Fan bin ich von der Mel Mero, weil sie die Musik meiner Jugend spielt.
4: Perfekt, hat sie auch super aufgelegt, wird sie heute noch, ne?
6: Ja, super, ich freue mich schon drauf, aber die Live-Acts sind auch immer ganz fantastisch. Macht sie sehr gut. Vielen Dank, Radio Wien und das Moderatorenteam. Ich höre immer Radio Wien. Danke.
4: Das freut uns sehr, gute Unterhaltung noch. Dankeschön.
6: Danke.
4: Wie gefällt es Ihnen denn bei uns vom Radio Wien Afterwork?
7: Ich muss sagen, es ist ein wirklich wunderbarer Abend und ich bin sehr dankbar, dass Radio Wien das organisiert hat und ich heute hier sein darf. Die Stimmung ist großartig, die Musik ist wunderschön, das Essen schmeckt gut und wir haben alle viel Spaß.
4: Das freut uns sehr. Sind Sie das erste Mal dabei?
7: Beim Afterwork bin ich das erste Mal, ja.
4: Das heißt, Sie werden öfter kommen?
7: Ja, wer weiß, aber es macht einen guten Eindruck.
4: Das nächste Mal am 10. November mit der Ingrid Diem.
7: Bin dabei.
0: Ah, klingt so, als wurden da ein paar Kalorien abgebaut.
2: Definitiv, es war so funky und da war sie nur mit dem Emanuele da. Das heißt, wenn Sie aber vielleicht die ganze Truppe sehen wollen mit der Helena May, am 29. Oktober präsentiert sie nämlich dann ihr neues Album Puzzle Pieces im Loft. Wenn Sie da dabei sein wollen, natürlich freut sie sich auch.
0: Sehr, sehr cool. Und das nächste Radio Wien Afterwork, das gibt es am 10. November wieder im Freiherz. Dann hoffentlich auch mit Ihnen, auf jeden Fall mit Live-Musik von Ingrid Steen.

Markus Ramazzotti um 6.26 Uhr in 4 Minuten. Die Radio Wien Schlagzeilen mit Daniel Bichler. Das Wichtigste vom Sport hat Emily Weber. Und davor gehen wir der Frage nach: What is love? Vielleicht gibt uns der Howard Jones jetzt eine Antwort drauf.

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3: Es ist 6.30 Uhr und damit ab zu den Radio Wien Schlagzeilen und zu Daniel Pichler.
4: Guten Morgen. Auf die Stadt Wien hat es einen Cyberangriff gegeben. 26.000 Dokumente sollen kopiert worden sein, fast 6.000 Leute sind betroffen. Erpresst worden ist die Stadt Wien bis dato nicht, heißt es. Die Sicherheitslücke hat man nach eigenen Angaben auch bereits wieder geschlossen. Im Wiener Austria Center startet heute der Kongress der europäischen Hautärztinnen und Hautärzte. Dabei wird über die neuen Behandlungsmethoden geredet. Große Hoffnungen setzt man etwa in mRNA-Impfstoffe, die gerade entwickelt werden. Mit der Impfung soll die Überlebensrate bei schwarzem Hautkrebs noch einmal erhöht werden. Und die Uni Wien gehört weiter zu den Top 100 Universitäten auf der Welt. Mit Platz 95 hat man die gute Position aus dem Vorjahr verteidigt. Die Medizinische Universität Wien hat sich leicht verbessert und liegt jetzt auf Platz 180. Der Sport, Emily Weber.
5: Guten Morgen. Für das ÖFB-Nationalteam geht es morgen in der Nations League gegen Irland. Nicht dabei sein werden Nikolas Veratschnik und Paul Wanner, die sich im Spiel gegen den Kosovo verletzt haben. Nachnominiert hat Ralf Rangnick keine Spieler. Auch die WM-Finalisten Spanien und England haben gestern in der Nations League gespielt und jeweils Siege eingeholt. Spanien gewinnt 4:1 gegen Kroatien, England mit 2:0 gegen Tschechien. Beim Fußballnationalteam der Frauen steht der Kader für die WM-Quali in 1,5 Wochen fest. Drei Größen sind nach Knieverletzungen, jeweils Kreuzbandrissen zurück: Lilli Porcella, Marie Höbinger und Sarah Zadrazil. Manchester City wurde von der Premier League offiziell schuldig gesprochen. Wegen Finanzverstößen in der Liga war der Club angeklagt worden. Das Strafausmaß steht noch nicht fest, der Club kann noch Beschwerde einlegen. Und heute geht es für die Frauen von Sturm Graz und SKN St. Pölten im Europacup weiter. Beide Teams müssen Rückstände aus dem Hinspiel aufholen. Sturm Graz empfängt Wolfsburg nach der 1:6 Niederlage. Der SKN trifft in Schweden auf Malmö. Dort steht es aktuell 0:2. Das war's vom Sport, jetzt geht's weiter mit dem Wien-Wetter.
1: Wenn ich da momentan durch die Wetterkameras schaue, noch überstrahlen die Lichter der Stadt den Himmel bei uns in Wien, aber es wird schon immer heller draußen. In einer guten halben Stunde übernimmt dann die Sonne das Kommando und die scheint auch heute wieder mehr als 11 Stunden lang. Mehr geht nicht Ende September. Die Temperatur aktuell zwischen 10 und 14 Grad, also frisch draußen. Am Nachmittag wird es aber spätsommerlich warm, 25 Grad heute der Höchstwert. Allerdings wird es auch windig heute, sogar noch etwas windiger als die vergangenen Tage und das gilt dann auch für morgen, der Donnerstag. Ebenso windig, aber wir haben auch morgen wieder 11 Sonnenstunden und 24 oder 25 Grad. So viel zum Wetter. Der Blick auf die Straßen, da sehe ich bei dir die Tangente aufleuchten, Andrea.
6: Genau, und da haben mir die Tangentenkameras leider was gezeigt, und zwar Richtung Graz. Dichter Frühverkehr zwischen Hirstetten und dem Knoten Prater. Und Verzögerungen gibt es derzeit auch auf der Brünner Straße stadteinwärts.
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Strom für 10.000 Wiener Haushalte erzeugt direkt unter einer bekannten Wiener Brücke. Wo sie dieses kleine Wasserkraftwerk versteckt und wie es dort unten ausschaut, gleich bei uns in Guten Morgen Wien. Davor jetzt Kiss um 6.37 Uhr. Schönen guten Morgen.

0: Ein wunderbarer Klassiker von Kiss. I was made for loving you um 6.41 Uhr. Einen schönen guten Morgen. Die Donau, die ist für Wien eine elementare Lebensader. Und seit rund 28 Jahren wird ihre Kraft auch zur Stromerzeugung genutzt.
1: Und heute schauen wir uns einmal ein ganz kleines Wasserkraftwerk an. Das Wasserkraftwerk Nussdorf.
0: Ja, die sogenannte Löwenbrücke, die kennen Sie bestimmt. Und genau darunter verbirgt sich ein Kraftwerk, das Strom für rund 10.000 Haushalte erzeugt.
1: Gerade Wiener Reporter Bernie Weisinger schaut sich das heute für uns genauer an.
2: Ja, so klein und unscheinbar als auf den ersten Blick ist, so essentiell ist das Wasserkraftwerk Nussdorf für Wien. Zwischen den Hochwasserschutzklappen und der Wehranlage unterhalb der Schemalbrücke liegen zwei Riesenturbinen und ein Wasserstandsunterschied von 4 Metern. Norbert Bock von Wien Energie, zuständig für Wasserkraft.
3: Diese 4 Meter, das hat ja ein Gewicht, des Wassers. Nicht? Das strömt dann mit diesem Eigengewicht des Wassers durch die Turbinen durch und trat dann auch Generatoren an und in diesen Generatoren wird dann Strom erzeugt.
2: Und trotzdem rinnt noch mehr Wasser in den Donaukanal, als die zwei Turbinen verarbeiten können. Ein kleiner Wasserfall sozusagen ist zumindest teilweise zu sehen.
3: Ja, nur ungefähr die Hälfte vom Jahr. Also wenn man öfter herfährt, sagt man, dass manchmal auch kein Wasser über diese Wehranlage fließt, dann schlucken die Turbinen eben das ganze anströmende Wasser. Manchmal ist es aber so wie jetzt, dass eben nur Wasser in der Donau ist und dann wird der Donaukanal ein bisschen mehr gespeist und dann können die Turbinen nicht mehr alles schlucken.
2: Ja, und genau dort, wo jetzt der Strom entsteht, war früher die Einfahrt für Schiffe. Jetzt nehmen die einen anderen Weg, Norbert Bock.
3: Tatsächlich ist es also so, dass die Schifffahren jetzt über die Schleuse fahren müssen, die eben diese ungefähr 4 Meter Fallhöhe überwinden, die durch das Kraftwerk Freudenau erst entstanden sind. Früher, zu Kaiserszeiten, sind eben die Schiffe tatsächlich da einfach durchgefahren in den Donaukanal und wurden von diesen zwei imposanten Löwen begrüßt.
2: Aber es geht eben nicht nur 4 Meter runter, sondern auch 4 Meter bergauf. Und das in Form eines Fischwanderweges für zum Beispiel Krabben oder Welse.
0: Und auch das schaut sich unser Radio Wien Reporter Bernie Weisinger heute noch genauer an.
1: Und Sie können sogar selbst mit hinunter. Bei einer exklusiven Führung werden Ihnen alle Teile des Wasserkraftwerks Nussdorf gezeigt.
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0: Einfach guter Musik, die kommt von Roxette um dieser Zeit, 6:47 Uhr, Sleeping in My Car. Und währenddessen checkt Kevin Hebenstreit seine Wetterkameras. Kevin, und du hast nur Erfreuliches zu berichten.
1: Ich sehe nämlich wieder keine Wolken über der Stadt. T-5 Minuten übrigens bis zum Sonnenaufgang. Um 6.52 Uhr ist es ganz genau soweit. Und die Sonne scheint auch heute wieder den ganzen Tag über.
0: Sehr, sehr schön. Andrea, mit dir geht's vermutlich auf die Tangente jetzt.
2: Da hast du völlig recht. Und zwar in Fahrtrichtung Graz. Da gibt es nämlich dichten Frühverkehr zwischen Hirschstetten und dem Knoten Prater. Verzögerungen gibt es auch auf der Schüttelstraße sowie der Nordbrücke stadteinwärts.
0: Kommen Sie gut und vor allem sicher an Ihr Ziel.

0: The Way to Our Heart, Soul Sister um 6:51. Einen schönen guten Morgen. Ich glaube, da sind wir uns einig, ein ganzes Orchester klingt schon sehr, sehr beeindruckend. Mhm. Aber haben Sie sich schon einmal gefragt, was eigentlich alles in so einem Musikstück steckt?
1: Ja, das ORF-Radio-Symphonieorchester lässt nämlich Interessierte jetzt hinter die Kulissen blicken. Gestern Abend ist im Radl Kulturhaus das neue Format RSO at Work gestartet, unter dem Motto Neue Wege, neue Nähe.
0: Ja, und dabei gibt Chefdirigent Markus Poschner Einblicke in die Proben.
2: Unsere Vision ist es, das Orchester zum Publikum zu bringen und das möglichst unkompliziert, auch ein bisschen unkonventionell. Im Prinzip schneiden wir eine Sinfonie auf. Es ist so quasi ein begehbares Musikstück. Also wir sind so ein bisschen wie ein Stadtführer, wie ein Fremdenführer. Und dann deuten wir und zeigen wir auf ganz spezielle Stellen. Und das ist natürlich, je mehr man da weiß und je mehr man darauf hingewiesen wird, desto intensiver ist auch das eigene Erleben. Und so kann jeder seine Erfahrung machen. Und darum geht es. Es geht um Erleben.
0: Und bei diesem Erleben darf der Humor natürlich auch nicht fehlen.
3: Er ist sehr unübersichtlich, aber diese Maschine, um die da irgendwie in Gang geworfen wird, ja, die pfeift und die ächzt und das liegt aber an einem ganz besonderen Effekt, der in der Orchestermusik in der Zeit relativ neu ist. Das nennen wir Flatterzunge, ja, das ist etwas, die Bläser können.
1: Na bitte, Flatterzunge, mal wieder was gelernt. Ja, dem Publikum hat es der Einblick in die Probenarbeit des ORF-Radio-Symphonieorchesters auf jeden Fall hörbar gefallen.
4: Wie der Dirigent das erklärt mit einfachen Worten, mit Geschichten, ist einfach einmalig.
5: Ganz, ganz super und mitreißend. Er übermittelt es so für uns Laien auch verständlich und leidenschaftlich.
6: Es hat mir sehr gut gefallen. Also ich finde das echt toll, dass dieses Format dargeboten wird. Weil man nicht nur Einblick in den Probenablauf eines Orchesters bekommt, sondern auch ein bisschen Einführung in, wie die Werke aufgebaut sind und das so zu vermitteln.
7: Man wurde hier zu einer Musik geführt, die ich ohne diese Erklärungen nie verstanden hätte.
0: Ja, und wenn Sie bei RSO at Work selbst einmal dabei sein möchten, die nächste Gelegenheit, die gibt es am 27. Jänner im Radio Kulturhaus.
1: Und bei jedem Termin steht ein neues Musikstück aus dem aktuellen Konzertprogramm natürlich im Mittelpunkt.
0: Tickets gibt es auf der Website des Radio Kulturhauses, nämlich unter radiokulturhaus.orf.at.

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6: Es ist 7 Uhr im Nachrichtenstudio jetzt für Sie, Daniel Bichler.
7: Guten Morgen.
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7: Auf die Stadt Wien hat es einen Cyberangriff gegeben. Daten von fast 6000 Leuten sind betroffen. Die Uni Wien gehört weiter zu den Top 100 Universitäten auf der Welt. Und das windige Wiener Wetter wird auch heute wieder warm und sonnig. Die Stadt Wien ist Opfer einer Cyberattacke geworden. Unbekannte Hacker haben sich Zugriff auf die EDV verschafft und haben rund 26.000 Dokumente gestohlen, darunter die Daten von rund 6.000 Leuten. Passiert ist der Angriff offenbar vor ein paar Wochen, wie Thomas Edinger berichtet.
9: Die erste Information über den Cyberangriff hat das Rathaus am 9. September bekommen. Der oder die Täter haben sich Zugang zu einer internen Dokumentationsplattform verschafft. Dort waren Informationen etwa zu Schulungen gespeichert, die sind kopiert worden. Insgesamt 26.000 Dokumente. Darin enthalten auch Daten von fast 6.000 Personen, Magistratsbeschäftigte ebenso wie Bürgerinnen und Bürger bzw. Auftragnehmer der Stadt. Großteils Namen und Mailadressen. In einigen Fällen sind auch sensiblere Daten gestohlen worden, wie Krankenstandstage oder Kontonummern. Nach derzeitigem Wissensstand ist nichts davon veröffentlicht worden, heißt es aus dem Rathaus. Die Stadt sei auch nicht erpresst worden. Die Sicherheitslücke in der EDV ist mittlerweile geschlossen. Die Betroffenen hat man informiert.
7: Nach dem Fall Gunkel haben sich mehr Männer mit pädophilen Neigungen beim Institut für forensische Therapie im 9. Bezirk gemeldet. Das ist die einzige Anlaufstelle für Betroffene bei uns in Wien. Aber es fehlt das Geld. Eine Therapie kostet 440 Euro im Monat. Wer sich das nicht leisten kann, wird trotzdem betreut. Das Institut wünscht sich vom Gesundheitsministerium rund 14.000 Euro im Monat. Mit Spannung ist das weltweite Universitätsranking von Times Higher Education erwartet worden. Im Vorjahr ist die Universität Wien erstmals in die Top 100 vorgestoßen. Und die Uni Wien hat ihre Position verteidigt. Man gehört weiter zu den besten 100 Hochschulen auf der Welt, Tobias Mayer.
10: Man sollte nicht rot werden und man sollte nicht zu braun werden.
11: Mit Platz 95 in dem weltweiten Universitätsranking ist die Uni Wien nach wie vor die erfolgreichste heimische Uni. Die Medizinische Universität Wien verbessert sich leicht auf Platz 180, die medizinischen Universitäten Graz und Innsbruck sowie die Central European University liegen jenseits der 200er-Marke. Phil Beatty, Datenanalyst bei Times Higher Education, nennt das ein gutes Ergebnis.
12: It's an overall very stable position for Austria.
13: Österreich ist in einer stabilen Position, ganz anders als andere europäische Länder. Frankreich ist signifikant abgestiegen, Deutschland hat einige Herausforderungen, das Ergebnis von Großbritannien ist durchmischt.
11: Das Ranking hat auch politisches Gewicht. Die Bundesregierung will bis 2030 eine zweite heimische Uni in die Top 100 bringen.
7: Im Wiener Austria Center treffen sich ab heute die europäischen Hautärztinnen und Hautärzte. Der Dermatologe Christian Posch warnt im Zusammenhang mit schwarzem Hautkrebs einmal mehr vor zu viel Sonne.
10: Man sollte nicht rot werden und man sollte nicht zu braun werden.
7: Große Hoffnungen im Kampf gegen schwarzen Hautkrebs setzt man in die neue mRNA-Impfung, die gerade entwickelt wird. Die Impfung soll die Überlebensrate weiter steigern. Zeiler oder Babler, der Machtkampf in der SPÖ, der schwelt weiter. Vor diesem Hintergrund hat am Abend im Wiener Gartenbaukino die Premiere Bruno stattgefunden. Ein Film über die rote Legende Bruno Kreisky. Katja Arthofer hat sich unter das Premierenvolk gemischt und mit dabei gewesen sind auch Gerhard Zeiler und Andreas Babler.
14: Hallo, schönen Abend.
15: Andreas Babler vor der Kreisky-Filmpremiere. Fragen zur Obmann-Debatte will er nicht beantworten, ebenso wenig wie sein Herausforderer Gerhard Zeiler.
16: Ich beantworte ihn gerne die Frage über den Film, aber das ist es auch.
15: Die Premierengäste halten mit ihrer Meinung hingegen nicht hinterm Berg.
17: Ich glaube nicht, dass es ein besonders schlauer Zeitpunkt ist.
18: Das schadet nur der Partei selber.
15: Angesichts der Umfragewerte für die SPÖ wundert diesen Premierenbesucher die neue Obmann-Debatte aber nicht.
19: 15% ist natürlich schlimm. Frischer Wind würde der Situation sicher nicht schaden.
15: Gar keine Freude mit der Debatte hat hingegen GPA-Vorsitzende Barbara Theiber.
20: Traurig, dass wir Personalias in der Öffentlichkeit diskutieren.
15: Für Justizministerin Anna Sporer ist die Obmann-Debatte überhaupt
21: hereingetragen worden. Die haben wir uns nicht ausgesucht.
22: Und auf welcher Seite stehen Sie da, Zeiler oder Babler?
21: Ich stehe auf der Seite einer stabilen Bundesregierung.
15: Babler oder Zeiler, auch die Besucherinnen der Kreisky-Filmpremiere wollen oder können diese Frage nicht wirklich beantworten.
23: Der Kreisky wär's.
24: Es gibt leider kein Kreisky mehr.
7: Vom Kreisky jetzt zum Hebenstreit, das Wiener Wetter.
25: In der Früh die dünne Jacke, am Vormittag den Pullover und am Nachmittag die kurzen Ärmel. Das Wetter, das sorgt für Schichtarbeit bei uns heute. Wir starten einmal frisch in den Mittwoch, aber nicht mehr so kühl wie die vergangenen Tage. 11 Grad hat es im Moment auf der Jubiläumswarte, 12 Grad sind es in Donaufeld, 13 Grad in Wiener Neustadt und 14 Grad am Karlsplatz. Es gibt jetzt einmal die ersten Sonnenstrahlen bei uns in der Stadt. Wer die verpasst, kein Problem, weil da kommen noch mehr nach. Heute die Sonne scheint wieder. Den ganzen Tag Wolken gibt es kaum. Dazu kommt dann ab dem Vormittag kräftiger Südostwind auf. Der erreicht heute Spitzen um 50 km/h. Das ist schon ziemlich lästig, auch für Wiener Verhältnisse. Die Temperatur steigt bis zum Nachmittag auf bis zu 25 Grad heute. Und dieses Hochdruckwetter, das geht die nächsten Tage weiter, die gesamte Woche nämlich. Zur Sonne kommen dann ab morgen ein paar dünne Wolkenfelder, die stören aber kaum. Und der Oktober, der startet auch morgen warm mit 24 oder 25 Grad. So viel zum Wetter. Der Blick in den Frühverkehr jetzt, Andrea Rosenberger.
26: Und da gibt es aktuell Verzögerungen in Fahrtrichtung Graz auf der Tangente zwischen Hirschstetten und dem Knoten Prater, auch auf der Schüttelstraße und der Nordbrücke stadteinwärts.
27: Die folgende Sendung enthält Produktplatzierungen.
28: Es ist nicht ganz normal in der Temperatur, aber es ist natürlich für uns herrlich.
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32: Das wird das letzte Aufflackern sein jetzt die Woche.
33: Ja, schauen wir mal, das können wir auf jeden Fall gleich besprechen. 24, vielleicht sogar 25 Grad jedenfalls heute und das am letzten Septembertag. Da wird es Zeit, einmal Bilanz zu ziehen.
26: Ja, wie warm dieser September nämlich wirklich war und wie viel Regen uns gefehlt hat, das klären wir in 20 Minuten mit unserem Kevin Hebenstreit.
33: Guten Morgen. Ja, und neben dem Kevin, der Mann, der für uns stündlich Bilanz zieht, nämlich bei den Nachrichten, Daniel Pichler.
7: Guten Morgen.
33: Und Andrea Rosenberger schaut heute früh, wo auf Wienstraßen schon mehr zusammenkommt, als uns lieb ist.
26: Guten Morgen.
33: Ich bin Jeremy Fernandes und ich habe für Sie jetzt den Mann, der vor wenigen Tagen erst Geburtstag gefeiert hat, nämlich seinen 55. Happy Birthday, Jasny Hawkes, the one and only.

0: So cool startet er, der letzte Septembertag. Einen schönen guten Morgen um 7.13 Uhr am 30. September. Das neue Schulsemester, das ist natürlich schon im vollen Gang. Der Herbst kommt langsam ums Eck und die Blätter, die färben sich bunt. Eigentlich die perfekte Zeit, um mit den Kindern rauszugehen und ein Herbarium anzulegen.
1: Ja, viele Eltern kennen das sicher. Da werden nämlich die Pflanzen und Blätter gesammelt, getrocknet und dann auch bestimmt. Und wer da schon einmal ein bisschen mitgeholfen hat, weiß, Eiche, Buche, Linde, welches Blatt gehört jetzt noch einmal zu welchem Baum?
0: Ja, da kann die sogenannte digitale Wiener Baumkarte helfen. Sie zeigt den öffentlichen Baumbestand in Wien. Gründer Tobias Rechberger.
2: Ich gartel gern und interessiere mich sehr für Bäume und mir sind irgendwann wie den meisten Wienern und Wien-Besuchern die Nummern auf den Bäumen aufgefallen. Das habe ich natürlich nachgelesen und dann habe ich entdeckt, dass die Stadt Wien einen Baumkataster führt und die Daten frei verfügbar sind. Nur wirklich gut am Handy unterwegs etwas nachschauen konnte man damals nirgends. Und dann habe ich das zuerst nur für mich und dann heuer endlich vernünftiger und gleich für alle, die es interessiert, als kleines Nebenprojekt, als Baumkarte ins Leben gerufen.
0: Ja, ziemlich praktisch, so am Handy. Durch das Anklicken der einzelnen Bäume auf der Karte erfährt man dann mehr, zum Beispiel die Baumart und den genauen Standort.
2: Zu jedem Baum sieht man, welche Art das ist, botanisch und auf Deutsch, wie hoch der Baum ist, wie dick der Stamm und das Pflanzjahr. Das heißt, man weiß dann ungefähr, wie alt der Baum ist, vor dem man gerade steht oder den man auf der Karte aufruft. Dazu lädt die Baumkarte auch ein Foto der Art von Wikipedia.
1: Und rund 230.000 Bäume in unserer Stadt können wir so genauer kennenlernen. Und da sind echt einige Highlights und auch Naturdenkmale dabei.
2: Da gibt es die Mozartplatane, die steht seit ungefähr 1780 am Rennweg und hat über 6 Meter Stammumfang und ist innen teilweise hohl. Wenn man einen Baum mit jemandem teilen möchte, ist das in den Baumdetails auch möglich. Die Daten werden von der Stadt aktuell gehalten und die Baumkarte aktualisiert sich regelmäßig.
0: Sehr schön, ein interessanter Streifzug durch die Wiener Baumlandschaft. Und wenn Sie jetzt neugierig geworden sind auf baumkarte.at, da können Sie selbst durch die Wiener Bäume stöbern.

0: Toto am Mittwoch, es wird ein sonniger, ein Winter, windiger, ein warmer Mittwoch. Heute noch bei bis zu 25 Grad, also Fans von einem strahlend blauen Himmel kommen heute ganz auf ihren Geschmack. Den genauen Ausblick, den hat unser Kevin Hebenstreit gleich. Da ziehen wir auch eine September-Bilanz wettertechnisch. Davor noch der Blick auf die Tangente zu dir, Andrea Rosenberger.
1: Da gibt es nämlich dichten Frühverkehr in Fahrt Richtung Graz zwischen Hirstetten und dem Knoten Prater. Verzögerungen gibt es aber auch auf der Schüttelstraße und auf der Nordbrücke stadteinwärts.

0: 7:24 Uhr. Schönen guten Morgen heute Mittwoch.
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0: Mit unserem Kevin Hebenstreit. Einen schönen guten Morgen, Kevin.
2: Guten Morgen.
0: Am letzten Septembertag heute. Und wieder wird es sonnig und warm. Grundsätzliche Frage, wie finden wir dieses Wetter?
3: Es ist nicht zu heiß und nicht zu kalt. Es ist angenehm, man kann ohne Jacke rausgehen, ohne Pullover.
4: Genieße ich absolut. Zum Abend wird es heute dann kalt.
5: Ja, also persönlich angenehm, aber leider wahrscheinlich eine Folge von der Klimaerhitzung.
6: Ja, ist jetzt die Frage, stimmt das auch so? Wie war denn der heurige September verglichen mit den vergangenen? Kevin, du hast die Bilanz für uns.
2: Ja, der Herr, der hat gar nicht so Unrecht, weil der September, der mutiert tatsächlich immer öfter zum vierten Sommermonat. Bei uns im Mittel war er heuer nämlich so warm wie ein Juni in den 70er, 80er und 90er Jahren. Und es war bei uns in Wien einer der 10 wärmsten September der 250-jährigen Messgeschichte, also sehr weit vorne. Die genaue Platzierung, die wird dann erst nach dem heutigen Tag feststehen.
0: Okay, ich höre raus, es war also sehr warm.
2: Ja.
0: Aber wie schaut's denn mit dem Regen aus? Nach dem trockenen Sommer hatten ja wir viel Aufholbedarf.
2: Das ist richtig und diesen Bedarf, den haben wir nicht decken können. Es hat im September jetzt zwar mehr geregnet als im August und ähnlich viel wie im Juni, aber es war wieder trockener als üblich. Und so ist der September jetzt mit einem Regenminus von rund 30% auf der Hohen Warte der inzwischen 8. zu trockene Monat in diesem Jahr gewesen. Und es ist insgesamt nur der 9. Nur der Februar, der war überdurchschnittlich nass. Das Defizit ist jetzt schon so groß, ich habe nachgerechnet, dass es im Oktober, November und Dezember mehr als doppelt so viel regnen müsste wie üblich, um das noch aufzuholen.
6: Ich weiß, eine Prognose macht jetzt nur für ein paar Tage Sinn. Ich keine Sorge, ich frage jetzt nicht, ob wir weiße Weihnachten kriegen, aber kann man schon ein bisschen abschätzen, wie so im Allgemeinen das Wetter im Oktober werden wird?
2: Ja, wir können uns den Sonnenstand ein bisschen anschauen, weil wir sind ja immer noch in der Zeit, in der die Tage besonders schnell kürzer werden, die Sonne immer tiefer am Himmel steht. Das

0: Heißt, in den Nächten bleibt jetzt immer mehr Zeit zum Abkühlen. Am Stadtrand gibt es dann in der zweiten Oktoberhälfte für gewöhnlich die ersten Fröste. Darauf müssen wir uns einstellen. Noch Frühnebelfelder werden da in den nächsten Wochen zum Thema. Vorausgesetzt, es wird ein bisschen feuchter. Irgendwann schafft es die Sonne dann nicht mehr, diese feuchtkühle Luft wirklich aufzuwärmen. Und dann beginnt die Nebelzeit. Aber gute Nachricht. Erst in den November hinein meistens.
1: Und darüber reden wir jetzt noch nicht. Da bleiben uns ja doch noch ein paar Tage Sonnenschein. Danke, Kevin.

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1: Es ist 7:30 Uhr und damit ab zu den Radio Wien Schlagzeilen und zu Daniel Pichler.
2: Guten Morgen. Beim Institut für forensische Therapie haben sich nach dem Fall Gunkel wieder mehr Männer gemeldet. Es ist die einzige Anlaufstelle bei uns in Wien für Männer mit einer pädophilen Neigung. Dem Institut fehlt aber das Geld. Man wünscht sich vom Gesundheitsministerium etwa 14.000 Euro im Monat. Die Stadt Wien ist Opfer eines Cyberangriffs geworden. Unbekannte Hacker haben 26.000 Dokumente gestohlen. Betroffen sind die Daten von etwa 6.000 Leuten. Darunter auch sensiblere Daten wie etwa Kontonummern. Es soll bis dato aber niemand erpresst worden sein. Die Stadt Wien hat die Sicherheitslücke nach eigenen Angaben wieder geschlossen. Und ab morgen gibt es in Österreich auch digitale Rechnungen, etwa im Handel. Das geht entweder über eine App, einen Link, eine Mail oder über einen QR-Code. Der digitale Beleg soll Zeit und Papier sparen. Kundinnen und Kunden können aber auch weiterhin einen ausgedruckten Beleg verlangen. Der Sport, Emily Weber.
3: Guten Morgen. Für das ÖFB-Nationalteam geht es morgen in der Nations League gegen Irland. Nicht dabei sein werden Nicolas Veratschnik und Paul Wanner, die sich im Spiel gegen den Kosovo verletzt haben. Nachnominiert hat Ralf Rangnick keine Spieler. Auch die WM-Finalisten Spanien und England haben gestern in der Nations League gespielt und jeweils Sieg

0: Siege eingeholt. Spanien gewinnt 4:1 gegen Kroatien, England mit 2:0 gegen Tschechien. Beim Fußballnationalteam der Frauen steht der Kader für die WM-Quali in 1,5 Wochen fest. Drei Größen sind nach Knieverletzungen, jeweils Kreuzbandrissen, zurück: Lilli Porcella, Marie Höbinger und Sarah Zadrazil. Manchester City wurde von der Premier League offiziell schuldig gesprochen. Wegen Finanzverstößen in der Liga war der Club angeklagt worden. Das Strafausmaß steht noch nicht fest, der Club kann noch Beschwerde einlegen. Und heute geht es für die Frauen von Sturm Graz und SKN St. Pölten im Europacup weiter. Beide Teams müssen Rückstände aus dem Hinspiel aufholen. Sturm Graz empfängt Wolfsburg nach der 1:6 Niederlage. Der SKN trifft in Schweden auf Malmö. Dort steht es aktuell 0:2. Das war's vom Sport. Jetzt geht's weiter mit dem Wien-Wetter.
1: Und da ist der Himmel wieder mal wolkenlos über der Stadt. Aber nicht nur das, auch die Luft recht trocken. Und deshalb gibt's sehr gute Fernsicht heute. Ich sehe da von Wien aus den Schneeberg in 70 Kilometer Entfernung. Auch der leuchtet gerade in der Morgensonne. Die Sonne scheint also den ganzen Tag auch heute wieder und es wird spätsommerlich warm am Nachmittag. Wir haben aktuell zwischen 11 und 14 Grad in der Stadt, bis zu 25 Grad gehen sich da heute aus. Morgen ähnliches Wetter, auch da wird es den ganzen Tag über sonnig sein, da tauchen nur ein paar dünne, hochliegende Wolkenfelder auf. Der Wind ist übrigens heute und morgen recht kräftig, vor allem ab den Mittagsstunden und in den Nachmittagsstunden morgen auch ein Höchstwert von 24 oder 25 Grad. Der Blick auf die Straßen jetzt und da schauen wir zur A2 an.
2: Und zwar in Fahrtrichtung Graz, kurz vor Vösendorf bei der Stadtgrenze ist nämlich die Überholspur nach einem Unfall blockiert. Es gibt hier jetzt auch schon kurze Verzögerungen. Und dichter Frühverkehr derzeit auf der Tangente Richtung Graz zwischen hier Stetten und dem Knoten Prater, auf der Schüttelstraße und auch auf der Nordbrücke stadteinwärts.
3: Kommen Sie gut und vor allem sicher an Ihr Ziel.
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0: Start rein in diesen heutigen Mittwoch, den 30. September.
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0: Und die hat gestern Abend stattgefunden im Wiener Gartenbaukino, die Österreich-Premiere von Bruno, der junge Kreisky.
2: Genau, das Werk von Regisseur Harald Sicheritz beleuchtet nämlich die frühen Lebensjahre des späteren Bundeskanzlers, noch weit eben vor dessen Aufstieg zu einer der wirklich prägendsten Figuren der österreichischen Politik.
0: Unser Haji Bankhofer hat sich unter das Publikum gemischt und Stimmen angefangen vom Premierenabend.
3: Viele, viele Menschen sind gekommen. Bereits zu Beginn der Premiere war die Straße direkt vor dem Gartenbaukino voll mit Menschen.
4: Ich liebe historische Filme. Ich bin selber Schauspielerin und kenne auch vom Cast jemanden, also bin ich deshalb auch sehr gespannt.
3: Wen kennen Sie vom Cast?
4: Ich war auf derselben Schauspielschule wie die Zoe Schüssler.
3: Ah, alles klar. Super.
4: Genau.
3: Dann heißt man, sieht Sie dann auch irgendwo bald.
4: Ja, hoffentlich.
3: Hoffe ich auch. Sagen Sie Ihren Namen, Sie dürfen sich bewerben.
4: Selina Rudloff.
5: Also der Papa macht als Teil des Films, hat Spezialeffekte gemacht. Deswegen sind wir heute da.
6: Wir haben als Studenten, teils eines Sozialverbandes mitgespielt. Zwei von uns waren Teil der HJ und wir sind in eine kleine Rauferei gekommen.
7: Ja, ich habe das zum ersten Mal gemacht persönlich, aber es war wirklich sehr lustig. Also es hat sehr viel Spaß gemacht, war sehr professionell organisiert und hat wirklich Spaß gemacht. Ja.
3: Und dann bei einer Gala-Premiere dabei zu sein, hat natürlich was, vor allem wenn man weiß, man hat auch mitgespielt.
7: Genau.
4: Also ich war noch nie in der Premiere, das ist mein erstes Mal, also ist schon sehr cool. Ja.
8: Na, sehr spannend auf jeden Fall. Ich bin gespannt, was er bringt, vor allem bei der politischen Lage sicher auch ein Thema.
4: Es geht um die Jugend, also ja, hauptsächlich um die Jugend und nicht um was danach geschehen ist.
3: Was mich von den meisten hier unterscheidet, ist, ich habe ihn noch lebend erlebt, aber natürlich als alten Mann. Hier sieht man ihn als jungen Mann. Für Sie ist es natürlich nur eine historische Gestalt, die Sie nicht erleben haben können, in real.
4: Ja, sicher, ja. Deswegen umso spannender ist, den Film jetzt zu sehen und anzuschauen und in heutigen Zeit relevante Themen, die auf jeden Fall angesprochen gehören.
9: Ja, österreichische Bekanntheit natürlich, der Geschichte und politisch. Ich glaube, es ist jedem, wer den Namen nicht kennt, der sollte ihn spätestens jetzt kennen.
3: Haji Bankhofer, Radio Wien.

0: Wie kommen eigentlich Fische an einem Wasserkraftwerk vorbei? In Nussdorf gibt es dafür eine ziemlich besondere Lösung. Die schaut sich unser Radio Wien Reporter Bernie Weisinger gleich für uns genauer an. Davor der Blick auf die Wetterkarten mit dir, Kevin Hippenstreit.
1: Da sind wir inklusive der Fische alle in der Sonne heute und das den ganzen Tag über. Es gibt nämlich keine Wolken am Himmel. Aktuell 12 bis 14 Grad, am Nachmittag bis zu 25 Grad.
0: Keine Wolken am Himmel, aber Autos auf den Straßen, Andrea Rosenberger.
2: Genau, wie zum Beispiel auf der A2 in Fahrtrichtung Graz, kurz vor Vösendorf, ist nämlich bei der Stadtgrenze die Überholspur nach einem Unfall weiterhin blockiert. Der Stau reicht hier mittlerweile bis auf die Tangente zum Lahrbergtunnel zurück. Sie brauchen hier 20 Minuten länger. Dichten Frühverkehr gibt es aber auch auf der Tangente Richtung Graz, zwischen hier Städten und dem Knoten Prater, auf der Schüttelstraße, der Nordbrücke stadteinwärts, abschnittsweise auch in der Westeinfahrt. Und wenn Sie gerade am Weg nach Wien sind, hier gibt es noch dichten Frühverkehr auf der A2 ab Wiener Neudorf.
0: Kommen Sie gut und vor allem sicher an Ihr Ziel.

0: Guten Morgen Wien auf Radio Wien um 7.47 Uhr. Wir haben ja heute in Guten Morgen Wien schon über das Wasserkraftwerk Nussdorf berichtet. Es versorgt rund 10.000 Haushalte mit Strom und kann uns, wie beim großen Hochwasser im September 2024, auch vor Überschwemmungen schützen, zum Beispiel am Schwedenplatz.
1: Ja, und dort beim Wasserkraftwerk, bei der Löwenbrücke oder wie sie halt auch richtig heißt, Schemelbrücke, gibt es nicht nur Stromerzeugung, sondern auch etwas ziemlich Einzigartiges.
0: Eine Aufstiegshilfe für Fische und Krebse. Radio Wien Reporter Bernie Weisinger steht genau dort. Bernie, wie muss man sich das vorstellen?
2: So, ich stehe mit Norbert Bock jetzt bei, lieber Herr Bock, bei einer Fischwanderhilfe, oder wie?
3: Ja, genau. Das ist eine Wanderhilfe, die den Fischen hilft, die Wehranlage zu überwinden. Weil sie können zwar ein bisschen hupfen, die Fische, aber 4 Meter auf, das ist in der Zucht.
2: Damit wir das einmal ein bisschen erklären, wir stehen mehr oder weniger unterhalb der Schemelbrücke, eigentlich meiner Ansicht nach der Löwenbrücke. Dann gibt es dieses Gefälle und wenn man von der Schemelbrücke runterschaut, auf der linken Seite, ist ein, ich würde es beschreiben als Betonslalom, oder?
3: Ja, tatsächlich. Das ist eben ein sogenannter, was soll ich das Wort sagen, Schlitzpass. Ein Schlitz nach dem anderen, verschiedene Becken in Summe 34, eben voneinander trennt, damit der Höhenunterschied zwischen einem Becken und dem anderen nicht mehr als 10 cm ist, damit die Fische eben dort schärfe schwimmen.
2: Wenn wir jetzt nochmal kurz aufs Kraftwerk zurückkommen, wir stehen eben da, wo die Fische dann bergauf schwimmen und dann sehen wir diesen kleinen Wasserfall, würde ich jetzt einmal sagen. Das ist das Wasser, das eigentlich zu viel ist, oder?
3: Ja, da ist eben tatsächlich, die Turbinen können nicht das ganze anströmende Wasser schlucken und deswegen fließt jetzt ein kleiner Teil des Wassers, das sind aber nicht mehr als ein paar Prozentteilen, eben über die Wehranlage drüber.
2: Wo kommt es denn wieder dazu, das Wasser?
3: Ja, schauen Sie, es fließt nur ganz wenig eben über die Wehranlage und wie viel Wasser im Donaukanal fließt. Das schwimmt jetzt sozusagen durch die Turbinen durch und dann im Unterwasser kommt es wieder zum Vorschein.
2: Also das sieht man nicht?
3: Das sieht man nicht. Man sieht es ein bisschen, weil es doch relativ turbulent ist unterhalb der Wehranlage. Ja.
2: Schwimmen sollte man da besser nicht, ne?
3: Da würde ich mich eher davon fernhalten, weil diese Turbulenzen, die kennen man durchaus auch noch unterziehen.
2: Sind wir froh, dass wir die Schemelbrücke und das Wasserkraftwerk haben, aus dem 19. Bernie Weisinger, Radio Wien.
0: Danke, Bernie. Und wenn Sie sich das alles einmal selbst anschauen wollen, sehr gern.
1: Ja, Sie können bei einer exklusiven Führung nämlich teilnehmen, bei der Ihnen alle Teile dieses Wasserkraftwerks in Nussdorf auch gezeigt werden.
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10: Es ist 8 Uhr im Nachrichtenstudio. Jetzt für Sie Daniel Pickler.
11: Guten Morgen.
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13: Nach dem Fall Gunkel, mehr Männer mit einer pädophilen Neigung wollen in Wien eine Therapie machen. Ab morgen gibt statt eines Kassazettels auch einen digitalen Beleg und das windige Wiener Wetter wird auch heute wieder warm und sonnig. Wie kann sexueller Missbrauch von Kindern verhindert werden? Diese Frage stellt sich wieder nach dem Fall Gunkel. In Wien gibt es eine Anlaufstelle für Männer mit pädophilen Neigungen. Die braucht aber mehr Geld, damit man mehr Männer behandeln kann. Thomas Edinger.
14: Das Institut für forensische Therapie im 9. Bezirk betreut jährlich rund 50 Männer. Die Therapie kostet 440 Euro im Monat. Wer sich das nicht leisten kann, wird trotzdem betreut auf Kosten des Instituts. Seit Gunkel melden sich vermehrt Männer, sagt Obmann Philipp Pümpel. Die Aufmerksamkeit sei gut.
15: Weil wenn es gelingt, dass diese Personen, die bei sich selber merken, hoppala, meine Sexualität entwickelt sich in Richtung eines kindlichen Körperschemas, wenn die frühzeitig irgendwie was tun dagegen, dann gelingt es definitiv, dass da Opfer verhindert werden.
14: Von der Politik wünscht sich Pümpel rund 14.000 Euro im Monat. Ob das Institut das Geld für Therapien bekommt, ist noch offen. Das Ansuchen wird im Gesundheitsministerium derzeit geprüft.
13: Auf die Stadt Wien ist eine Cyberattacke verübt worden. Unbekannte Hacker haben 26.000 Dokumente gestohlen. Betroffen sind die Daten von etwa 6.000 Leuten. Darunter sind auch sensiblere Daten wie etwa Kontonummern oder Krankenstandstage. Erpresst worden ist laut Stadt Wien bisher niemand. Die Sicherheitslücke hat man nach eigenen Angaben schon wieder geschlossen. Im Wiener Austria Center beginnt heute der Kongress der europäischen Hautärztinnen und Hautärzte. Dabei wird über die neuen Waffen gegen schwarzen Hautkrebs geredet. Dank Immuntherapie ist die Überlebensrate etwa schon um 50% verbessert worden. Eine weitere große Hoffnung setzt man auch in mRNA-Impfstoffe, die derzeit entwickelt werden. Petra Thalhammer-Jeschek.
16: Die Impfung ist noch in der Testphase. Bis dahin setzt man auf die Immuntherapie, die vor 15 Jahren die Behandlung revolutioniert hat, sagt der Vorstand der dermatologischen Abteilungen der Kliniken Hitzing und Otterkring, Christian Posch.
17: Vorher hatten wir de facto nur Chemotherapien, die so gut wie gar nichts gebracht haben beim Melanom. Und jetzt haben wir eine neue Waffe, nämlich das körpereigene Immunsystem.
16: Mit bahnbrechendem Erfolg.
17: Wie ich begonnen habe, meine ersten Melanompatienten zu behandeln, war es eigentlich klar, dass die allermeisten, die nicht alle innerhalb des ersten oder eineinhalb Jahren versterben werden.
16: Mittlerweile überleben 50% der Menschen, die an einem fortgeschrittenen Melanom erkrankt sind, 10 Jahre und länger. Auslöser ist, wie bereits bekannt, zu viel Sonne.
17: Man sollte nicht rot werden und man sollte nicht zu braun werden.
16: Empfiehlt der Hautarzt als Faustregel.
13: Die Uni Wien gehört weiter zu den 100 besten Universitäten auf der Welt. Beim internationalen Universitätsranking kommt Wien auf Platz 95 und verteidigt damit den guten Platz vom Vorjahr. Die Medizinische Universität Wien verbessert sich leicht und liegt nun auf Rang 180. Ab morgen sind bei uns in Österreich digitale Rechnungen erlaubt, etwa im Handel oder auch im Restaurant. Kundinnen und Kunden können aber auch weiterhin den ausgedruckten Beleg verlangen. Volker Obermeier, wozu jetzt eigentlich die digitale Belegvariante zusätzlich?
5: Der Beleg in digitaler Form, der soll es den Unternehmen und den Kunden leichter machen. Große Lebensmittelketten etwa bieten ja schon Apps an, in denen Rechnungen automatisch gespeichert werden. Außerdem spart es Material, weniger weggeworfene Papierrechnungen, schonen zudem die Umwelt. Und wer Wert auf Datenschutz legt, für den soll es etwa die Möglichkeit geben, einen QR-Code zu scannen.
13: Das alles ist wie gesagt ein Zusatzangebot, ein Beleg, bleibt jedenfalls Pflicht für jeden Einkauf und auch für jeden Betrag, oder?
5: Nun, ob analog oder digital, ein Beleg, egal wie hoch die Rechnung ausfällt, ist genauso Pflicht wie eine Registrierkasse. Ab morgen wird das Ministerium auch beides wieder stärker kontrollieren, denn allein durch manipulierte Kassen entgehen dem Staat pro Jahr zig Millionen Euro an Mehrwertsteuereinnahmen. Und das Finanzministerium, das will die Betrugsbekämpfung weiter ausbauen.
13: Und wir sind beim Wiener Wetter und Kevin Hemstreit.
6: Wenn Sie heute ein bisschen angeben wollen, dann sagen Sie nicht sonniges Wetter, sagen Sie Absink. Inversion. So kann man diesen strahlenden Sonnenschein nämlich auch nennen. Durch das Absinken der Luft in so einem Hoch wird sie nämlich trockener und wärmer. So viel zum Bildungsauftrag. Es bleibt heute fast den ganzen Tag über wolkenlos. Kräftiger Südostwind kommt auf und es wird warm am Nachmittag. Aktuell melden mir die Wetterstationen in der Stadt 12 bis 15 Grad. Am Nachmittag werden es bis zu 25 Grad sein heute. Der Ausblick auch morgen, übermorgen und am Wochenende ist Absinkinversion. Heißt, es bleibt sehr sonnig. Ein paar dünne, hohe Wolken werden ab morgen aber aufziehen. Morgen hat es um 24 Grad, am Freitag und am Wochenende dann etwa 23 Grad. Soweit die Wetteraussichten, der Blick auf die Straßen. Ja, da ist einiges los, Andrea.
11: Wir schauen gleich zur Tangente Richtung Graz. Auf der Praterbrücke ist nämlich ein Unfall passiert. Hier ist der linke Fahrstreifen gesperrt und der Stau reicht hier bis hier Stetten zurück. Sie brauchen eine halbe Stunde länger. Dann zur Unfallstelle auf der A2 Richtung Graz, kurz vor Vösendorf bei der Stadtgrenze. Hier sind jetzt die beiden linken Fahrstreifen gesperrt. Der Stau reicht hier bis auf die Tangente zum Laubergtunnel zurück. Hier brauchen Sie 20 Minuten länger. Dann gibt es auch dichten Frühverkehr auf der A4 in Fahrtrichtung Wien ab dem Knoten Schwechat. Verzögerungen auf der Schüttelstraße, der Brünner Straße und der Nordbrücker stadteinwärts. Länger dauert es auf der Favoritenstraße, Prinzergenstraße und auch am Rennweg stadteinwärts, abschnittsweise auch in der Westeinfahrt. Dann brauchen Sie etwas Geduld auf der Altmannsdorfer Straße stadtauswärts, hier auch bei der Zufahrt von der Hetzendorfer Straße. Und am Weg nach Wien, hier gibt es dichten Frühverkehr abschnittsweise auf der A2 ab Wiener Neudorf.
18: Absinkinversion. Ich bin noch immer bei diesem Wort, Kevin.
6: Gut aufgepasst.
18: Ist für mich jetzt schon mal das Wort des Tages. Danke, Kevin.
6: Gerne.
19: Was wärst du denn gern für ein Vogel, Uno?
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19: Und ich wäre ein Zeising.
20: Ich der Fink.
19: Ich der Zeising.
20: Weising.
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18: Ja, legendäre Helge Schneider-Parodie, Fink, Zeisig, es gibt aber noch viele andere. Was wären Sie denn gern für einen Vogel? Passt auf jeden Fall perfekt zu unserer 8-Uhr-Stunde hier in Guten Morgen Wien. Bei uns geht es nämlich noch um die Vielfalt der Vogelwelt, ums Fliegen und darum, was Vögel eigentlich zu Vögeln macht.
11: Hier im Naturhistorischen Museum öffnen heute zwei neue Vogelsäle um 8.40 Uhr, also in knapp 20, nein, nicht ganz, rechnen ist schwierig, eine halbe Stunde ist unser Reporter Benjamin Steiger schon dort und schaut sich das für Sie an.
18: Wer schon jetzt hergeflogen ins Radio Wien Studio, Daniel Pichler von den Nachrichten.
24: Guten Morgen.
18: Andrea Rosenberger rechnet nicht,
11: ja, nein,
18: sie schaut auf Wien
11: genau.
18: Straßen und den Blick auf die aktuellen Wetterkarten, den hat Kevin Hebenstreit.
24: Guten Morgen.
18: Kevin, Vögel können da einfach davonfliegen, wenn ihnen das Wetter nicht passt, das müssen wir heute nicht, gell?
24: Ja, wir können da bleiben. Die Sonne kommt zu uns.
18: Wir sind auf jeden Fall wie so manch anderer Vogel high on emotion. Christopher, jetzt für Sie hier in Radio Wien. Schönen guten Morgen. We'll

0: Auto 10. Einen schönen guten Morgen heute Mittwoch. Es ist eine spektakuläre Reise durchs Weltall, die derzeit für uns alle möglich ist, und zwar bei der neuen immersiven Experience Sternenwelten.
1: Ja, da machen Sie nämlich einen Abstecher zur Sonne, können sogar Ihre Schwingungen hören. Sie sind quasi bei der Geburt eines Sterns mit dabei, stehen am Rande eines schwarzen Lochs oder entdecken sogar riesige Teleskope, die uns den Kosmos näher bringen.
0: Und mit Hilfe einer VR-Brille, einer Virtual Reality-Brille, ist es möglich, dem Sternenhimmel zum Angreifen nah zu sein.
1: Die Wien-Reporterin Barbara Thürschmidt war für uns dort und hat Commander Blendi getroffen. Der hat ihr die VR-Brille aufgesetzt.
2: Also eigentlich ist es recht simpel mit dem Aufsetzen.
3: Interessant ist, es kommt dann, wenn man es aufhat, ein blauer Punkt. Warum das?
2: Ja, genau. Der blaue Punkt ist dazu da, dass sich die Linsen der VR-Brille an die eigene Augenform anpassen, damit man besser sehen kann.
3: Es ist ein bisschen ein komisches Gefühl, wenn man das zum ersten Mal aufhat, quasi diese Brille, weil man nicht weiß, was passiert jetzt. Aber dann kommt quasi so ein Avatar und führt dich durch die Show.
2: Ja, genau. Personen, die das zum allerersten Mal machen, fühlen sich ganz am Anfang überfordert. Aber wir haben auch eine ganz gute Einführung, die dann auch von der Brille selbst nochmal gemacht wird. Natürlich muss man auch erwähnen, man braucht auch eine kleine Eingewöhnungsphase, vielleicht auch ein paar Minuten, bis man auch wirklich drin ist.
3: Genau, es ist wirklich eine sehr, sehr schräge Erfahrung irgendwie, weil man geht dem Avatar nach und plötzlich sieht man so eine Plattform, gerade bei den Sternenwelten, und man schwebt quasi durchs Universum, durchs Weltall, und kurz haben wir gedacht, jetzt wird man schwindelig.
2: Ja, so gerade bei einer Sequenz, das schwarze Loch betreffend, gerade da könnte eventuell einigen schwindelig werden. Es ist eigentlich faszinierend, wie diese VR eben das Hirn so austricksen kann, dass man wirklich glaubt, dass man gerade mitten drin ist, obwohl es im Endeffekt ein leerer Raum ist, durch den man eben mit einer VR-Brille durchgeht.
3: Darf ich dein Highlight wissen?
2: Die interaktiven Elemente finde ich sehr spannend. Also, dass man tatsächlich mit den eigenen Händen dann noch einen Knopf betätigen kann. Man kann auch tatsächlich Gegenstände greifen, wenn man dann sich auf diesem Exoplaneten befindet. Das ist für mich der spannendste Moment. Und auch zu sehen, was dann auch mit dem Planeten danach passiert, wenn der Stern leider größer wird.
3: Also man geht quasi von der Geburt eines Sterns bis in die Zukunft, schwebt man da durchs All, ja, und kriegt Gänsehaut dabei. Danke, Blendi.
2: Ja, sehr gerne.
0: Ja, Babsi Thürschmidt schwebt dahin. 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
1: Also für einfach gute Musik ist gesorgt an diesem Start in diesem heutigen Mittwoch. Wolfgang Ambros mit der Blume aus dem Gemeindebau. Jetzt fehlt nur noch der Blick nach oben Richtung Himmel, Kevin Hebenstreit.
2: Ich sehe den Arno in der Stadt, also nicht oben am Himmel, sondern auf den Wetterbildern. Das ist nämlich weiterhin das Hoch bei uns, das uns mit viel Sonnenschein versorgt. Es gibt auch heute kaum Wolken und einen Höchstwert von 25 Grad.
1: Sehr, sehr schön. 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
3: Und da schauen wir gleich zur Tangente in Fahrtrichtung Graz. Zwischen hier Städten und der Praterbrücke, hier brauchen Sie eine halbe Stunde länger vor einer inzwischen geräumten Unfallstelle. Im weiteren Verlauf dann kurz vor Vösendorf bei der Stadtgrenze. Hier sind die beiden linken Fahrstreifen wegen Arbeit nach einem Unfall weiterhin blockiert. Der Stau reicht hier eben bis zum Lahrbergtunnel zurück. Hier brauchen Sie 20 Minuten länger. Dann gibt es dichten Frühverkehr auf der Tangente Richtung Kagran, abschnittsweise zwischen Inzersdorf und der Praterbrücke. Auch auf der A4 dauert es länger ab dem Knoten Schwächert. Auf der A22 bei der Zufahrt zur Tangente, auf der Schüttelstraße, auch auf der Brünnerstraße und der Nordbrücke stadteinwärts. Dann gibt es Verzögerungen auf der Favoritenstraße, Prinz-Eugen-Straße, auch am Rennweg stadteinwärts. Abschnittsweise kommen sie auch in der Westeinfahrt nur langsam voran, sowie auf der Altmannsdorfer Straße stadtauswärts, hier auch noch bei der Zufahrt von der Hetzendorfer Straße.
1: Kommen Sie gut und vor allem sicher an Ihr Ziel. Go.

0: Also wenn ich sage, die Stimmung war richtig gut gestern Abend, dann untertreibe ich. Die Stimmung war sensationell gestern beim Radio Wien Afterwork im Freiheitsammer Campus der Uni Wien im 9. Bezirk. Und es lag vor allem an ihr.
1: A genau. Beautiful good morning. It's Helena May, starting your day with good music on Radio Wien.
2: Sie ist so eine coole Liebe, die britische Sängerin Helena May eben. Und sie hat ihre eigenen Songs präsentiert, Radio Wien Hits. Und aufgelegt dazu hat DJ Melmerio.
0: Unsere Lila Madarbin war für uns dabei und hat sich bei den Besucherinnen und Besuchern umgehört, wie ihnen das Afterwork gefallen hat.
3: Heute ist es wieder besonders schön. Die Musik ist ganz, ganz toll. Disc-Jockey perfekt und die Live-Musik traumhaft.
4: Wie gefällt Ihnen das Radio Wien Afterwork?
5: Perfekt. Also tolle Stimmung, schöne Leute. Also liebe Leute, nette Leute, gute Musik,
4: schönes Ambiente, gut gemacht. Wie gefällt Ihnen das Afterwork?
3: Super, jedes Mal aufs Neue.
4: Ich

0: immer mit dabei.
1: Das heißt, Sie waren schon öfter dabei?
0: Ja, ja. Schon seit vielen Jahren, noch vor Corona. Also schon die letzten 10 Jahre immer mit dabei.
1: Und wie gefällt Ihnen die Helena May?
0: Ja, super. Funky Music. Das schafft Bewegung.
1: Wie gefällt es Ihnen denn bei uns?
2: Sehr gut. Ich verfolge das jetzt seit 2 Jahren. Bin immer wieder, wenn ich kann, hier. Und ein besonderer Fan bin ich von der Mel Mero, weil sie die Musik meiner Jugend spielt.
1: Perfekt. Hat sie auch super aufgelegt, wird sie heute noch, ne?
2: Ja, super. Ich freue mich schon drauf. Aber die Live-Acts sind auch immer ganz fantastisch. Macht sie sehr gut. Vielen Dank, Radio Wien und das Moderatorenteam. Ich höre immer Radio Wien. Danke.
1: Das freut uns sehr. Gute Unterhaltung noch. Dankeschön. Danke. Wie gefällt es Ihnen denn bei uns beim Radio Wien Afterwork?
3: Ich muss sagen, es ist ein wirklich wunderbarer Abend und ich bin sehr dankbar, dass Radio Wien das organisiert hat und ich heute hier sein darf. Die Stimmung ist großartig, die Musik ist wunderschön, das Essen schmeckt gut und wir haben alle viel Spaß.
1: Das freut uns sehr. Sind Sie das erste Mal dabei?
3: Beim Afterwork bin ich das erste Mal, ja.
1: Das heißt, Sie werden öfter kommen?
3: Ja, wer weiß, aber es macht einen guten Eindruck.
1: Das nächste Mal am 10. November mit der Ingrid Diem.
3: Bin dabei.
4: Also diese Beats, Andrea.
5: Es war so fein, wirklich. Und wenn Sie Helena May gerne mit Ihrer kompletten Band sehen möchten, das geht nämlich auch schon bald, nämlich am 29. Oktober. Da präsentiert sie im Loft im 16. Bezirk nämlich ihr ganz nickelnagelneues Album Puzzle Pieces.
4: Ja, und beim nächsten Radio Wien Afterwork, da müssen Sie auch unbedingt dabei sein. Gibt es am 10. November, können Sie sich schon mal in Ihren Kalender reinschreiben. Natürlich wieder im Freiherz, dann mit Live-Musik von Ingrid Diem.

Casey and the Sunshine Band um 8.26 Uhr. Einen schönen guten Morgen. Was genau ist eigentlich ein Vogel? Dieser Frage und noch einigen mehr kann man ab 9 heute in den zwei neuen Vogelsälen im Naturhistorischen Museum nachgehen. Dazu gleich mehr in dieser Stunde hier in Guten Morgen Wien und in 4 Minuten die Radio Wien Schlagzeilen mit Daniel Pichler.

0: Es ist 8.30 Uhr und damit ab zu den Radio Wien Schlagzeilen und zu Daniel Pichler.
1: Guten Morgen. Auf die Stadt Wien hat es einen Cyberangriff gegeben. Hacker haben 26.000 Dokumente gestohlen, darunter die Daten von rund 6.000 Leuten. Es geht dabei auch um Kontonummern und Krankenstandstage. Laut Stadt Wien ist niemand erpresst worden. Die Sicherheitslücke hat man nach eigenen Angaben schon wieder geschlossen. Nach dem Fall Gunkel haben sich beim Forensischen Institut im 9. Bezirk wieder mehr Männer gemeldet. Es ist die einzige Anlaufstelle bei uns in Wien für Männer mit einer pädophilen Neigung. Die Therapie kostet viel Geld. Das Institut wünscht sich vom Gesundheitsministerium rund 14.000 Euro im Monat. Und es wird in den USA keine staatliche Regulierung für die künstliche Intelligenz geben. Das ist das Ergebnis nach einem Treffen von US-Präsident Donald Trump und den wichtigsten Technologiefirmen. Die Unternehmen sollen sich aus Sicht von Trump selbst kontrollieren. Außerdem geht aus seiner Sicht von der KI keine Gefahr aus. Das Wiener Wetter jetzt, Kevin Hemstreit.
2: Der dritte Tag in dieser Woche und zum dritten Mal ist der Himmel die meiste Zeit über wolkenlos. Die Sonne steigt schon höher und mit ihr jetzt auch langsam die Temperatur. 13 Grad messen wir da derzeit in Stammersdorf, 14 Grad hat es bei der Westeinfahrt in Auhof und knapp 16 Grad sind es am Karlsplatz. Heute Nachmittag erreichen wir bis zu 25 Grad. Wenn wir die erreichen, dann ist das offiziell ein Sommertag und das am letzten Septembertag. Morgen gibt es auch wieder viel Sonnenschein, nur ein paar dünne Wolken, vor allem dann am Nachmittag und einen Höchstwert von 24 oder 25 Grad. Die beste Verkehrsinfo der Stadt, die hat jetzt Andrea Rosenberger für Sie.
3: Und 25 Minuten dauert noch länger auf der S2 und der Tangente Richtung Graz zwischen dem Rautenweg und der Praterbrück.

0: Geduld brauchen Sie aber auch auf der Tangente Richtung Kagran, abschnittsweise zwischen Inzersdorf und der Praterbrücke. Verzögerungen gibt es auf der A22 bei der Zufahrt zur Tangente, auch auf der A4 Richtung Wien ab dem Knoten Schwechat. Dann gibt es dichten Frühverkehr auf der Schüttelstraße, auch noch auf der Brünnerstraße stadteinwärts. Stadteinwärts dann auch auf der Favoritenstraße, Prinz-Eugen-Straße sowie am Rennweg, jeweils stadteinwärts eben auf der Breitenfurter Straße. Hier dauert stadteinwärts etwas länger vor der Sagedergasse, auch auf der Altmannsdorfer Straße stadtauswärts, hier auch noch bei der Zufahrt von der Hetzendorfer Straße und auch am Altmannsdorfer Ast stadteinwärts. Stau auch noch am Weg nach Wien und zwar auf der A2 ab Wiener Neudorf.
1: Kommen Sie gut und vor allem sicher an Ihr Ziel.
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0: hier in Guten Morgen Wien um 8.36 Uhr. Und jetzt stellen wir uns die Frage, was genau ist ein Vogel? Dieser Frage und noch einigen mehr kann man ab 9 Uhr heute in den zwei neuen Vogelsälen im Naturhistorischen Museum nachgehen.
1: Gerade Wien-Reporter Benjamin Steig ist gerade bei der Eröffnung der neuen Säle.
0: Und Benjamin, da gibt es ja heute auch eine besondere Aktion für alle Early Birds, die schon vor 9 Uhr dort sind, oder?
2: Ja genau, und ich stehe

0: Jetzt hier mit der Direktorin vom Naturhistorischen Museum, Katrin Vohland. Und ich gebe die Frage gleich weiter. Was ist denn die Aktion heute?
1: Die Aktion heute ist für Early Birds, also für Menschen, die gerne früh aufstehen und sich ein bisschen wie ein Vogel verkleidet haben, dass sie hier umsonst ins Museum kommen, die erste Stunde. Wir haben nämlich unsere ganzen Vögel restauriert, wir haben die Seele saniert, wir sind unglaublich stolz, es ist unglaublich schön.
0: Und ich sehe, Sie haben auch ein kleines Accessoire mitgebracht, was haben Sie denn damit?
1: Ja, das ist ein Uhu-Kopf, den haben die Kollegen ausgeliehen aus dem Archiv der Bundestheater. Und da ja sich alle verkleiden müssen, haben wir gedacht, das machen wir natürlich auch.
0: Und Sie haben jetzt auch einen Uhu-Kopf auf. Aber was ist denn eigentlich neu an den Vogelsälen hier jetzt?
1: Es ist ganz viel neu. Also wir haben neue Strom, vor allem das Licht, das ist ganz besonders. Wir haben die Zugänglichkeit hoffentlich verbessert, dass man nicht erschlagen ist von den vielen Vögeln, sondern dass man sofort sieht, in welchem Lebensraum kommen die Tiere vor.
0: Aber nicht nur die Direktorin ist heute im Vogelkostüm, sondern auch die Besucherinnen und Besucher. Damit gibt es nämlich vor 9 heute gratis Eintritt. Was haben denn Sie an?
2: Ich habe heute einen selbstgebastelten Leierschwanz von einem Birkhuhn an. Habe ich witzigerweise nicht für heute extra gebastelt, sondern als Vogelfan hat man das natürlich selbstverständlich daheim.
0: Kannst du vielleicht kurz beschreiben, wie der aussieht, weil wir sind ja da im Radio.
2: Ja, das weiß vielleicht gar nicht jeder. Gell? So ein Leierschwanz, der ist so ein bisschen zweigeteilt. Also der Stoß vor dem Birkhuhn, das ist so schön schwarz, ein bisschen ein bisschen schimmerige Federn. Und da steht links und rechts noch richtig eine Feder weg. Und durch das hat es so einen ganz charakteristischen Form und Charakter. So, ja.
0: Und was liegt dir denn besonders an Vögeln?
2: Mir liegt besonders an Vögeln, dass sie so bunt sind und so schön. Also ich finde, die hellen den Tag so schön auf mit ihrem Gezwitscher schon in der Früh. Da macht selbst um 8 in der Früh aufstehen Spaß.
0: Und der Leierschwanz, ist das dein Lieblingsvogel?
2: Lieblingsvogel sind die Stockenten tatsächlich.
0: Alles klar, Benjamin Steiger aus dem Naturhistorischen Museum Radio Wien.
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0: Rhythmix um 8.42 Uhr. Einen schönen guten Morgen. Heute am Mittwoch, letzter Septembertag. Ja, ähnlich wie in den letzten Tagen starten wir mal wieder in einen wunderbar sonnigen Tag. Auch heute gibt es da keinen Haken, Kevin, gell?
1: Ich habe gerade überall nach Wolken gesucht, oben in der Kantine, hinten im Serverraum. Ich bin nicht fündig geworden. Es ist auch heute die meiste Zeit über wolkenlos und spätsommerlich warm am Nachmittag, ungewöhnlich für die Jahreszeit, 25 Grad.
0: Ich finde es sehr spannend, wo du überall nach Wolken suchst. Radio Wien mit der besten Verkehrsinformation der Stadt. Andrea Rosenberger, was suchst du und was findest du vor allem?
2: Ich finde leider noch viel zu viel Stau, wie zum Beispiel auf der S2 und der Tangente Richtung Graz zwischen dem Rautenweg und der Praterbrücke. Hier brauchen Sie 25 Minuten länger. Verzögerungen auch auf der A22 bei der Zufahrt zur Tangente. Dann brauchen Sie länger auf der Schüttelstraße, Brünnerstraße, Nordbrücke, jeweils stadteinwärts. Stadteinwärts auch noch auf der Favoritenstraße, Prinzergenstraße, am Rennweg. Dann gibt es Verzögerungen auf der Breitenfurter Straße, stadteinwärts vor der Sagedergasse. Länger dauert es auch auf der Altmannsdorfer Straße, stadtauswärts. Hier auch noch bei der Zufahrt von der Hetzendorfer Straße, am Altmannsdorfer Ast und dann weiter auf der Grünbergstraße, stadteinwärts. Und es gibt auch noch Verzögerungen am Weg nach Wien und zwar auf der A2 ab Wiener Neudorf.
0: Ist noch einiges los, kommen Sie aber vor allem sicher an Ihr Ziel. 8.43 Uhr, schönen guten Morgen.

0: Love Changes Everything um 8.47 Uhr. Durch den Mittwochvormittag geht es heute natürlich wie immer wie Carola Gastschneider.
1: Schönen Vormittag,
0: schönen
1: hallo.
0: Vormittag, Carola. Am Nachmittag wirst du dann wahrscheinlich Kastanien sammeln.
1: Kastanien sammeln, genau, da steht ganz, wenn noch Kastanien oben sind. Irgendwie komme ich mir vor, bin ich zu spät heuer.
2: Ich hätte sogar eine Allee bei mir vor der Wohnung, aber ich weiß es nicht.
1: Schau bitte, recherchiere mal ordentlich.
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0: Die klären wir davor. Wir haben nämlich heute schon von der Baumkarte Wien gehört, die rund 230.000 öffentliche Stadtbäume auf einer interaktiven Karte zeigt. Und genau darum dreht sich auch heute unsere Frage zum Tag.
4: In Wien ist ja die Rosskastanie ein wirklich sehr beliebter Baum, in Alleen, als Straßenbaum und natürlich besonders gern auch in Gastgärten.
2: Seit den 1980er Jahren breitet sich jetzt allerdings vom Balkan in ganz Europa ein Kleinschmetterling aus, der fast nur die gewöhnliche Rosskastanie befällt.
4: Die Blätter verfärben sich und fallen schließlich ab. Und jetzt unsere Frage zum Tag. Wie heißt denn dieser Kleinschmetterling?
0: Ja, wenn Sie das wissen oder wenn Sie das ergoogeln können, dann rufen Sie uns jetzt an. Die Leitungen sind jetzt offen. 89.9, 95.3. Es erwartet Sie ein Radio Wien Überraschungspackerl.
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4: Es ist genau 9 Uhr. Schönen Vormittag, Daniel Pichler, hallo.
5: Schönen Vormittag.
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5: Cyberattacke auf die Stadt Wien. Die Daten von rund 6000 Leuten sind gestohlen worden. Die künstliche Intelligenz ist keine Gefahr, das sagt US-Präsident Donald Trump. Und das windige Wiener Wetter wird auch heute wieder warm und sonnig. Auf die Stadt Wien hat es eine Cyberattacke gegeben. Es sind die Daten von rund 6000 Leuten gestohlen worden. Der Hackerangriff hat schon vor einigen Wochen stattgefunden, wie Thomas Edinger berichtet.
7: Die erste Information über den Cyberangriff hat das Rathaus am 9. September bekommen. Der oder die Täter haben sich Zugang zu einer internen Dokumentationsplattform verschafft. Dort waren Informationen etwa zu Schulungen gespeichert. Die sind kopiert worden, insgesamt 26.000 Dokumente. Darin enthalten auch Daten von fast 6.000 Personen, Magistratsbeschäftigte ebenso wie Bürgerinnen und Bürger bzw. Auftragnehmer der Stadt. Großteils Namen und Mailadressen, in einigen Fällen sind auch sensiblere Daten gestohlen worden wie Krankenstandstage oder Kontonummern. Nach derzeitigem Wissensstand ist nichts davon veröffentlicht worden, heißt es aus dem Rathaus, die Stadt sei auch nicht erpresst worden. Die Sicherheitslücke in der EDV ist mittlerweile geschlossen, die Betroffenen hat man informiert.
5: Beim Forensischen Institut am Alsergrund haben sich nach dem Fall Gunkel wieder mehr Männer gemeldet. Es ist die einzige Anlaufstelle in Wien für Männer mit pädophilen Neigungen. Aber dem Institut fehlt das Geld für die teuren Therapien. Man wünscht sich rund 14.000 Euro pro Monat vom Gesundheitsministerium. Der britische Prime Minister Andy Burnham schließt eine Rückkehr in die EU nicht aus. In einem BBC-Interview hat Burnham eine Grundsatzdebatte über die künftigen Beziehungen seines Landes zur Europäischen Union angestoßen. Aus seiner Sicht hat der Brexit mehr Schaden angerichtet als Nutzen gebracht. Großbritannien hat ja vor 10 Jahren den Austritt der EU angenommen. Das Land ist nach wie vor in der EU-Frage allerdings tief gespalten.

0: Keine staatliche Regulierung für die künstliche Intelligenz, das ist das Ergebnis des Treffens zwischen den wichtigsten Technologiefirmen und US-Präsident Donald Trump. Aus seiner Sicht ist die KI nicht gefährlich und der Staat soll sich deswegen auch nicht einmischen. Markus Müller.
1: Die Unternehmen sollen sich selbst kontrollieren und nicht der Staat. Das ist das Ergebnis des gestrigen Treffens von US-Präsident Donald Trump mit Vertretern der wichtigsten Tech-Unternehmen des Landes. Von künstlicher Intelligenz, KI, gehe keine Gefahr aus, sagt der Präsident, denn
2: it's been officially changed to superintelligence or SI.
1: Sie sei jetzt umbenannt worden in Superintelligenz, SI. Und die, die vor der Gefahr durch die Technologie warnen würden, das seien doch die gleichen, die vor ein paar Jahren noch vor der Klimaerwärmung gewarnt hätten, die es bekanntlich nicht gäbe. Ein Riesenbetrug. Die Unternehmen haben sich auf ein Abkommen geeinigt, das interne Kontrollen und Audits vorsieht. Und sei dieses Abkommen rechtlich bindend, fragt ein Reporter nach dem Treffen. Er gehe davon aus, sagt Donald Trump, dass es zumindest moralisch bindend sei.
0: Und wir sind beim Wiener Wetter und Kevin Hemstreit.
3: Immer höher, immer mehr ist das Motto für den Vormittag. Die Sonne steigt höher, mit ihr legt die Temperatur zu und der Wind wird mehr. Ab Mittag weht heute nämlich recht kräftiger Südostwind. Der ist noch einmal etwas stärker als gestern und erreicht Böen um 50 km/h. Die Temperatur liegt aktuell zwischen 14 und 16 Grad. Am Nachmittag hat es heute bis zu 25 Grad. Und all das, was wir da heute haben, das gibt es auch morgen am 1. Oktober. Viel Sonne, recht viel Wind und spätsommerlich Wärme am Nachmittag.
4: 9:04, Radio Wien ist da mit der besten Verkehrsinformation der Stadt. Andrea Rosenberger bringt sich da gut durch diesen Vormittag. Wie schaut's denn aus, Andrea?
5: Es gibt noch Verzögerungen aktuell auf der S2 und der Tangente Richtung Graz zwischen dem Rautenweg und der Praterbrücke. Auch bei der Zufahrt von der A22 kurze Verzögerungen auch auf der Schüttelstraße und auf der Praterstraße stadteinwärts, der Favoritenstraße, Prinz-Eugen-Straße, Rennweg noch stadteinwärts, sowie am Altmannsdorfer Ast und dann auch auf der Grünbergstraße stadteinwärts.
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4: Ja, schönen Vormittag an diesem super Spätsommermittwoch mit dem richtigen Vitamin D und Serotonin-Kick. Aber da geht noch ein bisschen was, da legen wir was drauf. Genesis, Shania Twain und Status Quo. Wir rocken diesen Mittwochvormittag mit viel Sonne und einfach guter Musik, so wie Sie es gewohnt sind. Schönen Vormittag mit Radio

0: Ja, es geht mal rauf und mal runter, wie im echten Leben. Life is a Rollercoaster, Ronan Keating, hier bei uns auf Radio Wien. Und jetzt wird's Zeit, jetzt lösen wir auf.
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0: Ja, wir sind bereit, oder, Jeremy?
2: Oh ja, auf jeden Fall.
0: Kevin,
2: ja.
0: Andrea,
3: sowieso.
0: Und ich sowieso. Und wir begrüßen jetzt Radio Wien-Hörerin Doris aus... Hallo, Doris.
4: Hallo, aus der Steiermark.
0: Aus der Steiermark.
3: Schön.
0: Wie kommt es denn, dass Sie Radio Wien hören in der Steiermark? Erzählen Sie mal.
4: Ja, also wir sind in Wien gewesen bei unserem Sohn und haben dort Radio Wien gehört und seitdem hat uns der Virus erwischt.
0: Und seitdem sind wir bei Ihnen zu Hause mit dabei. Das freut uns sehr.
4: Richtig.
0: Sehr.
4: Genau.
0: Liebe Doris, bei uns geht es ja heute um Bäume. Ganz spannendes Thema.
2: Ja, in Wien ist ja die Rosskastanie ein sehr beliebter Baum. In Alleen, als Straßenbaum und natürlich besonders gern in Gastgärten.
5: Ja, und seit den 1980er Jahren, da breitet sich jetzt allerdings vom Balkan in ganz Europa ein kleiner Schmetterling aus. Ich beobachte das jedes Jahr bei mir in der Allee vor der Wohnung und der befällt ausschließlich die gewöhnliche Rosskastanie.
3: Ja, die Blätter verfärben sich und fallen dann schließlich ab und wir wollen jetzt gerne von Ihnen wissen, wie heißt denn dieser Kleinschmetterling, Doris?
4: Das ist die Rosskastanienminiermotte.
0: Richtig.
5: Ja, das ist richtig. Super.
0: So ein langes Wort, Rosskastanienminiermotte. Und soll ich euch was sagen?
5: Ja.
0: Die Doris war die Einzige, die den Titel ganz korrekt so gesagt hat.
2: Wow, bravo.
0: Herzlichen Glückwunsch, Radio Wien Package geht nach Deutschlandsberg, gell?
4: In dem Bezirk Deutschlandsberg, ganz genau, nach St. Peter im Sulmtal. Schönste Blumendorf der Steiermark.
0: Oh, das schönste Blumendorf der Steiermark. Gut, haben wir gleich Werbung gemacht. Super toll. Bleiben Sie uns gewogen und nehmen Sie uns überall mit. Sie wissen ja, wir haben auch die Radio Wien App. Das heißt...
4: Das mache ich, ja.
0: Tschüss, Doris. Baba.
4: Danke, ciao.
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viele, viele Haare am Kopf. 1986 mit Genesis Invisible Touch. Das ist Radio Wien, einfach gute Musik und dafür steht auch sie, Country-Pop-Queen Shania Twain. Die ist wieder kreativ, schreibt an Songs und sie arbeitet auch als Produzentin, denn ihr Leben soll verfilmt werden. Also, die ist fleißig unterwegs. Ich hoffe, Sie auch. Schönen Vormittag und gutes Gelingen.

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5: Schönen Vormittag mit Radio Wien, das Wiener Wetter. Ja, wir sind mittendrin im Altweibersommer, heute wieder strahlend sonnig, windig und warm. Der Höchstwert am Nachmittag um 25 Grad. Wie es mit dem Wochenendwetter aussieht, hören Sie dann in circa 10 Minuten von Radio Wien-Meteorologen Kevin Ebenstreit. Und was tut sich auf den Straßen? Plus 15 Minuten aktuell auf der S2 unter Tangente Richtung Graz zwischen dem Rautenweg und der Praterbrücke und dadurch natürlich auch Stau auf der A22 ab der Reichsbrücke. Und noch eine Meldung fürs Burgenland. Auf der B59 der Eisenstädter Straße zwischen Großhöflein und Kleinhöflein wird der Verkehr wegen Asphaltierungsarbeiten wechselweise angehalten und fallweise auch umgeleitet. Wir wünschen gute und sichere Fahrt. Kommen Sie gut ans Ziel.
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0: das war musikalisch schon ein super Jahrzehnt, die 80er. Mr. Mister und Kyrie hier bei uns auf Radio Wien. Einfach gute Musik.
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0: Mit Radio Wien-Meteorologen Kevin Hemstreit.
2: Schönen Vormittag.
0: Und ich muss sagen, das ist eigentlich meine liebste Jahreszeit, dieser Altweibersommer. Großartiges. In der Nacht frisch, man kann gut schlafen, man steht auf, es ist immer noch ein bisschen frisch. Aber dann am Nachmittag ist es herrlich warm. Und so geht es auch weiter.
2: Dann wird es für ein paar Stunden warm. Gestern schon wieder knapp über 24 Grad. Heute wird sich wohl in dem ein oder anderen Bezirk auch 25 Grad ausgehen. Wenn das soweit ist, dann wäre das ein offizieller Sommertag bei uns in der Meteorologie laut Definition. Es wird jedenfalls spätsommerlich warm heute. Wir haben den ganzen Tag über strahlenden Sonnenschein. Morgen wird das ganz ähnlich aussehen. Eine Sache gibt es, die ein bisschen lästig ist, die schon die vergangenen Tage ein bisschen lästig war, nämlich der Wind, der Südostwind, der in vielen Stadtteilen und vor allem weiter oben in Richtung Wienerwald auch kräftig bläst. Heute mit Böen von um 50 km/h. Den spüren wir vor allem noch heute und morgen. Da ist er recht kräftig. Ab übermorgen beginnt er dann langsam nachzulassen.
0: Wie geht's denn die nächsten Tage weiter? Viele freuen sich schon aufs Wochenende. Naja, wenn man so einen Spätsommer hat, wunderbar.
2: Ja, dieses Hoch, der Arno, der bleibt noch bis inklusive dem Wochenende auf jeden Fall bei uns. Bedeutet, es ist die restliche Woche trocken, Regen kommt keiner mehr nach. Wir haben die meiste Zeit über Sonnenschein. Es gibt am Freitag dann vor allem so ein paar dünne, hochliegende Wolken. Da wird die Sonne dann etwas abgeschirmt. Allerdings auch da überwiegt der freundliche Eindruck. Wie gesagt, der Wind wird weniger. Die Temperatur heute und morgen bei knapp 25 Grad. Freitag und am Wochenende liegen wir in Wien dann bei 22 bis 24 Grad.
0: Also wenn das Wetter so toll ist, dann heißt es rauf auf die Berge, oder? Ausflüge planen.
2: Das ist die ideale Wanderzeit, weil was will ich haben, wenn ich wandern gehe? Viel Sonnenschein, gute Fernsicht. Das soll auf jeden Fall trocken bleiben und es soll auch nicht zu kühl sein oben am Berg. Und das haben wir die nächsten Tage. Und das Gute, auch der Wind oben wird nachlassen. Und dann gibt es am Wochenende auf unseren Hausbergen in 1500 Meter Höhe Höchstwerte um 15 Grad. Am Schneeberg um 10 Grad. Also man kann auch noch sehr weit hinauf. Da oben hat es zwar jetzt vergangene Woche kurz einmal geschneit, aber von diesem Schnee ist schon alles wieder weg. Wie gesagt, nur recht wenig Wind. Und auch die Fernsicht wird passen am Wochenende auf unseren Hausbergen, weil die Luft wird nicht viel feuchter. Es mischen eben nur diese dünnen hochliegenden Wolken mit.
0: Also die Vitamin-D-Speicher so richtig füllen noch.
2: Auffüllen und aufpassen auch beim Rauffahren. Oben ist der UV-Index nämlich höher als herunten, weil weniger Atmosphäre dann zwischen der Sonne und innen ist. Oben noch recht hohe UV-Belastung. Herunten in Wien ist sie ja nur noch mäßig. Das heißt, da holt man sich, wenn man nicht sehr helle Haut hat, fast keinen Sonnenbrand mehr. Trotzdem einschmieren, wenn man länger in der Sonne ist, natürlich immer ein guter Tipp.
0: Kurzer Ausblick noch auf die nächste Woche. Kevin, bleibt das so?
2: Naja, Montag könnte uns so ein Tiefstreifen, es ist aber kaum Regen in Sicht. Also ein paar dichtere Wolken, ja, sind möglich, es bleibt vorerst noch warm. Eine größere Wetterumstellung kündigt sich dann erst für die zweite Wochenhälfte an. Also ab dem 8. Oktober würde ich dann einmal damit rechnen, dass sich das Wetter umstellt. Vielleicht dann sogar mit Schnee auf den Bergen. Also so der erste größere Kaltlufteinbruch bei uns in Österreich.
0: Sind wir momentan noch gut mit den Temperaturen im Schnitt für Ende September, Anfang Oktober?
2: Wir sind heute tatsächlich deutlich drüber, weil alles, was über 20 Grad geht, ist viel für Ende September, Anfang Oktober. Wir haben heute und morgen 25, also es sind sehr warme Tage für die Jahreszeit.
0: Vielen Dank, Kevin Hemstreit.
2: Bitte gerne.
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0: den 80er Schwung nehmen wir gleich mit Vogel Sharky, A Good Heart. Einfach gute Musik an diesem Mittwochvormittag. Es ist 10 Uhr und hier sind schon die Nachrichten. Daniel Pichler, hallo.
1: Schönen Vormittag.
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1: Zu viel Bildschirmzeit, die Kinder sind dann schlechter in der Schule. In Niederösterreich rechnet man mit der besten Birnenernte seit über 10 Jahren. Und beim windigen Wiener Wetter gibt's heute wieder einen schönen Herbsttag. Zu den negativen Folgen von zu viel Bildschirmzeit für Kinder gibt es heute im Bildungsministerium einen runden Tisch. Fachleute aus Medizin und Schule diskutieren über Gegenmaßnahmen und Probleme, wenn die Kinder zu viel vor dem Handy hängen. Peter Daser.
3: Wenn Kinder und Jugendliche zu viel Zeit mit Handys, Tablets oder Computern verbringen, kann das ihren Lernerfolg in der Schule verschlechtern. Zu viel Bildschirmzeit hat zum Beispiel mehr Leseschwächen zur Folge, heißt es dazu aus dem Bildungsministerium. Das sei eine Erkenntnis aus der jüngsten PISA-Studie. Bildungsminister Christoph Wiederkehr von den NEOS will heute bei einem runden Tisch im Ministerium unter anderem mit Medizinern und Vertretungen von Eltern und Schulen, auch mit Jugendvertretern, die Problematik besprechen. Der Bildungsminister tritt schon länger dafür ein, dass vor allem junge Kinder nicht zu sehr den Einflüssen der digitalen Welt ausgesetzt werden und er hat das Handyverbot in den ersten 8 Schulstufen eingeführt.
1: Auf die Stadt Wien ist eine Cyberattacke verübt worden, offenbar schon vor einigen Wochen. Dabei sind 26.000 Dokumente gestohlen worden, darunter sind auch sensible Daten von rund 6.000 Leuten wie etwa Kontonummern oder Krankenstandstage. Laut Stadt Wien ist niemand erpresst worden und die Sicherheitslücke soll auch bereits wieder geschlossen worden sein. Polen hat in der Früh vorübergehend 2 Flughäfen in der Nähe zur Ukraine geschlossen. Der Grund sind russische Angriffe auf die Ukraine. Bei einem Flughafen handelt es sich um ein Drehkreuz für Militärhilfe an die Ukraine. Polen rechnet schon seit geraumer Zeit mit direkten russischen Angriffen auf sein Staatsgebiet. In Niederösterreich rechnet man heuer mit einem Jahrhundertmost. Bei den Mostbirnen wird nämlich eine der besten Ernten seit über 10 Jahren erwartet. Während es bei anderen Obstsorten durch Hitze und Trockenheit heuer große Ernteausfälle gegeben hat, haben die Birnen den heißen Sommer offenbar gut überstanden, Sandra Fichtinger.
4: Ihr tiefreichendes Wurzelsystem hilft den Birnbäumen auf den Streuobstwiesen, längere Trockenperioden zu überstehen. Die Ernte falle dieses Jahr sogar besonders gut aus, heißt es von der Landwirtschaftskammer Niederösterreich. Wärme und Trockenheit haben zu einem überdurchschnittlich hohen Zuckergehalt und optimalen Säurewerten geführt. Auch Pilzerkrankungen sind weitestgehend ausgeblieben, auf der Schale der Birnen sind kaum Flecken zu sehen. Durch den Regen der letzten Wochen hängen die Früchte noch auf den Bäumen, um letzte Nährstoffe einzulagern. Die Haupternte beginnt daher jetzt erst, etwas später als üblich. Dafür werde sie voraussichtlich auch noch bis Ende Oktober andauern, so die Landwirtschaftskammer.
1: Und wir sind beim Wiener Wetter und Carola Gausterer.
0: Die aktuelle Temperatur um 18 Grad, die Sonne scheint auch heute.

0: nonstop. Kräftiger Südostwind kommt auf mit Böen um 50 km/h. Es wird spätsommerlich warm am Nachmittag. Die Temperatur erreicht wieder 25 Grad. Und morgen am Donnerstag sehr sonnig. Zur Sonne kommen dann ein paar dünne, hochliegende Wolken. Erneut frischt Südostwind lebhaft bis kräftig auf. Die höchste Temperatur liegt morgen so ähnlich wie heute um 24 Grad. 3:03, Radio Wien ist da mit der besten Verkehrsinformation der Stadt Tangente Richtung Kakan. Kurz nach St. Marx blockiert ein defekter LKW den zweiten Fahrstreifen. Der Stau reicht schon bis Inzersdorf zurück. Rechnen Sie aktuell mit einem Zeitverlust von ca. 30 Minuten. Und Burgenland. Auf der B59, der Eisenstädter Straße zwischen Großhöflein und Kleinhöflein, wird der Verkehr wegen Asphaltierungsarbeiten wechselweise angehalten und fallweise umgeleitet. Gute und sichere Fahrt.
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0: It's the power of love. Bei dem Song, da muss ich auch immer mitsingen. Da müssen die Studiotüren zu sein, sonst fühlen sich die Kollegen gestört. Da singe ich ganz, ganz laut mit. The power of love, Huey Lewis and the News. Und es ist ja erwiesen, mitsingen hebt die Stimmung und setzt Glückshormone frei.
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0: Ja, und deshalb singen wir, beziehungsweise lassen eigentlich Sie singen. Ja, immer freitags in Guten Morgen Wien. Der Song der Woche ist ein 80er-Kracher und den kennen Sie hundertprozentig. Summer of 69, Bryan Adams, der Song der Woche. Wenn Sie den singen können, dann melden Sie sich bitte an auf wien.orf.at oder Sie rufen uns gleich an, 89 9 95 3, und melden sich an. Und am Freitag, da kommen Sie dann vor der Arbeit noch, vor dem Job zu uns ins Radio Wien Studio und singen, sodass die ganze Stadt Sie hört. Ja, wäre doch was, oder? Also anmelden am besten gleich jetzt. Schönen Vormittag mit einfach guter Musik. Und das ist auch so ein Song, wo man unbedingt mitsingen.

Das war auch so ein überdrüber Supersong aus den 80ern, oder? Großartig. Queen, I Want to Break Free, das ist Radio Wien. Ganz liebe Grüße ins Auto, ins Büro, in die Werkstatt oder ins Spital, ganz egal, wo Sie uns hören. Schön, dass Sie uns mit dabei haben. Hier ist so ein 70er-Kracher, an den Sie sich auch noch erinnern können. Ich wette, Baccarat. 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
4: Schönen Vormittag mit Radio Wien. 10.30 Uhr ist es genau, das Wiener Wetter wieder strahlend sonnig, windig und warm. Wir sind mittendrin im Altweibersommer. Der Höchstwert heute Nachmittag um 25 Grad. Wir haben jetzt so 18, 19 Grad bei uns in Wien. Was tut sich auf den Straßen? Tangente Richtung Kagran, kurz nach St. Marx, hat die Feuerwehr jetzt einen defekten LKW entfernt. Der Stau reicht aber noch bis Intersdorf zurück. Rechnen Sie aktuell mit einem Zeitverlust von ca. 30 Minuten, Tendenz aber abnehmend. Und Burgenland auf der B59 der Eisenstädter Straße. Zwischen Großhöflein und Kleinhöflein wird der Verkehr wegen Asphaltierungsarbeiten wechselweise angehalten, fallweise auch umgeleitet. Und bitte achten Sie mal aufs Tempolimit. Aktuell werden Sie geblitzt auf der A3 der Südostautobahn Richtung Wien am Knoten Guntramsdorf. Gute Fahrt, passen Sie gut auf sich auf.
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0: Monkeys ein bisschen durch diesen Mittwochvormittag. I'm a Believer. Einfach gute Musik bei der Arbeit.
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0: Es ist wieder viel los bei uns in Wien. Viele kleine, aber auch große Konzerte an den verschiedensten Plätzen.

0: setzen. Und die Highlights haben meine Kollegen Alexandra Rosen und Tommy Viterra aus der Radio Wien Musikredaktion für Sie aufgespürt.
1: Ja, mit solchen Hits hat sich die finnische Pop-Rock-Band Sunrise Avenue in den Hitparaden und in unseren Gehörgängen verewigt.
2: Seit 2022 ist die Formation Geschichte, nicht aber ihr charismatischer Frontmann Samu Haber.
1: Mit seinem neuesten Song Good Boy im Gepäck ist der sympathische Singer-Songwriter und Gitarrist aus Helsinki jetzt wieder auf Konzertreise.
2: Morgen Donnerstag macht Samu Haber ab 20 Uhr Station im Gasometer.
1: Und auch ein Festival offeriert der dieswöchige Konzertkalender. Mit dem singenden, dudelnden und musizierenden Trio Tini Keinrad, Marie-Therese Stickler und Maria Stippich startet morgen Abend im Theater am Spittelberg wieder die beliebte Musikeventreihe Wien im Rosenstolz.
2: Bis Ende Oktober kehrt das Festival traditionsgemäß wieder facettenreiche Wiener Klänge hervor. Geboten wird ein abwechslungsreiches Programm mit Publikumslieblingen wie unter anderem Adi Hirschall, Erika Bluha, den Strottern und Ernst Molden.
1: Und ebenso gibt's Wiener Seelenmusik auch im Orpheum. Mit Ohrwürmern wie World of Music ist Peter Duke seit den 90ern immer wieder Gast in den Radioprogrammen.
2: Aktuell bildet der Wiener Singer-Songwriter gemeinsam mit Musikerfreund Michael Schädt ein hörenswertes, soulig-rockiges Mundart-Duo unter dem Projektnamen Jonas Reindl.
3: So wird das Wasser immer weiter.
2: Live erleben können Sie das Duo Jonas Reindl im Orpheum am Freitagabend ab 19.30 Uhr.
1: Und mit einem Vorausblick gibt's am Montag noch einen absoluten Pflichttermin für alle Rockfans. Die Purple haben sich in der großen Halle D der Stadthalle angesagt.
2: Mit einer Bilanz von 100 Millionen verkauften Tonträgern und Auszeichnungen wie den World Music Award präsentiert die von Sänger Ian Gillan angeführte britische Kultband ein karriereüberspannendes Programm.
1: Beginn ist am Montag um 19.30 Uhr.
0: Infos zu diesen Events gibt es natürlich bei uns, bei den Kollegen und Kolleginnen vom Radio Wien Service Point 89.9 95.3. 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

0: Fresh, Cool and the Gang hier bei uns auf Radio Wien. Einfach gute Musik bei der Arbeit an diesem wunderschönen Mittwochvormittag. Es ist genau 11 Uhr und hier sind die Nachrichten. Daniel Pichler, hallo.
1: Schönen Vormittag.
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1: Die EU-Grenzschutzagentur Frontex soll eine schnelle Eingreiftruppe bekommen. Nach dem Fall Gunkel in Wien wollen mehr pädophile Männer eine Therapie machen. Und beim windigen Wiener Wetter gibt's heute wieder einen schönen Herbsttag. Nach dem Massenansturm von Ceuta fährt Europa den Schutz seiner EU-Außengrenzen hoch. EU-Innenkommissar Magnus Brunner plant ein Frühwarnsystem und eine schnelle Eingreiftruppe der Grenzschutzagentur Frontex. Tim Kupal.
3: Dort sein, wo die Krise stattfindet, einsatzbereit innerhalb von 24 Stunden an allen EU-Außengrenzen, eine schnelle Eingreiftruppe der Grenzschutzagentur Frontex. Als Konsequenz nach dem Massenansturm von mehr als 70.000 Menschen auf die kleine spanische Stadt Ceuta an der nordafrikanischen Küste im Sommer. EU-Innenkommissar Magnus Brunner.
4: Ja, eine schnelle Einsatztruppe, die auf solche Krisensituationen schnell, flexibel reagieren kann.
3: Der Plan von EU-Innenkommissar Brunner sieht darüber hinaus die Errichtung von Frühwarnsystemen für Massengrenzübertritte vor.
4: Um solche Ströme früh genug zu erkennen.
3: Über die erwarteten Personalanforderungen und konkrete Kosten macht EU-Innenkommissar Magnus Brunner noch keine Angaben.
1: Zum Thema Bildschirmzeit bei Kindern findet heute im Wiener Bildungsministerium ein Treffen mit Fachleuten aus Schule und Medizin statt. Wenn Kinder zu viel Zeit mit ihren Handys, Tablets oder Computern verbringen, kann das den Lernerfolg in der Schule verschlechtern. Zu viel Bildschirmzeit hat etwa laut PISA-Studie mehr Leseschwächen zur Folge. Beim Forensischen Institut am Alsergrund haben sich nach dem Fall Gunkel mehr pädophile Männer gemeldet. Sie wollen eine Therapie machen. Das Institut ist die einzige Anlaufstelle in Wien dafür. Man braucht aber mehr Geld, um mehr Männer behandeln zu können, Thomas Edinger.
5: Das Institut für forensische Therapie im 9. Bezirk betreut jährlich rund 50 Männer. Die Therapie kostet 440 Euro im Monat. Wer sich das nicht leisten kann, wird trotzdem betreut auf Kosten des Instituts. Seit Gunkel melden sich vermehrt Männer, sagt Obmann Philipp Pümpel. Die Aufmerksamkeit sei gut.
6: Weil wenn es gelingt, dass diese Personen, die bei sich selber merken, hoppala, meine Sexualität entwickelt sich in Richtung eines kindlichen Körperschemas, wenn die frühzeitig irgendwie was tun dagegen, dann gelingt es definitiv, dass da Opfer verhindert werden.
5: Von der Politik wünscht sich Pümpel rund 14.000 Euro im Monat. Ob das Institut das Geld für Therapien bekommt, ist noch offen. Das Ansuchen wird im Gesundheitsministerium derzeit geprüft.
1: Und bei den alternativen Nobelpreisen werden heuer vor allem Frauen ausgezeichnet. Es geht um Frauen, die sich gegen Machtstrukturen wehren und die Menschenrechte stärken. Der alternative Nobelpreis geht heuer etwa an eine US-amerikanische KI-Expertin, die mit ihrer Forschung die Machtkonzentration der KI-Branche aufgezeigt hat. Ebenfalls geehrt werden eine pakistanische Menschenrechtlerin und der georgische Verband Junge Juristen für seinen Beitrag zur Demokratie in Georgien. Das Wiener Wetter jetzt, Carola Gösterer.
0: Ja, die Sonne scheint auch heute nonstop. Vom wolkenlosen Himmel kräftiger Südostwind kommt auf mit Böen um 50 km/h. Es wird später sommerlich warm. Wir haben jetzt um 20 Grad und die Temperatur erreicht am Nachmittag dann 25 Grad. Morgen am Donnerstag geht es ja sonnig weiter. Zur Sonne kommen ein paar dünne, hochliegende Wolken. Alles harmlos. Erneut frischt Südostwind lebhaft bis kräftig auf. Und der Höchstwert morgen so ähnlich wie heute um 24 Grad. 3:11, Radio Wien ist da mit der besten Verkehrsinformation der Stadt. Ganz wichtige Meldung, A23, Südostangente Richtung Graz, zwischen dem Stadtlauertunnel und dem Knoten Kaisermühl sind die beiden linken Fahrspuren nach einem Unfall mit LKW und 4 PKW blockiert. Der Stau reicht bis hier Städten auf die S2 zurück. Rechnen Sie aktuell von einem Zeitverlust von ca. 20 Minuten, aber die Tendenz ist weiter steigend. Tangente Richtung Kagran, also die Gegenrichtung nach dem Absbergtunnel, ist ein Unfall passiert. Die Überholspur ist blockiert, der Stau reicht bis Inzersdorf zurück. Rechnen Sie da mit einem Zeitverlust von ca. 20 Minuten. Und bitte achten Sie mal aufs Tempolimit. Geblitzt werden Sie aktuell auf der A3 der Südostautobahn Richtung Wien am Knoten Guntramsdorf. Gute Fahrt.
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0: 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Schönen Vormittag. Gestern hat im Gartenbau-Kino die Österreich-Premiere des Films Bruno, der junge Kreisky stattgefunden. Wir haben ja auch Karten verlost. Regisseur Harald Sicheritz beleuchtet in diesem Kinofilm die frühen Lebensjahre des späteren Bundeskanzlers, der ja, muss man sagen, eine der prägendsten Figuren der österreichischen Politik war. Reporter Hadji Bankhofer war da gestern Abend bei dieser Filmpremiere dabei. Hadji.
1: Premierenstimmung ist immer was Geniales.
2: Ja, das stimmt. Das ist meine erste Premiere, ja.
1: Wirklich?
2: Finde ich schon sehr aufregend da, ja.
1: Ich bin schon die Niesesis.
2: Danke.
1: Alles Liebe.
2: Danke. Also ich bin sehr froh, dass ich hier bin. Ich freue mich, dass ich eingeladen wurde.
3: Also ich denke mir immer, es ist eine schöne Möglichkeit, wenn man dann mit so vielen Leuten gemeinsam einen Film anschauen kann. Die Kinos sind ja jetzt nicht mehr, also oft einmal nicht mehr so voll. Deswegen ist es wirklich cool, einen vollen Saal dann einmal zu haben und einen Film gemeinsam mit den Leuten, die ihn auch gemacht haben, anzuschauen.
1: Interessant ist beim Film, es ist eine Mischung aus Fiktivem und Realität, also die politischen Hintergründe, die Jugend von Kreisky, das ist alles real. Die Liebesgeschichte, die eingebaut ist, sehr großflächig, die ist nicht real, das ist quasi ein Zusammenwürfeln mehrerer Frauen, die Bruno Kreisky damals gekannt hat.
2: Das ist ja durchaus spannend, wenn man Fiktion und Realität verbindet. Das macht ja auch einen Film aus, in meinen Augen.
1: Und was auch spannend ist natürlich, man sieht hier ein bisschen auch den Rebellen.
2: Ja, richtig.
1: Den jungen Kreisky.
3: Ja, meine Mutter ist auf jeden Fall eifersüchtig, dass sie hier nicht bei der Premiere steht. Das kann ich auf jeden Fall sagen.
4: Wir beide haben das Set-Kostüm gemacht. Haben die SchauspielerInnen jeden Tag angezogen, umgezogen, am Set betreut.
1: Das ist auch bei so historischen Filmen ja besonders interessant, weil da muss man sozusagen, wie es halt damals so in den 20er Jahren war, nachvollziehen, oder?
4: Ja, auf alle Fälle. Es sind irgendwie andere Materialien oder andere Schuhe und alles, ein bisschen andere Mode natürlich, ja. Aber ist ja dadurch auch ein bisschen spannender.
1: Hadji Bankhofer, Radio Wien.

werden sich auch jetzt viele denken, die gerade auf die Tangente auffahren oder hören, was wir da berichten. Großes Problem auf der Tangente Richtung Südautobahn zwischen dem Stadtlauertunnel und dem Knoten Kaisermühlen sind nämlich die beiden linken Fahrspuren nach einem Unfall mit LKW und 4 PKW blockiert. Wir haben schon berichtet, der Stau auf die S2 reicht schon bis zum Rautenweg zurück. Rechnen Sie aktuell mit einem Zeitverlust von ca. 30 Minuten, Tendenz weiter steigend. Und in der Gegenrichtung Richtung Kagran, Gott sei Dank, die Unfallstelle im Absbergtunnel, die ist jetzt geräumt und der Stau löst sich zumindest in dieser Richtung mal auf. Gute und sichere Fahrt.

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3: Etwa 32, Radio Wien ist da an diesem sonnigen Mittwochvormittag. Das Wiener Wetter heute strahlend sonnig, windig und warm. Der Höchstwert 25 Grad, wir haben jetzt schon 21. Auf der Tangente ist ein großes Problem, wenn Sie gerade überlegen, draufzufahren. Lassen Sie es lieber, große Umfahrung bitte. Weil Tangente Richtung Südautobahn zwischen dem Stadtlauertunnel und dem Knoten Kaisermühlen sind die beiden linken Fahrspuren nach einem Unfall mit LKW und 4 PKW blockiert. Der Stau reicht auf die S2 bis zum Rottenweg zurück. 30 Minuten Zeitverlust momentan. In der Gegenrichtung Tangente Richtung Kagan, die Unfallstelle im Absbergtunnel ist geräumt. Der Stau löst sich auf. Und 10 Minuten länger dauert es aktuell auf der A4 der Ostautobahn stadteinwärts ab der Simmeringer Heide und auch am inneren Gürtel ab der Volkshochschule. Kommen Sie nur sehr langsam voran. Gute Fahrt.
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Also die Musik von Eros, die passt doch super zu diesem Spätsommer-Feeling bei uns in Wien, oder? Quanto amore sei. Und die Musik von Coldplay, die geht sowieso immer, oder? Egal ob beim Aufstehen, beim Arbeiten, beim Essen oder beim Fortgehen am Abend. Coldplay. Und man fühlt sich gleich viel besser. Hier sind sie mit A Sky Full of Stars.

0: 80er. Bei uns an diesem Mittwochvormittag Madonna mit True Blue. 10 Minuten vor 12, gleich ganz ausführlich die Themen des Tages im Radio Wien Stadtjournal. Heute mit Katharina Pawlowski.
1: Hallo.
0: Top-Thema bei dir gleich: die Gesundheitskasse warnt vor betrügerischen E-Mails, die derzeit im Umlauf sind.
1: Ja, diese Mails schauen auf den ersten Blick tatsächlich nach ÖGK aus, mit Logo und Farbe. Darin wird man aufgefordert, auf einen Link zu klicken und seine Daten zu aktualisieren, damit eine Rückzahlung möglich ist. Was es damit auf sich hat, darüber gibt es gleich mehr im Stadtjournal um 12.
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0: Got My Mind Set on You, George Harrison hier bei uns auf Radio Wien mit einfach guter Musik direkt in die Mittagspause. Es ist 12 Uhr und hier ist Katharina Pawlowski.
1: Schönen Mittag.
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1: Die Gesundheitskasse warnt vor betrügerischen Mails in ihrem Namen. Die Wiener Innenstadt soll besser vor Hitze geschützt werden. Das Wetter ist sonnig, windig und warm. Eine angebliche Rückzahlung von der Gesundheitskasse. Mit solchen Mails versuchen Betrüger gerade wieder an unsere Daten zu gelangen. Maximilian Handl aus dem ORF-Verifikationsteam de facto. Wie sieht diese Masche aus?
3: Die Mail sieht auf den ersten Blick tatsächlich nach ÖGK aus. Alles im typischen Grün mit Logo und einer angeblichen Rückzahlung. Man soll auf einen Link klicken und dort seine Daten aktualisieren, damit das Geld ausgezahlt werden kann. Die ÖGK sagt aber, sie fordert niemals per Mail oder SMS dazu auf, über einen Link sensible Daten zu ändern. Wer das schon gemacht hat, sollte sofort seine Bank kontaktieren und betroffene Passwörter ändern.
1: Und was weiß man über den Absender?
3: Wie immer gilt, genauer hinschauen. Diesmal ist die E-Mail-Adresse des Absenders nämlich von einem italienischen Seifenblasenhersteller und nicht der ÖGK. Die Betrüger haben den Newsletter-Versand gekapert. Das Unternehmen bestätigt uns, dass Kriminelle dort mehrere hunderttausend E-Mail-Adressen hochgeladen und die falschen ÖGK-Mails verschickt haben. Der Versand wurde inzwischen gestoppt und der Vorfall wird untersucht.
1: Danke, Maximilian Handl. Apropos Datenklau, die Stadt Wien ist Opfer einer Cyberattacke geworden. Unbekannte haben sich Zugriff auf die EDV verschafft und rund 26.000 interne Dokumente gestohlen, darunter Daten von 6.000 Personen. Nach derzeitigem Wissensstand ist nichts davon veröffentlicht worden, heißt es aus dem Rathaus. Die Stadt sei auch nicht erpresst worden. Die Sicherheitslücke in der EDV ist mittlerweile geschlossen. Die Betroffenen wurden informiert. In den Machtkampf um die Parteispitze der SPÖ kommt Bewegung. Am Sonntag findet auf Einladung von Parteichef Andreas Babler ein Treffen mit den Landesparteivorsitzenden statt. Seitens der Bundespartei wird auch Bundesgeschäftsführer Klaus Seltenheim an dem Treffen teilnehmen. In Österreich ist die Staatsverschuldung erneut gestiegen. Das zeigen die jüngsten Zahlen der Statistik Austria. Im ersten Halbjahr hat der Schuldenstand der Republik auf annähernd 440 Milliarden Euro zugelegt. Volker Obermeier informiert.
4: In den ersten 6 Monaten ist die Gesamtverschuldung von Bund, Ländern, Gemeinden und Sozialkassen um mehr als 20 Milliarden Euro gestiegen. Gemessen an der Wirtschaftsleistung hat auch die Schuldenquote zugelegt, von knapp 81% auf 83,6%. Das sind gut 20 Punkte mehr, als die EU als Höchstgrenze vorgibt. Die Neuverschuldung, also das Defizit, beträgt für das erste Halbjahr mehr als 11 Milliarden Euro. Das entspricht einer Quote von 4,3%. Hier geht der Trend leicht nach unten. Den Zahlen der Statistik Austria zufolge sind die Staatseinnahmen stärker gestiegen als die Ausgaben. Haupteinnahmequelle sind Steuern und Abgaben, bei den Ausgaben sind es die Sozialleistungen.
1: Der Sommer war in Wien so heiß wie nie zuvor. Besonders zu spüren war das in der inneren Stadt, Stichwort Tropennächte. Den Bezirk dagegen zu wappnen ist aber wegen seines Status als Weltkulturerbe schwierig. Die Stadt will nun einen Weg gefunden haben, berichtet Thomas Edinger.
5: Das Zauberwort heißt Planungsbaukasten. Er soll künftig die Grundlage für Begrünung und Beschattung im Ersten sein, in der Hoffnung, so weniger heiße Nächte im Sommer zu haben. Der Baukasten nimmt Rücksicht auf die Beschaffenheit des Bezirks und eben auf das historische Erbe, das nicht alle Umbauten so einfach möglich macht. Je nach Straßenzug und Platz gibt es individuelle Empfehlungen, wenn es etwa um Beschattung geht. Die Bewohnerinnen und Bewohner konnten mitreden. Über 1000 haben ihre Wünsche online mitgeteilt. Neben mehr Grün und Kühlung haben sie übrigens auch die Lenkung der Touristenströme verlangt. Kein Wunder, kommen auf die 16.000 Innenstädter bis zu 80.000 Touristen täglich. Die neue Strategie ist Mitte Oktober Thema in der Stadtentwicklungskommission.
1: Ins Ausland. Der britische Premier Andy Burnham war immer schon ein Gegner des Brexit. Eine Aussage in einem Interview mit der BBC sorgt dennoch für Aufsehen. Angesprochen auf die

0: künftige Ausgestaltung der Beziehungen zur EU, sagt Burnham, erschließe eine Rückkehr Großbritanniens in die Europäische Union nicht aus. Matthias Humpelstetter berichtet.
1: Brexit has caused more harm than good.
2: Der Brexit habe Großbritannien mehr geschadet als genutzt, sagt der britische Premier im BBC-Interview. Der Status quo sei eine Möglichkeit, aber man müsse sich alle Optionen genau ansehen, auch eine erneute EU-Mitgliedschaft. Wie ernst ist, Burnhams Aussage zu nehmen? Hat er für eine Wiederannäherung oder gar einen Wiedereintritt in die EU den Rückhalt innerhalb seiner Partei? Dazu die Politologin Melanie Sully.
3: Er hat die Persönlichkeit und die Inspiration, das zu machen. Er hat die Labour-Partei zusammengeführt, neue Energie und Kraft gegeben.
2: Aber Burnham müsse aufpassen. Mit seinem Vorstoß könnte die Labour-Partei Stimmen an Rechte und Konservative verlieren.
0: Das war das Stadtjournal. Weiter geht's mit dem Wiener Wetter und Carola Gasterer.
4: Die Sonne, die scheint heute nonstop von früh bis spät. Der Himmel ist wolkenlos, man findet eigentlich keine Wolke. Die aktuelle Temperatur 22 Grad, steigert sich aber noch ein bisschen, nämlich auf 25 Grad dann am späteren Nachmittag. Und der Wind ist recht kräftig aus Südost mit Böen um 50 km/h. Morgen am Donnerstag geht es sehr sonnig weiter. Zur Sonne kommen ein paar dünne, hochliegende Wolken. Auch die sind harmlos. Erneut frisch Südostwind, lebhaft bis kräftig auf. Die höchste Temperatur liegt morgen um 24 Grad. 6:06, Radio Wien ist da mit der besten Verkehrsinformation der Stadt, nach wie vor mit dem Problem auf der Tangente Richtung Südautobahn zwischen dem Stadlauer Tunnel und dem Knoten Kaisermühlen ist die Unfallstelle seit wenigen Minuten jetzt geräumt, aber es gibt noch Stau bis auf die S2 bis zur Hermann-Gebauer Straße zurück. Rechnen Sie aktuell mit einem Zeitverlust von ca. 20 Minuten. Es wird jetzt peu à peu weniger. Und Tangente Richtung Gagran von der Hansonkurve bis zum Knoten Prater dauert es aktuell auch 20 Minuten länger. Und 10 Minuten länger dauert es auch am inneren Gürtel ab der Volksoper. Wir wünschen gute und sichere Fahrt.
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2: Angenehme Mittagsstunde mit Radio Wien, 12.32 Uhr. Das Wiener Wetter heute sehr angenehm. Wir haben jetzt 22 Grad. Die Sonne, die scheint heute von früh bis spät. Unser Begleiter, kräftiger Südostwind, kommt auch auf mit Böen um 50 km/h und es wird spätsommerlich warm. Steigert sich noch ein wenig auf 25 Grad. Auch morgen dasselbe. Was tut sich auf den Straßen? Die beste Verkehrsinformation der Stadt. 10 Minuten länger dauert es aktuell auf der Tangente Richtung Kagran zwischen dem Absbergtunnel und dem Knoten Kaisermühl. Und in der Gegenrichtung Richtung Graz zwischen dem Hirstädtner Tunnel und dem Knoten Prater. Außerdem staut es am inneren Gürtel ab der Volksoper. Gute Fahrt!
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1: Elisabeth von Samsonow, sie zählt zu den größten Universalkünstlerinnen des deutschsprachigen Raums. Jetzt zeigt die Heidi Horten Collection einen breiten Querschnitt durch ihr Schaffen in einer großen Retrospektive. Im Zentrum stehen ihre Skulpturen aus Holz, die sie vor 35 Jahren zu formen begonnen hat. Das sind so Mischwesen aus Mensch und Pflanze oder Pferd und Mädchen.
2: Also überhaupt interessiert mich das Mischwesen sehr, weil das Mischwesen schon dieses Ideal transportiert, dass man eine Solidarität mit nichtmenschlichen Feldern hat. Das ist die Grundlage der Ökologie.
1: So Elisabeth von Samsonow. Die Rolle der Kunst bei Umweltthemen sieht sie vor allem darin, dass sie Menschen berührt.
2: Ich glaube, wir werden im Moment so etwas wie ein Magnet brauchen, wie wir sozusagen die Gefühle von den Leuten für sozusagen ökologische Fragen und so weiter einfangen können und nicht nur Gesetze und Verordnungen.
1: Wir zeigen Ihre Werke im Rahmen einer ganz besonderen Radio Wien Sonderführung in der Heidi Horten Collection und Sie haben sich anmelden können bei uns auf wien.orf.at, werden alle auch per E-Mail verständigt. Eine habe ich mir jetzt herausgepickt, das ist die Maria. Ganz liebe Grüße in den 19. Hallo.
3: Hallo Carola.
1: Sind Sie kunstbegeistert?
3: Immer schon gewesen. Mhm. Ja, absolut.
1: Elisabeth von Samsonow konzipiert lebende, sprechende, leuchtende und sogar fahrende Skulpturen. Wie muss man sich das vorstellen? Ich kenne sie nicht.
3: Also besonders fasziniert mich, dass sie ja auch so Mischwesen aus Mensch und Tier zeigt. Ja. Unter anderem Pferde. Ich bin ja auch sehr pferdebegeistert. Mhm. Und ja, alles, was die Fantasie zum Leuchten bringt, das zieht mich natürlich auch sehr an.
1: Sie haben schon etwas gesehen von ihr?
3: Ich habe schon ein bisschen hineingeschnuppert.
1: Sehr, sehr gut. Also wir laden Sie ein, Sie sind bei dieser Sonderführung mit dabei. Wer ist denn noch so kunstbegeistert aus Ihrem Umfeld?
3: Ja, unter anderem mein Lebensgefährte, der Nikolai, oder meine Tochter Esther. Also ich würde mich sehr freuen, wenn ich den einen oder die andere eventuell mitnehmen dürfte.
1: Natürlich. Also zwei Personen geht auf jeden Fall. Wir schauen, was wir noch machen können, liebe Maria.
3: Ja.
1: Ist heute noch viel am Plan bei Ihnen? Müssen Sie noch viel tun?
3: Ein bisschen etwas schon, ja. Aber jetzt muss ich mich erst einmal von dieser Überraschung erholen.
1: Na gut, das geht aber schnell, oder? Sie rufen Ihren Lebensgefährten an und geht schon.
3: Genau, ja, ich freue mich riesig.
1: Das ist gut so. Haben Sie eine interessante Führung und vielleicht rufen Sie dann an und erzählen wir, wie es war.
3: Unbedingt, Carola. Vielen herzlichen Dank.
1: Tschüss, Maria. Liebe Bitte. Grüße an die Family. Baba.
3: Danke, Baba.
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1: Schönen Nachmittag.
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1: Ein Pilotenstreit in einer Fly-Dubai-Maschine führte fast zum Absturz. Fachmesse für Sicherheitstechnik zur Abwehr von Einbrechern in Wien. Das Wiener Wetter ist sonnig, windig und warm. Es ist ein Flug heute Nacht von Dubai Richtung Tel Aviv, der vollkommen außer Kontrolle gerät. Eine Boeing 737 der Linie Fly Dubai befand sich zwischenzeitlich im Sturzflug und sendete Notfallsignale. Die Maschine konnte in Saudi-Arabien notlanden. Grund für die Turbulenzen soll ein heftiger Streit zwischen dem Piloten und Co-Piloten gewesen sein, berichtet Katharina Wagner.
3: Es sind Szenen eines buchstäblichen Horrorfluges, den Augenzeugen nach der Landung gegenüber Medien beschreiben. Die Mutter einer der Passagierinnen, allesamt israelischer Abstammung, erzählt:
4: Sie sagte, sie hörten einen der Piloten nach Hilfe rufen. Das Flugzeug geriet außer Kontrolle. Die Leute schrien, weil sie dachten, sie müssten sterben. Nach ein paar Minuten erst gelangte der Pilot wieder die Kontrolle zurück. Einige der israelischen Passagiere versuchten, dem Piloten zu helfen. Der versuchte, seinen Kollegen mit einem Messer zu töten. Überall war viel Blut.
3: Warum die Piloten in einen so heftigen Streit geraten waren, ist unklar. Laut Medienberichten soll der Pilot das Flugzeug zum Absturz bringen haben wollen. Der Co-Pilot soll das verhindert haben.
1: Die Gesundheitskasse warnt vor betrügerischen Mails, die derzeit im Umlauf sind. Diese Mails schauen auf den ersten Blick tatsächlich nach ÖGK aus, mit Logo und Farbe. Darin wird man aufgefordert, auf einen Link zu klicken und seine Daten zu aktualisieren, damit eine Rückzahlung möglich ist. Die ÖGK betont, dass sie niemals über Mails mit Link dazu auffordert, sensible Daten preiszugeben. Zum fünften Mal findet heute bei uns in der Stadt der österreichische Sicherheitstag statt. Bei der Fachmesse für Sicherheitstechnik trifft sich die Branche im Palais Eschenbach und diskutiert technologische Neuerungen. Es geht um die Einbruchsabwehr, auch gerade jetzt in der Herbstzeit. Lena Schinherl und Daniel Ammerhauser berichten.
5: Herbst und Winter sind Zeiten der Dämmerungsanbrüche. Die Polizei rät zur Vorsicht und gibt Tipps, wie man einen Einbruch verhindern kann. Laut Kriminalstatistik haben sich Täter in den vergangenen Jahren zunehmend professionalisiert und digitalisiert. Sicherheitsexperten raten zum Nachrüsten. Das spürt man beim Metall- und Maschinenbau, wo auch Sicherheitslösungen hergestellt werden. In Wien ist die Zahl der Gewerbeberechtigungen hier in den vergangenen 10 Jahren um 7% gestiegen. Weiterentwickelt hat sich auch die digitale Technik, etwa bei intelligenter Videoüberwachung mit künstlicher Intelligenz. Vor dem Umrüsten auf Alarmanlage und Videoüberwachung wird ein Sicherheitscheck empfohlen. Auf dem Sicherheitstag heute werden die neueste Technik und ihre Einsatzmöglichkeiten besprochen und vorgestellt.
1: Und damit zum Wiener Wetter und Carola Gausterer.
6: Ja, wir genießen gerade herrliches Spätsommerwetter bei uns in Wien. Wir haben 22 Grad jetzt, am späteren Nachmittag dann sogar 25 Grad. Sonne gibt es den ganzen Tag von früh bis spät, dazu kräftigen Südostwind mit Böen um 50 km/h. Morgen am Donnerstag geht es sehr sonnig weiter. Zur Sonne kommen auch ein paar dünne, hochliegende Wolken, die sind aber auch harmlos. Erneut frisch Südostwind, lebhaft bis kräftig auf, so wie heute. Und der Höchstwert morgen liegt um 24 Grad. 3 Minuten nach 13 Uhr. Radio Wien ist da mit der besten Verkehrsinformation der Stadt. Tangente Richtung Südautobahn im Stadtlauertunnel ist die Überholspur nach einem Unfall blockiert. 10 Minuten länger dauert es am inneren Gürtel ab der Volksoper und auf der Schüttelstraße wegen Bauarbeiten. Und bitte achten Sie immer aufs Tempolimit. Geblitzt werden Sie nämlich aktuell auf der Westautobahn Richtung Wien zwischen Pöchlern und Melk. Wir wünschen gute und sichere Fahrt.
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6: Einen schönen, entspannten Nachmittag.

0: Barry Manilow, kurz ein Stopp an der Copacabana. Das ist Radio Wien, einfach gute Musik.
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0: Ja, die Stimmung war wieder gut gestern Abend beim Radio Wien Afterwork im Freiherz am Campus der Universität Wien im 9. Bezirk mit Live-Musik von der britischen Sängerin Helena May und den Radio Wien-Hits, aufgelegt von Radio Wien-DJ Mel Merio. Kollegin Lela Madavian war für uns gestern Abend mit dabei und hat sich ein bisschen umgehört, wie das Afterwork denn so ankommt.
2: Heute ist es wieder besonders schön. Die Musik ist ganz, ganz toll. Disc-Jockey perfekt und die Live-Musik traumhaft.
3: Wie gefällt Ihnen das Radio Wien Afterwork?
4: Perfekt. Also tolle Stimmung, schöne Leute, also liebe Leute, nette Leute, gute Musik,
3: schönes Ambiente.
4: Gut gemacht.
3: Wie gefällt Ihnen das Afterwork?
2: Super. Jedes Mal aufs Neue. Ich bin immer mit dabei.
3: Das heißt, Sie waren schon öfter dabei?
2: Ja, ja. Schon seit vielen Jahren, noch vor Corona. Also schon die letzten 10 Jahre immer mit dabei.
3: Und wie gefällt Ihnen die Helena May?
2: Ja, super. Funky Music. Das schafft Bewegung.
3: Wie gefällt es Ihnen denn bei uns?
5: Sehr gut. Ich verfolge das jetzt seit 2 Jahren. Bin immer wieder, wenn ich kann, hier. Und ein besonderer Fan bin ich von der Mel Mero, weil sie die Musik meiner Jugend spielt.
3: Perfekt. Hat sie auch super aufgelegt, wird ja. Sie heute noch, ne?
5: Ja, super. Ich freue mich schon drauf. Aber die Live-Acts sind auch immer ganz fantastisch. Macht sie sehr gut. Vielen Dank, Radio Wien und das Moderatorenteam. Ich höre immer Radio Wien. Danke.
3: Das freut uns sehr. Gute Unterhaltung noch. Dankeschön.
5: Danke.
3: Wie gefällt es Ihnen denn bei uns vom Radio Wien Afterwork?
6: Ich muss sagen, es ist ein wirklich wunderbarer Abend und ich bin sehr dankbar, dass Radio Wien das organisiert hat und ich heute hier sein darf. Die Stimmung ist großartig, die Musik ist wunderschön, das Essen schmeckt gut und wir haben alle viel Spaß.
3: Das freut uns sehr. Sind Sie das erste Mal dabei?
6: Beim Afterwork bin ich das erste Mal, ja.
3: Das heißt, Sie werden öfter kommen?
6: Ja, wer weiß, aber es macht einen guten Eindruck.
3: Das nächste Mal am 10. November mit der Ingrid Diem.
6: Bin dabei.
0: Also das ist super gut angekommen. Großes Echo. Wie gesagt, der nächste Termin ist auch schon fix, falls Sie den vormerken möchten. Radio Wien Afterwork gibt es am 10. November wieder im Freiherz und natürlich wieder mit Live-Musik. Diesmal von Ingrid Diem.

der Stimme hat, der Millionen verdient in den 80ern und 90ern. Michael Bolton, Love is a Wonderful Thing, hier bei uns auf Radio Wien. Ich wünsche einen angenehmen Nachmittag mit einfach guter Musik, viel Sonne, angenehme Temperaturen. Das ist der Spätsommer bei uns in Wien und wir genießen ihn. Schönen Nachmittag.

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2: Und zwar am Freitag. Radio Wien ist da, einen schönen Nachmittag, 13:31 Uhr. Heute die Sonne wieder strahlend von früh bis spät. Es ist windig und warm. Wir haben jetzt schon 22, 23 Grad, 25 werden es noch. Und so geht auch dieser Altweibersommer weiter. Was tut sich auf den Straßen? Die beste Verkehrsinformation der Stadt, plus 10 Minuten an. Derzeit aktuell dauert es länger am inneren Gürtel ab der Volksoper und auf der Schüttelstraße. Grund sind Bauarbeiten. Und bitte achten Sie mal aufs Tempolimit. Geblitzt werden Sie aktuell auf der Westautobahn Richtung Wien zwischen Pöchlern und Melk. Und auf der A2 der Südautobahn, da werden Sie auch geblitzt. Und zwar Richtung Wien zwischen Wöllersdorf und Leobersdorf.
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0: entspannten Nachmittag mit Radio Wien. Die zwei um zwei sind schon da. Ich höre ihn schon mampfen. Die Hälfte zumindest. Ja. Ich höre dich schon mampfen. Rolf Rüdiger ist schon da. Was isst denn du da?
1: Ja. Einen Apfel, aber es ist ein Malheur passiert.
0: Was denn?
1: Ich, geschickt wie ich bin, wollte den Apfel schälen und so Dings und dann schneide ich mir die Pfoten und es ist darüber gegangen, holt ein Pflaster, muss mich verarzten.
0: Also, das so kurz mit vor ein der bisschen, Sendung.
1: Ja, mit ein bisschen Glück schaffen wir die Sendung heute um zwei. Ansonsten musst du einspringen.
0: Ja, dann bleibe ich halt da. Was habt ihr denn vor heute? Kannst du, ich weiß, du hast sicher Schmerzen jetzt.
1: Ja, ich habe wahnsinnige Schmerzen, aber ich werde versuchen, trotzdem aufzuzählen, was wir machen mit nur einer Pfote. Wörthersee wird schwierig, mit nur einer Pfote zu schwimmen. Dann gibt es den Klugkneißer des Tages, den gibt es ja immer. Und dann haben wir natürlich auch wieder für die Öhrchen eine Schnulze vorbereitet.
0: Na großartig, das klingt hervorragend.
1: Ja, so schaut es nämlich aus im Schneckenhaus.
0: Gut, dann isst du mal deinen Apfel weiter. Wir warten auf den Robert mit dem Pflaster. Wünsche einen schönen Nachmittag.
1: Möchtest du ein
0: bisschen mich trösten? Ja, komm her, ich streichel dich ein bisschen. Ich bin Carola Gaustra, wünsche einen schönen Nachmittag. Ich weiß.

0: Und jetzt ist es 14 Uhr, weiter geht's mit den Nachrichten und Katharina Pawlowski.
1: Schönen Nachmittag.
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1: Für ukrainische Männer gibt es kein automatisches Aufenthaltsrecht in Österreich mehr. Auf die Stadt Wien hat es einen Cyberangriff gegeben. Das Wiener Wetter ist sonnig, windig und warm. Ukrainische Männer im wehrfähigen Alter erhalten

0: nicht mehr automatisch einen Schutzstatus. Das betrifft die ganze Europäische Union. Für Österreich wurde eine entsprechende Verordnung heute im Ministerrat beschlossen. Laut Innenminister Gerhard Karner von der ÖVP soll das einerseits der Ukraine helfen bei ihren Bemühungen, das eigene Land zu verteidigen, und andererseits soll es die Akzeptanz der Hilfe für die Ukraine in der österreichischen Bevölkerung fördern. Peter Daser berichtet.
1: Bisher haben Menschen aus der Ukraine in Österreich automatisch einen Schutzstatus erhalten, auch ohne Asylverfahren. Aber viele wehrfähige ukrainische Männer seien zuletzt in Länder Europas eingereist, erklärt Innenminister Gerhard Karner.
2: Weil wir eben gesehen haben, vor allem in Tschechien, aber auch in Deutschland und Österreich, dass immer mehr Männer gekommen sind im wehrfähigen Alter und das nicht im Sinn der Sache ist, das Land zu verteidigen, wenn diese Männer das Land verlassen. Und da haben wir diesen klaren Schritt gesetzt, kein Automatismus mehr.
1: Neu einreisende Ukrainer erhalten künftig nur mehr dann ein Aufenthaltsrecht, wenn sie belegen können, dass sie vom Wehrdienst im eigenen Land befreit sind oder diesen bereits abgeleistet haben. Das gilt rückwirkend ab 6. August.
0: Ein Flug von den Vereinigten Arabischen Emiraten nach Israel ist heute nach Saudi-Arabien umgeleitet worden. Grund dafür war offenbar ein Handgemenge zwischen den Piloten. Ersten Meldungen zufolge soll es sich um einen versuchten Absturz gehandelt haben. Das Flugzeug der Linie Fly Dubai setzte Notsignale ab. Es befand sich kurzzeitig auch im Sturzflug. Schließlich landete es in Tabuk im Nordwesten von Saudi-Arabien. Die Stadt Wien ist zum Ziel einer Cyberattacke geworden. Unbekannte haben sich Zugriff auf die EDV verschafft und rund 26.000 interne Dokumente gestohlen, darunter auch Daten von 6.000 Personen. Hinweise, dass sie veröffentlicht worden sind, gibt es nicht, berichtet Thomas Edinger.
3: Die erste Information über den Cyberangriff hat das Rathaus am 9. September bekommen. Der oder die Täter haben sich Zugang zu einer internen Dokumentationsplattform verschafft. Dort waren Informationen etwa zu Schulungen gespeichert, die sind kopiert worden, insgesamt 26.000 Dokumente. Darin enthalten auch Daten von fast 6.000 Personen, Magistratsbeschäftigte ebenso wie Bürgerinnen und Bürger bzw. Auftragnehmer der Stadt. Großteils Namen und Mailadressen, in einigen Fällen sind auch sensiblere Daten gestohlen worden wie Krankenstandstage oder Kontonummern. Nach derzeitigem Wissensstand ist nichts davon veröffentlicht worden, heißt es aus dem Rathaus, die Stadt sei auch nicht erpresst worden. Die Sicherheitslücke in der EDV ist mittlerweile geschlossen. Die Betroffenen hat man informiert.
0: Das waren die Nachrichten. Weiter geht's mit dem Wiener Wetter mit Rolf Rüdiger und Robert Steiner.
4: Und auch heute ist es wieder sonnig, windig und warm. Die Sonne scheint meist ungetrübt. Zudem weht kräftiger Südostwind mit Böen um 50 km/h und es wird spätsommerlich warm. Die Temperatur derzeit in der Stadt zwischen 22 und 23 Grad steigt heute noch auf 25 Grad.
5: Das nenne ich einen alten Mädelssommer.
4: 2:03, hier ist Radio Wien mit der besten Verkehrsinformation der Stadt. 10 Minuten länger dauert es am äußeren Gürtel zwischen der Hütteldorfer Straße und dem Westbahnhof nach einem Unfall. Burgenland auf der B59 der Eisenstädter Straße zwischen Großhöflein und Kleinhöflein wird der Verkehr wegen Asphaltierungsarbeiten wechselweise angehalten und fallweise umgeleitet. Und bitte halten Sie sich ans Tempolimit, es wird geblitzt. Gleich zweimal heute auf der A1 der Westautobahn Richtung Wien zwischen Pöchlern und Melk und auf der A2 der Südautobahn auch nochmal Richtung Wien zwischen Wöllersdorf und Leobersdorf. Gute und sichere Fahrt.
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5: Haha, peng, peng, peng, peng. Didelditü, da sind wir wieder.
4: Moment, Moment, Moment. Das war ein peng zu viel, oder?
5: Ich wollte nur schauen, ob du aufpasst.
4: Ja, natürlich passe ich auf. Ich meine, ich bin ja hier an deiner Seite bei die 2 um 2 auf Radio Wien.
5: Ja.
4: Jetzt geht's wieder los mit der Spieleshow. Wer mitmachen will, meldet sich an unter 89 9 95 3.
5: Ja. Das wäre total lieb. Wir bräuchten Mitspieler, weil sonst müssen wir alleine spielen und das ist auch blöd irgendwie.
4: Zu gewinnen gibt es auch was Feines, den Schlüsselanhänger noch ein bisschen. Und wir geben das Kommando, dann kommen auch schon die Pretenders.
5: Oh, das finde ich aber lieb, dass die heute auch noch vorbeikommen. Ja dann, auf die Plätzchen, fertig und los geht's.

0: wir doch glatt wieder den alten Projektor aus dem Keller geholt und hier im Radio Wien Studio aufgebaut. Jetzt tu nicht so, ich habe ihn ja tragen. Du schnaufst ja, nur.
1: Ich schnaufe nur, weil ich da auf den Hocker raufgekraxelt bin mit nur einer Pfote. Ich bin schwer verletzt, entschuldige bitte. So.
0: Ah, du wolltest den Film einlegen, das ist natürlich super.
1: Ja.
0: Blöderweise sehen Sie jetzt den Film nicht, sondern Sie hören nur einen Ausschnitt und ich sag's gleich dazu. Ja. Es war mein absoluter Lieblingsfilm in meinen Kindheitstagen und vor allem diese...
1: Ja, gab's da überhaupt schon Filme?
0: Ja, und auch in Farbe, wenn du das wissen möchtest. Und vor allem auch diese Szene, das ist zwar leicht bedrohlich, bitte nicht schrecken, aber ich habe es geliebt.
1: Ja, nicht schrecken. Na dann.
2: Hier bin ich, ihr guten Kinderchen. Kommt her und holt euch Lutschbonbons.
0: Oh, Lutschbonbons. Was ist das für ein Film? Wenn Sie es wissen... Ja. Dann bitte jetzt blitzartig anrufen, 89.9.
1: Blitzartig?
0: 95.3.

0: Und so, wir wieder.
1: Schon sind wir im Filmstudio von Radio Wien. Wie schön klingt das denn?
0: Kinovorführraum möchte ich es nennen. Ich sehe nichts. Kannst du das Licht einschalten, bitte? Weil
1: ich mein, ja, Moment, ich gehe das Licht einschalten. Ich bin gleich wieder zurück. Ja, du kannst inzwischen ans Telefon gehen.
0: Ja, wenn ich es finde. Ah, warte, ich drücke da drauf. Hallo, hallo, wer ist bei uns gelandet?
2: Hallo, hallo, die Elisabeth.
0: Liebe Elisabeth, herzlich willkommen hier bei uns im Vorführraum. Entschuldigen Sie, wenn Sie nichts sehen, aber wir sehen auch nichts. Hauptsache, wir hören uns.
2: Genau.
1: So, so, Licht ist an. Jetzt. Wir sehen. Jösses, du schaust ja arg aus. Hallo Elisabeth übrigens.
2: Hallo.
0: So. Servus. Ah, das sind ja mehrere Elisabethen.
2: Ja. Ja, liebe Grüße von der Dani.
1: Dani ist auch da. Ah. Ja, willkommen, liebe Dani.
0: So, hi. Und wer von euch beiden hat es jetzt
1: Ihnen
0: erraten?
1: Von Ihnen beiden.
2: Na, wir beide. Chitty Bang.
1: Ja! Was, auch euer Lieblingsfilm?
2: Absolut.
1: Ach, super.
0: Ja. Ihrer, nicht eurer.
1: Ja, ihrer, Entschuldigung.
2: Eure.
1: Und wir, wir waren doch fasziniert, oder? Von dem Kinderfänger.
2: Der Kinderfänger war schrecklich.
1: Schrecklich.
0: Ja, da kann ich nicht mitreden, ich bin zu jung für sowas.
1: Ja, außerdem, für dich, mein Lieber, gibt es einen Rattenfänger.
0: Ja.
1: Okay.
0: Das finde ich du, überhaupt nicht komisch.
1: Nein, ehrlich. Rolf Rüdiger, sind, ja? Sind wir jetzt großzügig sicher, oder? Weil Elisabeth und Dani brauchen bitte beide einen Schlüsselanhänger.
2: Ja. Bitte, danke,
1: ja?
2: Danke.
1: Ja!
0: Wo dürfen danke wir sie hinschicken?
2: Nach Wiener Neustadt natürlich.
1: Aha.
2: Schöne Niederösterreich.
0: Ah, bitte. Aha, dort schicken wir es hin. Vielen Dank fürs Mitspielen. Weiterhin auch. Gute Fahrt und viel Spaß
2: danke
0: mit uns.
2: Dankeschön.
1: Baba.

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1: Ich glaube, es liegt ja an der Jahreszeit vermutlich.
0: Was denn?
1: Dass ich so viel fress. es ist unglaublich. Ich stopfe mir alles rein, was ich finde, und ich finde permanent irgendwas. Mhm. Jetzt zum Beispiel habe ich ein paar Gummibären von gestern noch gefunden. Mhm. Das ist doch praktisch.
0: Eigentlich kenne ich dich nur so. Aber wir wollen mal nicht von uns reden, sondern da ist schon wieder wie jemand in der Leitung. Hallo, hallo, wer ist dran?
2: Hallo, mein Name ist Harald.
0: Hallo, lieber Harald.
1: Lieber Harald. So, haben Sie ein ähnliches Problem oder woran leiden Sie, lieber Harald?
2: Ich esse und nasche auch sehr, sehr gerne.
1: Ah, na dann.
2: Also, ich bin ein Rollkultiger. Ich verstehe sehr gut.
1: Ja, wir sind sozusagen Schwestern im Geiste. Lieber Harald, unabhängig von unseren Hobbys werden wir jetzt ein bisschen Sport treiben. Aber wir haben noch gar nicht gefragt, woher rufen Sie denn an?
2: Aus dem Bezirk Dulln.
0: Aha, lauter Niederösterreicher heute, auch nicht schlecht. Mhm. Das freut uns natürlich umso mehr. Wir hüpfen jetzt aber in den Kärntner Wörthersee.
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0: Aber Moment mal, stimmt das übrigens? Ein Vöglein hat uns gezwitschert, dass sie heute Geburtstag haben. Stimmt das, Harald?
2: Ja, das ist richtig.
0: Na bravo, dann kriegt er sowieso schon mal einen Preis. Und ein sehr schönes erstes Wort, nämlich Geburtstagstorte. Los geht's.
2: Tortenbäcker.
1: Backstube.
2: Stubenarrest.
1: Ja. Arrest.
0: 1.
1: Arrest.
0: 2.
1: Dauer.
0: Okay.
2: Dauerauftrag.
1: Ja. Auftragskiller.
0: Na geh. Gibt's da nichts Schöneres? Okay, also Auftragskiller, furchtbares Wort, aber wir lassen es gelten. Killer?
2: Killer.
0: 1.
2: Killer, was? Killer.
0: Killer 2. Gemein ist das Wort nämlich auch noch, Rolf Rüdiger. Und das am Geburtstag.
2: Killer macht nichts.
0: Was?
2: Bestätigung.
0: Killerbestätigung, okay, ja.
2: Bestätigt, dass er ihn killen soll.
0: Das wird immer schlimmer.
1: Naja, aber gerade noch. Aber nur weil sie Geburtstag haben, lassen wir das jetzt gelten. Bestätigungszettel.
0: Ja.
2: Zettel Wirtschaft.
1: Wirtschaftskammer.
2: Kammer Flimmern.
1: Flimmer.
0: Eins.
1: Flimmer.
0: Ich weiß schon, was jetzt kommt. 2.
1: Flimmer.
0: Flimmer, Flimmer, Flimmer. Und 1 macht 3. Der Harald hat gewonnen. Ich wüsste aber auch nichts mit Flimmer, um ganz ehrlich. Flimmerkiste. Ja. Der Fernseher.
1: Ja, zu spät, mein Lieber.
0: Oh, schade. Ist mir zu spät eingefallen. Lieber Harald, noch einen schönen Geburtstag. Viel Spaß mit dem Rolf Rüdiger Schlüsselanhänger.
1: Und liebe Grüße ans ins schöne Tulln. Baba.
2: Ja, ich bin's aus.
0: Danke, Baba.
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1: Liebe Hörerinnen und Hörer, herzlich willkommen bei Wer will.
2: Ja, grüße Frau Klinger.
1: Grüße. Heute habe ich wieder ein ganz bisschen, eigentlich sind es mehrere ganz, ganz arme Tiere.
2: Was ist denn mit dem plüschigen Tier von gestern passiert?
1: Das kann ich mich nicht erinnern, aber heute habe ich dieses Tier mit, also es ist in einer Glaskugel drinnen, zum Glück ist oben offen, weil sonst würden die ja keine Luft bekommen.
2: Ah, die kriegen auch so Luft, glaube ich, die machen das.
1: Die sind so klein, ich sehe sie eigentlich gar nicht.
2: Ja, aber sehr beliebt, sehr beliebte Tiere.
1: Mhm. Ja, wollen sie es haben, weil die suchen einen Besitzer.
2: Wer jetzt weiß, welche Tiere die Frau Klinger da mitgebracht hat, es sind eindeutig...
1: Ja, ich habe noch gar nicht gesagt, das sind 5 oder 6, wenn ich mich nicht verzählt habe.
2: Ja, man soll die auch immer in Gruppen halten. Hallö, hallö, jetzt am Radio. Oh, wir hören schon. Bitte das Radio leiser drehen.
3: Hallo?
2: Ja.
1: Wunderbar. Ja, grüße, herzlich willkommen. Hey, ich bin die Frau Klinger, wer sind Sie denn?
3: Ja, hier spricht nicht der Ropschi Popschi und auch nicht Papas Papas, auch nicht Mutis Tutis, hier spricht Burkis Gurkis.
1: Schön. Ja. War das jetzt die Antwort? Aha, aber die Frage war, welches Tier wir da heute suchen.
3: Ein sehr nasses Tier, nehme ich einmal an.
2: Und zwar?
3: Was Orangenes im Wasser, nämlich einen Goldfisch.
2: Ja, leider. Es ist kein Goldfisch. Leider.
3: So was.
2: Aber also trotzdem, danke fürs Mitspielen, Baba.
3: Bitte, bitte. Ja.
2: Also, der Tipp war, dass es in Gruppen vorkommen muss, weil diese Tiere, glaube ich, die darf man nicht alleine halten.
1: Wobei, Goldfische kommen ja auch in Gruppen vor, aber die sind ja verschiedenfarbig. Das habe ich gar nicht gesagt. Ach, der ist blau zum Beispiel und hinten ist ein bisschen gelb.
2: Hallo, hallo, wer ist jetzt am Telefon und hat eine Vermutung? Wer kennt sich aus mit Aquarien?
1: Hallo? Ich höre nichts. Hören Sie was?
2: Hier ist Radio Wien. Steiner ist mein Name.
1: Ah, Steiner ist der Name. Ja.
2: Hallo, hallo, nächste Chance. Wer ist dran, bitte sehr? Ja?
1: Ja, grüße, herzlich willkommen.
2: Die Gabriele.
1: Liebe Gabriele, herzlich willkommen bei Wer will mich? Aus dem Waldviertel, das ist ja besonders schön.
4: Ich hätte auch auf den Goldfisch getippt, aber jetzt glaube ich, vielleicht sind es Clownfische.
2: Auch nicht, leider auch nicht. Weil die haben ein Muster. Danke fürs Mitmachen. Nein, nein, man kann sie schon zu Hause im Aquarium halten und zwar zu sehr vielen. Noch eine Chance. Wer ist jetzt dran, bitteschön?
5: Hallo?
2: Ja,
1: hallo. Jetzt höre ich was. Herzlich willkommen.
5: Hallo,
1: grüß Sie.
5: Das ist Gerlinde.
2: Hallo, Gerlinde.
1: Ich bin die Frau Klinger. Grüße, Gerlinde. Was suchen wir denn für Viecherl?
5: Ja, ein Juppi-Truppi-Guppi.
2: Ja, ein Guppi.
1: Ich bin begeistert. Jetzt sagen Sie bloß.
5: Frau Klinger. Sie sind so
1: Sind Sie auch im Waldviertel zu Hause?
5: Nein, ich komme aus Bad Vöslau. Wir sind gerade Richtung Wien unterwegs und wir haben schon so oft probiert durchzukommen, weil wir so Tirol-Rüdiger-Fans sind und mein Mann möchte unbedingt einen Anhänger haben.
2: Na, dann werden wir diesen Wunsch jetzt erfüllen.
5: Das ist doch nett.
1: So, und fragen Sie bitte Ihren Mann, ob er ein paar Guppies brauchen kann, weil wir suchen dringend einen Besitzer.
5: Ja, die Guppies,
1: ich stelle sie einmal zum... Ich stelle sie zum Portier, wer sie haben will, hol sie ab. So.
2: Ja, danke, Frau Klinger. Vielen herzlichen Dank. Ja. Und Sie bleiben bitte noch in der Leitung. Wir brauchen noch die Adresse. Danke fürs Mitspielen.
5: Danke.
2: Und apropos unterwegs sein, wir schauen jetzt auf die Straßen. Es ist 14.30 Uhr. 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
1: Ist sie weg?
2: Sie ist weg, ja. Sie ist gerade rausgegangen. Ja. Ich glaube, sie ist drüben beim Portier. 10 Minuten länger dauert es jetzt. Am inneren Gürtel ab der Volksoper. Achtung im Burgenland auf der B59, der Eisenstädter Straße. Zwischen Großhöflein und Kleinhöflein wird der Verkehr wegen Asphaltierungsarbeiten wechselweise angehalten und fallweise sogar umgeleitet. Und bitte halten Sie sich ans Tempolimit. Es wird geblitzt, derzeit recht fleißig. Zum Beispiel auf der A1, der Westautobahn, Richtung Wien zwischen Pöchlern und Melk. Und auf

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2: Erstens, nicht in den Jingle reden. Zweitens, Nase bohren geht gar nicht. Lieber Rolf Rüdiger, reiß dich.
3: Das geht super.
2: Das geht nicht.
3: Schau mal, ich komm mit zwei Fingern
2: auf
3: rein.
2: Jetzt. Kannst Rolf du das Rüdiger, auch? Geh ans Telefon, da wartet schon wer.
3: Ich gehe überhaupt nicht ans Telefon, ich muss ja zuerst gurgeln.
2: Stimmt, du musst zuerst gurgeln, dann wartet hoffentlich
3: wer. Du bist ja durcheinander. So, pass auf. Wer hat eigentlich mein Gurgelwasser weg? Ich habe da so ein rundes Gefäß gehabt mit Wasser voll. Wo ist das?
2: Das hat unsere liebe Kollegin weggeräumt, leider.
3: Was, die Klinger hat das weggeräumt?
2: Ja, ich glaube.
3: Na, dann nehme ich das hier.
2: Ja,
3: das ist das Blumenwasser, geht auch gut.
2: Ja, so. Also, jetzt kommen die Vöglein, sie dürfen mitraten und dann aber wirklich sofort anrufen, sobald sie es erkennen. Es wird extrem leicht heute, sage ich gleich dazu. Und mehr braucht es auch nicht. 89.9, 95.3, gleich wissen wir die Lösung.

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1: Es war wirklich leicht. Es war sehr leicht.
2: Mir
1: sehr
2: schlecht.
1: Viele. Wieso ist dir schlecht von den Gummibärli?
2: Nein. Von dem, was ich glaube, das war ja schon abgestanden gewesen. Das muss vor der Vorwoche gewesen sein.
1: Du, ich bin mir nicht sicher. Ich glaube, das war das Fußbad von der Frau Klinger. Aber lassen wir das. Hallo, hallo, wer ist jetzt am Telefon, bitte schön? Hier ist Radio Wien, die 2 um 2.
3: Hallo, da sprechen die Moni und die Anna.
1: Hallo Moni, hallo Anna. Und was habt ihr erraten?
3: Also wir glauben, es sind die Flintstones.
1: Ja! Oder besser gesagt, ja, was aber du! Die Familie Feuerstein, absolut richtig, super gemacht.
2: So.
3: Ja, wir freuen uns.
2: Und jetzt ist die Frage bei euch beiden, wer kriegt den Schlüsselanhänger und wo wird er drauf gehängt?
3: Also einen Schlüsselanhänger hätten wir schon, der hängt auf meinem Schlüssel, aber meine Tochter, die Anna, die ist ein Riesenfan von euch, die freut sich bestimmt über ihren eigenen.
1: Oh, das ist super.
2: Oh. Ja, dann kriegt die Anna jetzt den 3, das ist ja toll. Und hast du eine Kindergartentasche?
4: Einen Rucksack.
2: Einen Rucksack, da kann man sehr gut den Schlüsselanhänger draufhängen. Mhm.
3: Und, ja.
2: Und dann schicken wir ihn dir zu und dann musst du ganz gut auf das Ding aufpassen, ja?
3: Das machen wir, oder? Magst du noch was sagen? Nein.
1: Aber weißt du was, wir machen?
3: Dankeschön, dass wir dabei sein.
1: Ja, voll gerne. Und wir haben jetzt die allerschönste Musik überhaupt, nämlich die Céline Dion. Die tritt ja gerade in Paris ganz fleißig auf. Und die singt jetzt gleich bei uns I'm Alive. Und jetzt dürft ihr zwei noch das Kommando geben, dann geht's nämlich los.
4: Okay, auf die Plätzchen bitte los.

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1: Ah, das war schön, das war wunderschön. Möchtest du jetzt die heutige Frage vom Klugknasser wissen?
2: Ja, wahnsinnig, ich brenne drauf, seit 14 Uhr.
1: Ja, na dann, hör zu. Kennst du dich im vierten Bezirk gut aus?
2: Natürlich, wer nicht?
1: Ja, dann kennst du vielleicht sogar die Schäffergasse.
2: Die kenne ich leider nicht, ja, weil schau. Die ist an mir vorübergegangen.
1: Wir wollen heute wissen, da gibt es eine schöne Geschichte, nach wem wurde sie benannt und warum?
2: Die Schäffergasse?
1: Schäffergasse, ja.
2: Die Schäffergasse.
1: So, schau, geht schon los am Telefon.
2: Ja, war wahrscheinlich, entweder war es der Herr Schäffer oder die Frau Schäffer.
1: 89 9 95 3.

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1: Sind zurück und jetzt geht's in den vierten Bezirk. Schauen wir mal, ob auch jemand aus dem vierten anruft. Hallo, hallo, wer ist denn dran, bitte sehr?
2: Da ist der Michael und ich rufe aus Tirol an.
1: Na, aus Tirol?
3: Ha. Lieber aus Michael, Tirol, herzlich, ja. Herzlich willkommen hier bei uns in der Rätselecke von Radio Wien. Jetzt sagen Sie bloß, Sie wissen, obgleich Sie in Tirol sitzen, was es denn mit dem vierten Bezirk mit der Dingsbumsgasse auf sich hat.
2: Ja, ich weiß nur, dass das ein Schneidermeister war.
1: Der Johann Schäffer. Michael
2: der
1: Schäffer.
2: Johann Schäffer.
1: Das ist einmal richtig, ja, genau. Dafür gibt es ein Super.
2: Ja.
1: Und, so, und jetzt kommt die schöne Geschichte, warum diese Straße nach ihm benannt wurde, weil das wäre ja zu wenig, wenn er nur ein Schneidermeister wäre.
3: Das wäre zu wenig, weil
1: der war sehr erfolgreich übrigens, hatte ein ansehnliches Vermögen und 3 Jahre vor seinem Tod, 1845, hat er eine Stiftung eingerichtet und sein gesamtes Vermögen für verarmte Bürgertöchter bereitgestellt.
2: Ja, super.
1: Ja, wirklich toll.
3: Das ist toll.
1: Heute
2: wusste ich nicht.
1: Ja?
2: Ich wusste nur, dass die Schneider früher eher arme Leute waren.
1: Ja, der nicht. Heute noch ist die dortige Schäfferschule nach ihm sozusagen erinnert an seine Stiftung. Also ist eine ganz schöne Geschichte.
3: Ja. Das finde ich großartig.
1: Toll.
3: Da hätte man eigentlich eine Kirchen,

0: gebaut gehört, der Matterl oder irgend sowas.
1: Ja, stimmt eigentlich. Jetzt kommt ein Rolf Rüdiger Schlüsselanhänger nach Tirol, sehe ich das richtig?
2: Das ist der zweite, ja.
1: Sehr schön.
0: Aha, sehr schön. Dann können Sie es als Ohrschmuck verwenden, einen links, einen rechts.
2: Nein, oder ich habe den zweiten als Nasenschmuck verwendet, weil ich habe nämlich einen 40 cm großen Stoff Rolf Rüdiger.
1: Aha.
2: Den habe ich vor vielen Jahren meiner Tochter gekauft, als Plüschtier. Und da habe ich den auf die Nase gehängt.
1: Unglaublich. Sachen gibt es in Tirol, ich sag's dir, Rolf Rüdiger.
0: Das nenne ich ein Kunststück.
1: Ja, bitte ein Foto, bitte das darum. Ist super. Und danke
2: Rolf fürs Mitspielen. Rüdiger mit Nasenstück.
1: Ja, super. Liebe Grüße nach Tirol, Baba.
0: Baba.
2: Tschüss.

0: So, heute verkleide ich mich wieder, obwohl es wird schwierig, weil ich muss mich wirklich sehr, sehr, sehr verbiegen heute. Ich glaube, es sollte mir aufwärmen, oder? Bevor man das macht, was...
1: Ja, man muss dazu sagen, er ist halt ein Mädel und zur Abwechslung halt ein wirklich fesches Mädel. Das muss man schon auch mal gesagt haben.
0: Entschuldige, zur Abwechslung? Was meinst du damit? Ich verstehe das nicht.
1: Naja, sonst bist du ja weniger ein Mädel. Das meine ich damit.
0: Ach so, so. Okay, gut. Ja.
1: Er glitzert von oben bis unten.
0: Ja, das gehört dazu, nämlich zu meinem Beruf. Und das Tollste ist, mein Papa ist sehr berühmt. Die Strumpfhosen ist auch toll, ja, stimmt. Mein Papa ist sehr berühmt, mein Freund ist sehr berühmt und ich bin auch sehr berühmt. Was, da blinkt schon.
1: Ja, muss, wenn der Papa und der Freund berühmt sind, dann ist man automatisch berühmt. So.
0: Wir versuchen einmal. Das kann nicht sein, dass das jetzt schon wer weiß.
1: Was ist das, eine Netzstrumpfhose?
0: Ja, die braucht man in der Manege. Ja. Hallo, hallo.
1: Schaut schick aus.
0: Wer ist am Telefon, bitteschön?
2: Ich weiß nicht, ich bin jetzt zu euch gekommen.

0: Wir lösen jedes Problem, ja. So, der nächste bitte. Hallo, hallo. Wer ist denn dran?
1: Hallo, hier spricht die Regina.
2: Hallo, liebe Regina.
0: Liebe Regina.
1: Aus Tulln an der Donau.
2: Ah, nochmal wer aus Tulln. Super.
0: Aha. Liebe Regina aus Tulln an der Donau, wer ist er denn heute?
1: Lilli Roncalli.
2: Ja! Lilli Paul Roncalli. Das ist interessant.
0: Ist das
2: super.
0: Das ist interessant. Und haben Sie das gewusst, dass die hinten nach Roncalli heißt? Bemerkenswert.
1: Ja. Ist der Zirkus, ja.
2: Ja, das ist der Zirkus. Lilli Paul heißt sie wirklich, aber der Künstlername ist Lilli Paul Roncalli. Bitte bleiben Sie in der Leitung. Sie bekommen einen Schlüsselanhänger von uns.
0: Und die Netzstrümpfe.
1: Ich wollte nur sagen,
2: ihr
1: seid ganz toll.
2: Boah, Sie auch.
1: Die Sendung ist ganz super immer.
2: Danke.
0: Oh, danke schön.
2: Bis bald. Baba.

0: Schlusswitz bei die 2 um 2.
1: Und heute sind wir bei der Polizei, es kommt zur Anzeige und ich bin der Polizist. So, zuerst einmal, wie ist Ihr Nachname?
2: Bitte schön, das ist Czernokowski Czipralek.
1: Aha, wie schreibt man das?
2: Mit Bindestrich.
3: Mittwochnachmittag, es ist 15 Uhr im Nachrichtenstudio für Sie, Katharina Pawlowski.
4: Schönen Nachmittag.
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4: Die Staatsverschuldung in Österreich ist wieder gestiegen. Falscher Polizist in Wien festgenommen. Das Wiener Wetter ist sonnig, windig und warm. In Österreich ist die Staatsverschuldung erneut angestiegen. Das zeigen die jüngsten Zahlen der Statistik Austria. Im ersten Halbjahr hat der Schuldenstand der Republik auf annähernd 440 Milliarden Euro zugelegt. Volker Obermeier berichtet.
6: In den ersten 6 Monaten ist die Gesamtverschuldung von Bund, Ländern, Gemeinden und Sozialkassen um mehr als 20 Milliarden Euro gestiegen. Gemessen an der Wirtschaftsleistung hat auch die Schuldenquote zugelegt. Von knapp 81 auf 83,6%. Das sind gut 20 Punkte mehr, als die EU als Höchstgrenze vorgibt. Die Neuverschuldung, also das Defizit, beträgt für das erste Halbjahr mehr als 11 Milliarden Euro. Das entspricht einer Quote von 4,3%. Hier geht der Trend leicht nach unten, denn Zahlen der Statistik Austria zufolge sind die Staatseinnahmen stärker gestiegen als die Ausgaben.

0: Ausgaben. Haupteinnahmequelle sind Steuern und Abgaben, bei den Ausgaben sind es die Sozialleistungen.
1: Ukrainische Männer im wehrfähigen Alter erhalten nicht mehr automatisch einen Schutzstatus. Eine entsprechende Verordnung wurde heute im Ministerrat beschlossen. Laut Innenminister Gerhard Karner von der ÖVP soll das der Ukraine helfen, das eigene Land zu verteidigen. Außerdem soll es die Akzeptanz der Hilfe für die Ukraine in der österreichischen Bevölkerung fördern. Ab morgen sind digitale Rechnungen erlaubt, etwa im Handel oder in der Gastronomie. Das soll Zeit und Material sparen helfen. Kundinnen und Kunden können aber weiterhin den ausgedruckten Beleg verlangen. Die digitale Rechnung wird etwa in einer App gespeichert. Möglich ist ebenso ein Link, ein Mail oder ein QR-Code, den man im Geschäft scannt. Mit Schmuckstücken, Suchtmittel und einem gefälschten Polizeidienstausweis haben echte Polizisten einen Mann im 15. Bezirk angehalten. Der 33-Jährige war aufgefallen, weil er mit seinem Fahrzeug nicht die Spur hat halten können, Ulrike Dobisch berichtet.
2: Als die Polizisten den Mann wegen seines verdächtigen Fahrstils im Bereich des Europaplatzes anhalten, wirkt der 33-Jährige nervös. Bei der Durchsuchung des Fahrzeugs stellen die Uniformierten nicht nur den gefälschten Ausweis fest, sondern auch das vermeintliche Diebsgut. Die Wertgegenstände gehören einer 80-jährigen Frau, das zeigen die weiteren Erhebungen. Dem Österreicher soll die Betrogene den Schmuck, Goldbarren und Goldmünzen ausgehändigt haben. Er hatte sich, so die Angaben der Frau, als Polizist ausgegeben. Der 33-Jährige ist vorläufig festgenommen. Die Polizei warnt einmal mehr vor Trickbetrug dieser und ähnlicher Art und rät verdächtige Anrufe oder Besuche zu beenden und sich an die 133 zu wenden.
1: Das waren die Nachrichten. Weiter geht's mit dem Wiener Wetter und Leila Madavian.
3: Schön, ja, spätsommerlich ist es. Schön sonnig mit Temperaturen zwischen 23 und 25 Grad. Und die Sonne, die scheint meist ungetrübt heute Nachmittag. Zudem weht kräftiger Südostwind mit Böen um 50 km/h. Mit 25 Grad haben wir jetzt schon den Höchstwert erreicht. Morgen Donnerstag startet der Oktober sonnig, windig und warm. Zur Sonne kommen ein paar dünne, hochliegende Wolken. Erneut frischt Südostwind lebhaft bis kräftig auf. Und auch morgen höchste Temperatur bei 24 oder 25 Grad. 15.03 Uhr, Radio Wien mit der besten Verkehrsinformation der Stadt, Heidi Misoff.
4: Und 10 Minuten länger dauert es auf der Tangente in Richtung Kagram, vom Verteilerkreis bis zum Handelskai, in Richtung Graz-Abstadt-Lau. Und 10 Minuten sind es auch am inneren Währinger Gürtel. Gute Fahrt.
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3: Und mit einem schönen spätsommerlichen Wetter, Heidi, oder? Das lassen wir uns gefallen.
4: Ja, von mir aus könnte das immer so sein.
3: Ja, ich finde auch. Das ganze Jahr über nur im Sommer.
4: Ja.
3: Wirklich, das ganze Jahr über 25 Grad.
4: Ja, absolute Wohlfühltemperatur.
3: Stimmt eigentlich. Aber wohlfühlen kann man sich auch mit Belinda Carlisle. Schönen Nachmittag.

0: Manner of Trust. Billy Joel hören Sie bei uns auf Radio Wien am Mittwochnachmittag. Und es ist ja schon eine erfreuliche Sache, denn das Naturhistorische Museum hat wieder einen Vogel. Also eigentlich mehrere. Denn heute sind die Vogelsäle wieder eröffnet worden. Die sind ja in den vergangenen 2 Jahren restauriert worden. Heute war große Eröffnung. Und im Zuge der Restaurierung ist man auf einen recht witzigen Fehler gekommen. Radio Wien-Reporter Benjamin Steiger war in der Früh bei der Eröffnung dabei und hat mit der Direktorin des Naturhistorischen Museums Katrin Wohland gesprochen.
1: Was ist denn eigentlich neu an den Vogelsälen hier jetzt?
2: Wir haben die Zugänglichkeit hoffentlich verbessert, dass man nicht erschlagen ist von den vielen Vögeln, sondern dass man sofort sieht, in welchem Lebensraum kommen die Tiere vor. Wir haben die ganze Decke saniert. Das ist nämlich wunderschön. Also die Vögel, die unten in den Vitrinen sind, werden wiedergespiegelt mit den Verzierungen, die wir an der Decke haben.
1: Und Sie sind im Zuge der Restaurierung ja auch auf ein paar kleine Fehler draufgekommen, oder?
2: Ja, das ist unglaublich spannend. Also unser Reparationsteam ist ziemlich biologisch geschult. Und die Präparate, die wir haben, die sind zum Teil historisch. Also die kam aus Brasilien und man hat damals keine Fotos mitgeschickt und ist jetzt drauf gekommen, dass ganz viele Augen einfach falsch waren. Das heißt, unsere Präparatoren haben unendlich viele Augen ganz liebevoll und mühevoll saniert und ihnen die richtige Farbe gegeben, damit die Vögel eben auch echt aussehen.

0: Straight from the Heart. Bryan Adams. Mitten ins Herz am Mittwoch auf Radio Wien. 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Ja, also wenn Sie den in- und auswendig kennen, also jeden Takt, dann haben Sie gute Chancen, am Freitag in der Früh bei uns in Guten Morgen Wien erfolgreich zu sein, wenn Sie unseren gesuchten Song live im Radio singen. 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Irgendwann mittendrin wird es still und Sie sollten dann den Song im richtigen Takt weitersingen können. So wie es Radio Wien-Hörerin Waltraud vergangenen Freitag bei uns im Studio gemacht hat.
1: Die Gesichter sind verschwollen und blutig rot. Genussvoll beißt er in sein Schnitzelbrot. Und geht dann endlich einer in die Knie, greift er zufrieden zu seinem Bier. Es lebe der Sport!
2: Jawohl!
3: Ja,
2: ganz genau.
3: Ist gesund und Knopf und Tor.
0: Und genau das ist die Challenge übermorgen mit diesem Lied von Bryan Adams. Ja, Summer of 69 haben Sie musikalisch sozusagen im kleinen Finger. 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

0: Das ist einfach gute Musik. Duran Duran mit A View to a Kill hören Sie bei uns auf Radio Wien. Es ist 15.30 Uhr, wir schauen auf das Wetter und das ist eigentlich recht fein, muss ich sagen. Um 25 Grad messen wir bei feinstem Sonnenschein heute Nachmittag, aber es weht kräftiger Südostwind dazu mit Böen um 50 km/h. Morgen am Donnerstag startet der Oktober recht sonnig, windig und warm bei 24 oder 25 Grad. Eine halbe Stunde länger dauert es bereits auf der Tangente, Heidi Misoff.
1: Und zwar in Richtung Herr Gran zwischen der Hansungkurve und der Praterbrücke. Am Altmannsdorfer Ast bei der Altmannsdorfer Straße, da melden Radio Wien Staureporter Behinderungen nach einem Unfall. Die beiden mittleren Fahrstreifen sind blockiert und der Stau baut sich bereits auf. Und 10 Minuten länger dauert es auch noch am inneren Währinger Gürtel. Gute Fahrt!
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0: Mittwochnachmittag sind wir uns auf Radio.
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0: Roboter werden in der Chirurgie bereits vielfach eingesetzt und eröffnen neue Möglichkeiten. Gerade in der Kinderchirurgie kommt etwa der Da Vinci-Roboter zum Einsatz. Seine hohe Präzision ermöglicht besonders feine Operationen, die vor allem in diesem Fachgebiet sehr von Vorteil sind. Meine Kollegin Heidi Heinzel hat darüber mit Dr. Thomas Benkö, dem Leiter der Kinder- und Jugendchirurgie der Klinik Donaustadt, gesprochen.
2: Welche Rolle übernimmt denn der Roboter jetzt bereits im OP-Saal? Wie viel bzw. macht der überhaupt Dinge selber?
3: Der Roboter macht gar nichts selber, sondern er ist in der Lage, dass er Bewegungen, die wir mit dem Handgelenk oder mit den Fingern machen, 1:1 an die Spitze eines Instruments zu übersetzen. Dazu muss man ein bisschen ausholen in der Erklärung. Wir sprechen von minimalinvasiver Chirurgie. Das bedeutet, dass man über mehrere kleine Hautschnitte Zugriff zu einer Körperhöhle, zum Beispiel zum Bauchraum, bekommt. Die Laparoskopie oder Stäbchenchirurgie, die Sie kennen oder die meisten von uns kennen, zählt genauso wie die roboterassistierte Chirurgie zur Knopflochchirurgie. Einer der Unterschiede ist, dass in der Laparoskopie, also der Knopflochchirurgie, die Instrumente am Ende nicht bewegbar sind oder nur sehr eingeschränkt bewegbar sind. In der roboterassistierten Chirurgie sind diese Instrumente durch ein zusätzliches Gelenk frei bewegbar. Das heißt, der Roboter macht nichts selber, sondern er skaliert, übersetzt die Bewegungen, die wir mit dem Handgelenk machen. Die robotische Chirurgie bietet weitere Vorteile, nämlich dass der Bildausschnitt deutlich vergrößert wird mit bis zu einer 10-fachen Vergrößerung. Und wir haben zusätzliche Techniken, die in der Lage sind, zum Beispiel Gefäße oder Durchblutung von Organen darzustellen.
2: Was sind denn sonst noch so Vorteile, die man dann hat, wenn quasi ein Roboter eingesetzt wird? Es ist oft dann auch so, dass der Spitalsaufenthalt kürzer ist und man in weiterer Folge auch weniger Schmerzen tatsächlich hat, oder?
3: Wir haben in den eigenen Daten gesehen, dass wenn wir zum Beispiel jetzt die Nierenbeckenplastik oder die Milzteilresektion als Eingriffe hernehmen, dass es hier in unserem Kollektiv zu einem deutlich reduzierten Spitalsaufenthalt kommt nach der Operation.
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7: Der Mittwochnachmittag, es ist 16 Uhr im Nachrichtenstudio für Sie, Katharina Pawlowski. Schönen Nachmittag.
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9: Mehr Geldvermögen in Österreich durch Wertpapiere. Die Auswertung von Pilnacheks privatem Laptop ist abgeschlossen. Das Wiener Wetter ist sonnig, windig und warm. Die Österreicherinnen und Österreicher haben mehr Geld. Das zeigt der Allianz Global Wealth Report. Vor allem durch Wertpapiere gab es eine Steigerung. Die Inflation frisst das Plus aber fast weg. Paul Siehorsch.
10: Wertpapiere sind gefragt, Bankeinlagen werden uninteressanter. Global gesehen kommen 4 von 5 Euro von Vermögenszuwächsen aus Wertsteigerungen. Auch in Österreich hat sich das ausgezahlt. Das Geldvermögen heimischer Haushalte ist um 5% auf fast 970 Milliarden Euro angestiegen. Pro Kopf sind das Bruttogut 106.000 Euro. Der Wermutstropfen, berücksichtigt man die Inflation, schmilzt das Plus zusammen auf 1,4%. Bei der Kaufkraft liegt Österreich immer noch über dem Schnitt von 0,5% in Westeuropa, allerdings weit unter dem globalen Schnitt von 23% im Vergleich zu 2019. Österreicherinnen und Österreicher haben also mehr Geld, aber bekommen dafür relativ wenig. Und Statistik erfasst nicht Einzelne, nicht alle können sich also über mehr Geld freuen.
9: Neue Einblicke in die Causa Pilnacek liefert jetzt ein Auswertungsbericht des privaten Laptops des ehemals hohen Justizbeamten durch die Wirtschafts- und Korruptionsstaatsanwaltschaft. Demnach

0: Hat der frühere Sektionschef auch nach seiner Suspendierung 2021 im Hintergrund noch ordentlich mitgemischt, Beate Tomasowitsch berichtet.
1: Laut Standard hat Christian Pilnacek die von der damaligen grünen Justizministerin Alma Sadic geplanten Änderungen im Korruptionsstrafrecht kritisiert. Er hat dazu E-Mails unter anderem an Bundeskanzler Christian Stocker geschickt, der damals ÖVP-Generalsekretär war. Ich versuche zu retten, was zu retten ist, zitiert der Standard Stockers Antwort darauf. Der E-Mail-Verkehr bezog sich auf die saubere legistische Formulierung eines Gesetzestextes und fand auf fachlicher Ebene statt, heißt es dazu heute aus dem Bundeskanzlerbüro. Alma Sadic, heute grüne Justizsprecherin, ist wenig überrascht.
2: Es war damals schon bei den Verhandlungen zum Korruptionsstrafrecht klar von Anfang an, die ÖVP wollte das nicht.
1: Auch beim Vorwurf der Falschaussage von Ex-Bundeskanzler Sebastian Kurz im Ibiza-U-Ausschuss soll Pilnacek im Hintergrund dessen Verteidigung beraten haben.
0: Und recht sicher dürften sich zwei Dealer in Wien gefühlt haben. Nicht wissend, dass ihnen die Polizei schon auf den Fersen war, transportierten sie mehrere Kilogramm Cannabisprodukte in Umzugskartons per Taxi durch Wien. Bei der Felberstraße im 15. Bezirk wurden die beiden gestern festgenommen. In den Kantons fanden die Polizisten 16 Kilogramm Cannabisprodukte bei Hausdurchsuchungen und der Durchsuchung eines als Depot genutzten Containers stellten sie weitere 88 Kilogramm Cannabisprodukte und 834 Gramm Kokain sicher. Das waren die Nachrichten. Weiter geht's mit dem Wiener Wetter und Lela Matavian.
3: Um die 25 Grad messen wir an diesem Mittwochnachmittag. Dazu ist er recht sonnig und es weht zudem kräftiger Ostwind mit Böen um 50 km/h. Morgen Donnerstag, da startet ja der Oktober und zwar startet der sonnig, windig und warm. Zur Sonne kommen ein paar dünnen, hochliegende Wolken. Erneut frisch Südostwind, lebhaft bis kräftig auf und auch die höchste Temperatur liegt morgen bei 24 oder 25 Grad. 30 Minuten länger dauert es auf der Tangente. Heidi Misow.
4: Und zwar in Richtung Kagrand von der Hansungkurve bis zur Praterbrücke. In Richtung Graz von Hirschstetten bis zum Absbergtunnel. 10 Minuten sind es auf der A4 stadteinwärts und auch am inneren Währinger Gürtel. Kommen Sie gut und vor allem sicher an Ihr Ziel.
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3: Wenn man jetzt da durch unsere Stadt spaziert, Sommer wie Winter oder jetzt gerade im Herbst, ist es ja schön, wenn man an den schönen Bäumen vorbeikommt, wenn man mal wüsste,
7: was das ist.
3: Genau. Was ist denn das eigentlich für ein Baum? Mir gefallen die Blätter, aber ich habe keine Ahnung. Da kann Ihnen jetzt geholfen werden und uns allen. Es gibt jetzt eine sogenannte Baumkarte von Wien.
7: Ah, das finde ich spannend.
3: Schauen wir uns gleich genau an. Schönen Nachmittag mit Coldplay und den Doobie Brothers.

0: schönen Mittwochnachmittag mit Radio Wien. Bei dem Wetter einen schönen Spaziergang durch die Stadt zu machen, ist schon was Feines. Da kommt man ja schon an dem einen oder anderen schönen Baum vorbei. Fragt man sich manchmal, was ist denn das jetzt eigentlich? Ist das Eiche, Buche, Linde? Die Blätter zu bestimmen ist ja gar nicht so einfach. Die sogenannte digitale Wiener Baumkarte, die den öffentlichen Baumbestand in Wien aufzeigt, bringt da jetzt Hilfe. Gründer Tobias Rechberger.
1: Ich gartel gern und interessiere mich sehr für Bäume und mir sind irgendwann wie den meisten Wienern und Wien-Besuchern die Nummern auf den Bäumen aufgefallen. Das habe ich natürlich nachgelesen und dann habe ich entdeckt, dass die Stadt Wien einen Baumkataster führt und die Daten frei verfügbar sind. Nur wirklich gut am Handy unterwegs etwas nachschauen konnte man damals nirgends. Und dann habe ich das zuerst nur für mich und dann heuer endlich vernünftiger und gleich für alle, die es interessiert, als kleines Nebenprojekt als Baumkarte ins Leben gerufen.
0: Durch das Anklicken der einzelnen Bäume auf dieser Karte erfährt man dann nähere Informationen zum jeweiligen Objekt, wie Art oder genauer Standort.
1: Zu jedem Baum sieht man, welche Art das ist, botanisch und auf Deutsch, wie hoch der Baum ist, wie dick der Stamm und das Pflanzjahr. Das heißt, man weiß dann ungefähr, wie alt der Baum ist, vor dem man gerade steht oder den man auf der Karte aufruft. Dazu lädt die Baumkarte auch ein Foto der Art von Wikipedia.
0: Rund 230.000 Bäume in unserer Stadt können wir so genauer kennenlernen. Und da sind auch wirklich einige echte Highlights und Naturdenkmäler dabei.
1: Da gibt es die Mozartplatane, die steht seit ungefähr 1780 am Rennweg und hat über 6 Meter Stammumfang und ist innen teilweise hohl. Wenn man einen Baum mit jemandem teilen möchte, ist das in den Baumdetails auch möglich. Die Daten werden von der Stadt aktuell gehalten und die Baumkarte aktualisiert sich regelmäßig.
0: Also ein interessanter Streifzug durch die Wiener Baumlandschaft. Wenn Sie jetzt neugierig geworden sind und mal diese Karte anschauen wollen, ganz einfach www.baumkarte.at.

0: Ah, das ist was Schönes, Heidi.
1: Ja, absolut.
0: Peter Cetera war mal Bassist und Sänger der Rockband Chicago.
1: Genau.
0: Ah, Glory of Love, hören Sie bei uns auf Radio Wien. Und wir schauen wieder für Sie auf die Straßen. 30 Minuten länger dauert es da immer noch auf der Tangente.
1: Und zwar in Richtung Kagran von der Hansungkurve bis zur Praterbrücke. In Richtung Graz sind es 20 Minuten von Hirschstetten bis zum Absbergtunnel. 15 Minuten auf der 4 statt einwärts ab dem Knoten Schwechat und 10 Minuten auch noch am inneren Währinger Gürtel.
0: Und sollten Sie gerade verzweifelt Parkplatz suchen, wünschen wir Ihnen, dass Sie sehr bald einen Parkplatz finden, genau. Und dass es Ihnen nicht so geht wie Herbert Grönemeyer in Marmburg.
1: Ich drehe schon seit Stunden.
0: Mir so meine Runden.
1: Ich finde keinen Parkplatz.
0: Ich komme zu spät zu dir, mein Schatz. Genau. Alles wird gut.

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1: Der Mittwochnachmittag, es ist 16.30 Uhr. Die Radio Wien Schlagzeilen hat Katharina Pawlowski.
2: Schönen Nachmittag. In den Machtkampf um die Parteispitze der SPÖ kommt Bewegung. Am Sonntag findet auf Einladung von Parteichef Andreas Babler ein Treffen mit den Landesparteivorsitzenden in Wien statt. Auch Bundesgeschäftsführer Klaus Seltenheim wird an dem Treffen teilnehmen. Die Stadt Wien ist Opfer einer Cyberattacke geworden. Unbekannte haben sich Zugriff auf die EDV verschafft und rund 26.000 interne Dokumente gestohlen. Es soll nichts davon veröffentlicht worden sein. Die Sicherheitslücke in der EDV ist mittlerweile geschlossen. Und der britische Premier Andy Burnham lässt durch eine Aussage in einem BBC-Interview aufhorchen. Demnach schließt er eine Rückkehr Großbritanniens in die Europäische Union nicht aus. Das waren die Schlagzeilen. Weiter geht's mit dem Wiener Wetter und Lena Madavian.
3: 24, 25 Grad messen wir. Sonnig geht dieser Tag zu Ende. Die Nacht verläuft durchwegs klar. Der Südostwind lässt schon in den Abendstunden spürbar nach. Die Temperatur geht auf 14 bis 10 Grad zurück. Morgen Donnerstag, ja, da startet der Oktober sonnig, windig und warm. Zur Sonne kommen ein paar dünne, hochliegende Wolken. Erneut frischt Südostwind lebhaft bis kräftig auf. Höchsttemperatur morgen 24 oder 25 Grad.

0: wie vor dauert es eine halbe Stunde länger auf der Tangente. Heidi Misoff.
1: Und zwar in Richtung Kagran von der Hansungkurve bis zur Praterbrücke. In Richtung Graz sind es 20 Minuten von Hirschstetten bis zum Absbergtunnel. 20 Minuten auf der A4 statt einwärts ab dem Knoten Schwechat. 10 Minuten auch noch am Franz-Josefs-Quai und auch am inneren Währinger Gürtel. Gute Fahrt.
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0: Mit Cool and the Gang geht's durch diesen Mittwochnachmittag hier bei uns auf Radio Wien und natürlich auch mit dem Neuesten vom Sport. Einen schönen Nachmittag, Martin Lang.
1: Schönen Nachmittag.
0: Was gibt's Schönes aus deiner Welt zu berichten?
1: Ja, zum einen, die österreichische Fußballnationalmannschaft ist nach Irland geflogen, nach Dublin, hat auch dort schon Abschlusstraining, also hat in Wien Abschlusstraining und macht dann in Dublin am Abend nur eine Stadionbegehung im Aviva-Stadion. Da war Rapid das letzte Mal während Corona übrigens, damals ohne Fans, nur mit uns von Radio Wien. Und die Austrianerinnen, die auch heute Abend bei der Wiener Sportstars-Gala im Festsaal des Rathauses als Frauenteam des Jahres nominiert sind, da gibt es ja verschiedene Kategorien. Mehr darüber dann in Wien heute ab 19 Uhr in OF2. Und die Austrianerinnen sind da nominiert. Kommen nicht alle hin, die Spielerinnen, weil sie morgen Frauen-Champions League Heimspiel gegen Inter Mailand haben in der Generali Arena ab 18.45 Uhr morgen. Und die Kapitänin Carina Weninger, die hat natürlich genug internationale Erfahrung. War ja einerseits bei Bayern München, war beim AS Roma und kennt natürlich auch die Gegnerinnen nach dem 0-1 letzte Woche in London gegen Chelsea, wo es eine starke violette Leistung ist, kennt die Austria-Kapitänin natürlich auch die Gegnerinnen von Inter.
2: Ja, also erstmals freuen wir uns natürlich brutal, daheim zu spielen vor den eigenen Fans, und bei den Gegnern die Sichtweise wird sich verändert haben. Ich glaube, nach so einem Spiel gegen Chelsea sagt niemand mehr, wir sind brutaler Underdog, wir werden niemand mehr extrem überraschen können, aber ich glaube, wir sind einfach mega glücklich, dass wir dabei sind, und dennoch sind wir Sportlerinnen zu sehr, dass man einfach immer was mitnehmen möchte.
1: Also morgen 18.45 Uhr in Favoriten, und hat sich eine große Kulisse verdient, in dem Fall das Austria-Frauen-Team in der Champions League als erste Wiener Mannschaft. Heute noch übrigens, morgen live in Sport Plus, heute auch live in Sport Plus, jetzt ab 18.30 Uhr dann Sturm Graz gegen Wolfsburg im Frauen-Europapokal.
0: Dankeschön, Martin Lang.

0: immer schön zu hören, oder Heidi?
1: Ja, ich mag es so gern.
0: Ja, Islands in the Stream. Kenny Rogers und Dolly Parton. Was Feines. Der Mittwochnachmittag, wir schauen wieder auf die Straßen und ja, immer noch eine halbe Stunde länger dauert es auf der Tangente.
1: Genau, das mag ich weniger.
0: Ja, ich auch nicht.
1: Und zwar in Richtung Kagran, von der Hansonkurve bis zur Praterbrücke. In Richtung Graz sind es 20 Minuten von Hirschstetten bis zum Absbergtunnel. 20 Minuten auch auf der Vierstadt einwärts ab dem Knoten Schwächert. 10 Minuten außerdem auf der Altmannsdorfer Straße stadtauswärts, dann auf der Grünbergstraße stadteinwärts, auch am Franz-Josefs-Quai und auch noch am inneren Währinger Gürtel. Gute Fahrt!

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John Parr mit St. Elmo's Fire. Das ist der Mittwochnachmittag hier bei uns auf Radio Wien. Die Wiener Innenstadt soll besser vor Hitze geschützt werden. Thema gleich bei uns im Radio Wien Stadtjournal um 17 Uhr.

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3: Der Mittwochnachmittag, es ist 17 Uhr im Nachrichtenstudio für Sie, Katharina Pawlowski.
4: Schönen Nachmittag.
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4: SPÖ-Chef Babler trifft am Sonntag die roten Landeschefs in Wien. Eine Rückkehr Großbritanniens in die EU ist für den britischen Premier Burnham denkbar. Das Wiener Wetter ist auch morgen warm, sonnig und windig. Nach der Ankündigung von Gerhard Zeiler, SPÖ-Parteichef werden zu wollen und den damit einhergehenden parteiinternen Turbulenzen, ist jetzt ein hochrangiges SPÖ-Treffen angesetzt. Auf Einladung von Parteichef Andreas Babler treffen sich die Landesparteichefs am Sonntag in Wien. Katja Arthofer berichtet.
6: Vor allem die Kärntner Landespartei hat rasche Klärung und ein Treffen der SPÖ-Länderchefs gefordert. Nun lädt Andreas Babler zu diesem ein. Es findet Sonntagnachmittag in Wien statt, sagt SPÖ-Geschäftsführer Klaus Selten.
7: Die SPÖ braucht auf jeden Fall Ruhe und Geschlossenheit, um weiter erfolgreich in der Regierung für dieses Land arbeiten zu können. Andi Babler greift deshalb den sehr guten Vorschlag aus Kärnten und der Steiermark auf, dass wir uns auch wie im Rahmen der Präsidiumsklausur besprochen, uns treffen und die entsprechenden Fragen diskutieren.
6: Ebenfalls dazu eingeladen sind auch ÖGB-Präsident Wolfgang Katzian und SPÖ-Frauenvorsitzende Eva-Maria Holzleitner. Und die sagt:
8: Genau, am Sonntag findet ein Treffen statt. Und darüber hinaus haben wir auch als Bundesfrauenpräsidium heute Abend einen Termin angekündigt, wo wir uns mit der Situation auseinandersetzen.
6: Was die Babler-kritischen Bundesländer davon halten, wird sich in Kürze zeigen. Die Steirer laden am frühen Abend zu einer Pressekonferenz.
4: Die Stadt Wien ist Opfer einer Cyberattacke geworden. Unbekannte Täter konnten sich Zugang in das IT-System der Stadt verschaffen. Etwa 26.000 interne Dokumente wurden kopiert, darunter auch Daten von rund 6.000 Personen. Laut Stadt Wien hält sich der Schaden aber in Grenzen. Es gibt weder Hinweise darauf, dass die Daten veröffentlicht worden sind, noch das Lösegeld gefordert wurde. Was bisher bekannt ist, fasst Thomas Metelko zusammen.
9: Das österreichische Computer Emergency Response Team informiert das Wiener Rathaus am 9. September von der Cyberattacke. Die Lücke wird gefunden und geschlossen. Der Angreifer hat quasi nur an der Oberfläche gekratzt. Er habe nur Informationen

0: Stunden einer Projektdokumentation abgerufen, wie der Chief Information Officer Clemens Himperle betont.
1: Die Informationen, die dort abgeflossen sind, sind vor allem Vornamen, Nachnamen, in schon deutlich weniger Fällen auch E-Mail-Adressen, Postadressen oder Telefonnummern.
0: In sensiblere Bereiche konnte der Angreifer nicht eindringen. Himperle schätzt die Attacke daher zwar als extrem ärgerlich ein, sie sei aber nicht vergleichbar mit großen Hacks, wie sie in der Vergangenheit passiert seien. Der Vorfall zeige aber, dass künstliche Intelligenz Sicherheitslücken finden könne, die oft schon seit Jahrzehnten bestehen würden.
2: Mit morgen beginnt ein neues Kapitel in der Ausbildung für Psychotherapeutinnen und Therapeuten. 500 Studierende starten ihr Masterstudium Psychotherapie. Die Plätze sind auf 10 Universitäten verteilt und werden vom Wissenschaftsministerium finanziert. Beate Tomasowitsch berichtet.
3: 15 Millionen Euro stellt das Wissenschaftsministerium als Anschubfinanzierung zur Verfügung. Bei dem neuen Studium geht es aber auch um Chancengerechtigkeit für jene, die sich die Ausbildung nicht leisten können. Und für die Patientinnen und Patienten werde Versorgungssicherheit geschaffen, sagt Wissenschaftsministerin Eva-Maria Holzleitner.
4: Wir wissen, viele Psychotherapeutinnen und Therapeuten gehen in den kommenden Jahren sukzessive in Pension und hier wollen wir auch vorsorgen.
3: Die Inhalte für das neue Studium beschreibt Stefan Döring von der Medizin-Uni Wien.
5: Es wird gehen um die Grundlagen von Psychologie und Medizin, insoweit sie eben die Psyche und die Behandlung psychischer Erkrankungen betreffen. Dann wird es spezifisch psychotherapeutische Konzepte von psychischen Erkrankungen und deren Behandlungen auf unserem Lehrplan geben.
3: Es werde viel Raum für praxisbezogene Veranstaltungen geben, sowie Praktika in psychiatrischen Kliniken.
2: Ins Ausland. Der britische Premier Andy Burnham war immer schon ein Gegner des Brexit. Eine Aussage in einem BBC-Interview sorgt dennoch für Aufsehen. Angesprochen auf die künftige Ausgestaltung der Beziehungen zur EU, sagt Burnham, er schließe eine Rückkehr Großbritanniens in die Europäische Union nicht aus. Matthias Humpelstetter berichtet.
6: Brexit has caused more harm than good.
7: Der Brexit habe Großbritannien mehr geschadet als genutzt, sagt der britische Premier im BBC-Interview. Der Status quo sei eine Möglichkeit, aber man müsse sich alle Optionen genau ansehen, auch eine erneute EU-Mitgliedschaft. Wie ernst ist Burnhams Aussage zu nehmen? Hat er für eine Wiederannäherung oder gar einen Wiedereintritt in die EU den Rückhalt innerhalb seiner Partei? Dazu die Politologin Melanie Sully.
8: Er hat die Persönlichkeit und die Inspiration, das zu machen. Er hat die Labour-Partei zusammengeführt, neue Energie und Kraft gegeben.
7: Aber Burnham müsse aufpassen. Mit seinem Vorstoß könnte die Labour-Partei Stimmen an Rechte und Konservative verlieren.
2: Das war das Stadtjournal. Weiter geht's mit dem Wiener Wetter und Lele Madavian.
9: 24 bis 25 Grad messen wir. Sonnig geht der Tag zu Ende. Die Nacht verläuft durchwegs klar. Der Südostwind lässt schon in den Abendstunden spürbar nach. Die Temperatur geht auf 14 bis 10 Grad zurück. Morgen Donnerstag, 1. Oktober, der startet sonnig, windig und warm. Zur Sonne kommen ein paar dünne, hochliegende Wolken. Erneut frisch Südostwind, lebhaft bis kräftig auf und die höchste Temperatur liegt morgen auch, so wie jetzt, bei 24 oder 25 Grad. Und es dauert immer noch eine halbe Stunde länger auf der Tangente. Heidi Misoff.
10: Nämlich in Richtung Kagran von der Sterngasse bis zur Praterbrücke. In Richtung Graz sind es 15 Minuten von Hirschstetten bis zum Absbergtunnel. 20 Minuten auf der A4 statt einwärts ab dem Knoten Schwechat. 10 Minuten sind es außerdem noch auf der Altmannsdorfer Straße statt auswärts. Dann auf der Grünbergstraße statt einwärts, auch am Franz-Josefs-Quai und auch noch am inneren Währinger Gürtel. Gute Fahrt.
9: Und die nächsten Verkehrsinfos gibt es wieder in 15 Minuten für Sie. Bis dahin, einfach gute Musik. Supertramp, Christina Stürmer und die Pet Shop Boys begleiten Sie.
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0: Hoffentlich macht gute Musik von Supertramp ein bisschen was gut, weil wenn sie jetzt auf der Tangente stehen, ist das jetzt keine lustige Sache, weil ja, es dauert immer noch eine halbe Stunde länger.
1: Genau, und zwar in Richtung Herr Gran von der Sterngasse bis zur Praterbrücke. In Richtung Graz sind es 15 Minuten von Hirschstetten bis zum Absbergtunnel. 20 Minuten auf der A4 statt einwärts ab dem Knoten Schwechat. 10 Minuten außerdem noch auf der Grünbergstraße statt einwärts, dann am Franz-Josefs-Quai und auch noch am inneren Währinger Gürtel.

0: such. Schönes von The Weeknd.
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0: Oh, das wird auch schön. Der schönste Platz, der schönste Schatz des Landes wird wieder gesucht. Sie können selbstverständlich da mitentscheiden am 26. Oktober, am Nationalfeiertag. Wien heute Moderatorin Elisabeth Vogel ist dazu bei mir im Studio. Schönen Nachmittag, Elisabeth.
2: Ja, schönen Nachmittag, liebe Lela, liebe Hörerinnen und Hörer von Radio Wien. Auch heuer werden wieder aus jedem Bundesland 3 Plätze vorab ins Rennen geschickt. Und von heute an stellen wir Ihnen hier auf Radio Wien, in Wien heute, bei uns im Internet und auf unseren Social Media Kanälen die 3 Wiener Plätze näher vor, die für Wien ins Rennen gehen könnten bei der Show am 26. Oktober.
0: Und da wirst du für uns dabei sein bei dieser Hauptabendshow. Du hast die 3 Kandidaten besucht und Reportagen auch darüber gemacht, die wir dann sehen werden. Und du hast uns heute auch den ersten Kandidaten mitgebracht. Welcher Platz ist das denn?
2: Ja, der erste interessante Platz in Wien, der ins Rennen geht, das ist der Türkenschanzpark in Währing.
0: Oh, wie schön. Ich liebe den Türkenschanzpark.
2: Ja, ist wirklich ein schöner Park.
0: Das ist mein Lieblingspark in Wien, muss ich sagen. Aber was macht denn diesen Park noch so besonders?
2: Ja, schon wenn man in den Türkenschanzpark hineingeht, dann taucht man in eine fast märchenhafte Atmosphäre ein. Der Park ist ja nach Vorbild der englischen Gartenkunst des 18. Jahrhunderts angelegt worden. Kaiser Franz Josef höchstpersönlich hat den Park am 30. September 1888 eröffnet. Und im Türkenschanzpark gibt es einige Besonderheiten, die selbst viele Wienerinnen und Wiener gar nicht kennen. Etwa die exotischen Bäume, die ein Geschenk der Fürstin Pauline von Metternich waren. Die Fürstin, die war eine Enkelin des österreichischen Staatskanzlers Clemens von Metternich, der besser bekannt ist.

0: Und als Zeichen des Danks ist die Aussichtswarte dann im Park nach der Fürstin benannt worden. Sie heißt Paulinenwarte.
1: Genau, ja.
0: Und wir sind unsere Dreharbeiten auch ganz hinaufgestiegen und der Ausblick von dort oben, der ist wirklich toll. Alles zu diesem ganz besonderen Platz sehen Sie dann bei uns in Wien heute.
1: Und natürlich auch im Internet wien.orf.at können Sie alles zu unseren Kandidaten für 9 Plätze, 9 Schätze nachlesen. Und morgen, liebe Elisabeth, erzählst du uns dann zum zweiten Kandidaten.
0: Ja, ich freue mich schon. Auf Wiedersehen.

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2: Mittwochnachmittag mit Radio Wien, gleich 17.30 Uhr. Die Schlagzeilen hat Katharina Pawlowski. Schönen Nachmittag. Eine Maschine der Fluggesellschaft FlyDubai ist laut israelischer Regierung nur knapp einem Terroranschlag entgangen. Der Co-Pilot habe das Flugzeug mit 180 Israelis an Bord absichtlich zum Absturz bringen wollen, sagte Ministerpräsident Netanyahu. Durch das Eingreifen der Passagiere sei das verhindert worden. Die Maschine kam aus Dubai und musste in Saudi-Arabien notlanden. Im Zusammenhang mit den Querelen rund um den Parteivorsitz hat SPÖ-Parteichef Andreas Babler die SPÖ-Länderchefs für Sonntag zu einem Treffen in Wien eingeladen. Es ist auf 3 Stunden angesetzt. Und nach der Rekordhitze im vergangenen Sommer soll die Wiener Innenstadt besser vor Hitze geschützt werden. Die Stadt hat einen Strategieplan ausgearbeitet, der künftig die Grundlage für Begrünung und Beschattung in der City sein soll. Und damit zum Wiener Wetter mit Leila Madavian.
3: 23, 24 Grad messen wir. Sonnig geht dieser Tag zu Ende. Die Nacht verläuft durchwegs klar. Der Südostwind lässt schon in den Abendstunden spürbar nach. Temperatur geht zurück auf 14 bis 10 Grad. Morgen Donnerstag starten wir sonnig in den Oktober, windig und warm. Zur Sonne kommen ein paar dünne, hochliegende Wolken. Erneut frischt Südostwind lebhaft bis kräftig auf und die höchste Temperatur, so wie heute, liegt bei 24 oder 25 Grad. Dauert immer noch eine halbe Stunde länger auf der Tangente, Heidi.
4: Ja, leider. Und zwar in Richtung Herr Gran. Von der Sterngasse bis zur Praterbrücke. In Richtung Graz, da sind es 15 Minuten von Hirschstetten bis zum Absbergtunnel. 20 Minuten auf der Vierstadt einwärts ab dem Knoten Schwächert. 10 Minuten sind es außerdem noch auf der Grünbergstraße stadteinwärts, dann auf der Triesterstraße ebenfalls stadteinwärts, auch am Franz-Josefs-Quai und auch noch am inneren Währinger Gürtel. Kommen Sie gut und vor allem sicher an Ihr Ziel.
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0: Die Backstreet Boys sind es. Für den Mittwoch, 17.43 Uhr, wir schauen wieder auf die Straßen und leider unverändert. Immer noch eine halbe Stunde länger dauert es auf der Tangente. Heidi Miesow.
1: Nämlich in Richtung Kagan von der Sterngasse bis zur Praterbrücke. In Richtung Graz sind es 15 Minuten von Stadlau bis zum Absbergtunnel. 20 Minuten auf der A4 stadteinwärts ab dem Knoten Schwechat. 10 Minuten außerdem noch auf der Grünbergstraße stadteinwärts. Dann rund um den Matzleinsdorfer Platz. Weiters am Franz-Josefs-Quai und auch noch am inneren Währinger Gürtel. Gute Fahrt.

0: Jean-Paul Young geht immer. Nicht immer. Wahr, Elisabeth Vogel? Ja.
1: Ich habe dir gerade ein Herz geschickt.
0: Ich weiß, danke schön. Ich habe es auch eingefangen, ja. In der Luft. Du, aber gar nicht so lustig, ein Thema, das ihr behandelt heute in Wien, heute ab 19 Uhr in ORF 2, nämlich, dass die Stadt Wien Opfer von Internet-Hackern geworden ist.
1: Ja, sie haben sich Zugriff auf die EDV der Stadt Wien verschafft und rund 26.000 interne Dokumente gestohlen. Wer, das weiß man noch nicht. Faktum ist, unter den gestohlenen Dokumenten sind auch Daten von 6.000 Personen. Hinweise darauf, dass sie veröffentlicht worden sind, die gibt es bis dato nicht. Alles dazu sehen Sie jedenfalls bei uns.
0: Und wir haben ja vorhin schon darüber gesprochen, liebe Elisabeth, auf Radio Wien. Die Schatzsuche startet heute wieder. Wer geht für Wien bei 9 Plätze, 9 Schätze ins Rennen?
1: Ja, das können alle, die wollen, wieder mitbestimmen. Auch alle, die jetzt gerade uns zuhören. Wir zeigen Ihnen den ersten Kandidaten heute auch im Fernsehen. Und das ist der Türkenschanzpark in Währing und da gibt es wirklich viel Interessantes und Schönes zu entdecken und wie ich seit kurzem weiß von dir, dein Lieblingspark.
0: Ja, das kann man
1: nicht
0: wohl
1: nur deiner
0: sagen.
1: Wahrscheinlich.
0: Ja, das glaube ich auch. Die Bilder zum herrlichen Türkenschanzpark sehen Sie auch in Wien heute mit Elisabeth Vogel, 19 Uhr, ORF 2.
1: Auf Wiedersehen.

0: Mit Billy Ocean geht's doch diesen Mittwochabend. Es ist 18 Uhr im Nachrichtenstudio für Sie, Katharina Pawlowski. Schönen Abend.
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2: Offenbar versuchter Anschlag auf Fly-Dubai-Flugzeug mit 180 Israelis an Bord. Die Wiener Innenstadt soll besser vor Hitze geschützt werden. Das Wetter ist auch morgen sonnig, windig und warm. Es ist ein Flug früh morgens von Dubai Richtung Tel Aviv, der vollkommen außer Kontrolle gerät. Eine Boeing 737 der Linie Fly Dubai befand sich zwischenzeitlich im Sturzflug und sendete Notfallsignale. Die Maschine konnte in Saudi-Arabien notlanden. Grund für die Turbulenzen soll ein heftiger Streit zwischen dem Piloten und Co-Piloten gewesen sein. Israels Verteidigungsminister spricht von einem versuchten Anschlag, berichtet Katharina Wagner.
3: Es ist ein Video aufgenommen von einem Mann mit Blut im Gesicht an Bord der Boeing 737. Man habe den Terroristen unter Kontrolle. Allen Passagieren bis auf den Piloten gehe es gut. Hilfe werde benötigt. In der Nacht war die Maschine von Dubai nach Tel Aviv außer Kontrolle geraten und hatte zum Sturzflug angesetzt. Sie war innerhalb einer Minute mehrere tausend Meter in die Tiefe gestürzt, bevor Bordpersonal sie wieder unter Kontrolle brachte. Augenzeugen berichteten von einer heftigen Auseinandersetzung zwischen den beiden Piloten. Israels Premier Netanyahu gab heute an, ein Pilot habe auf den anderen eingestochen und wollte dann die Maschine voller israelischer Passagiere zum Absturz bringen. Der Mann sei nach der Notlandung in Saudi-Arabien verhaftet worden.
2: Im Machtkampf um den Parteivorsitz der SPÖ kommt etwas Bewegung. Auf Einladung von Parteichef Andreas Babler findet am Sonntag in Wien ein Treffen mit den SPÖ-Länderchefs statt. Auch Bundesgeschäftsführer Seltenheim ist dabei. Der Sommer war in Wien so heiß wie nie zuvor. Besonders zu spüren war das in der inneren Stadt, Stichwort Tropennächte. Den Bezirk dagegen zu wappnen ist aber wegen seines Status als Weltkulturerbe schwierig. Die Stadt will nun einen Weg gefunden haben, berichtet Thomas Edinger.
4: Das Zauberwort heißt Planungsbaukasten. Er soll künftig die Grundlage für Begrünung und Beschattung im Ersten sein, in der Hoffnung, so weniger heiße Nächte im Sommer zu haben. Der Baukasten nimmt Rücksicht auf die Beschaffenheit des Bezirks und eben auf das historische Erbe, das nicht alle Umbauten so einfach möglich macht. Je nach Straßenzug und Platz gibt es individuelle Empfehlungen, wenn es etwa um Beschattung geht. Die Bewohnerin

0: Bewohnerinnen und Bewohner konnten mitreden. Über 1000 haben ihre Wünsche online mitgeteilt. Neben mehr Grün und Kühlung haben sie übrigens auch die Lenkung der Touristenströme verlangt. Kein Wunder, kommen auf die 16.000 Innenstädter bis zu 80.000 Touristen täglich. Die neue Strategie ist Mitte Oktober Thema in der Stadtentwicklungskommission.
1: Und knapp 60% der Bevölkerung haben bereits künstliche Intelligenz zu Gesundheitsthemen befragt. Das geht aus der heute präsentierten Gesundheitsstudie hervor. Demnach fanden rund 40% die Auskünfte der KI als hilfreich. Am häufigsten werden Symptome und die vereinfachte Darstellung von ärztlichen Befunden recherchiert. 13% der Befragten vertrauen der KI bereits mehr als Ärzten. Und damit zum Wiener Wetter und Lela Matavian.
2: 23, 24 Grad messen wir. Der Tag geht schön sonnig zu Ende, die Nacht verläuft dann durchwegs klar. Der Südostwind lässt schon in den Abendstunden jetzt dann spürbar nach. Die Temperatur geht auf 14 bis 10 Grad zurück. Der Oktober morgen am 1. startet sonnig, windig und warm. Zur Sonne kommen ein paar dünne, hochliegende Wolken. Erneut frischt Südostwind lebhaft bis kräftig auf. Und Höchsttemperaturen haben wir so wie heute 24 oder 25 Grad. Auf der Tangente hat sich nicht sehr viel Neues getan. Es dauert immer noch eine halbe Stunde länger. Heidi Miesow.
3: Ja, mühsam. Und zwar in Richtung Kagran von der Sterngasse bis zur Praterbrücke. In Richtung Graz, da sind es 15 Minuten von Stadlau bis zum Absbergtunnel. 15 Minuten auch auf der 4 stadteinwärts ab dem Knoten Schwechat. 10 Minuten außerdem noch auf der Triesterstraße stadteinwärts, dann am inneren Maria-Hilfer- und Währinger-Gürtel und auch noch am Franz-Josefs-Quai. Gute Fahrt!
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2: Das ORF-Radiosymphonieorchester lässt jetzt Interessierte hinter die Kulissen blicken. Das Format nennt sich RSO at Work. Dabei gibt Chefdirigent Markus Poschner einen Einblick in die Proben. Gestern Abend das erste Mal. Und wir waren mit dabei. Berichten gleich drüber nach One Direction und Lionel Richie. Schönen Mittwochabend mit Radio Wien.

One Direction klingt schon mal super, aber wenn ein ganzes Orchester aufspielt, dann klingt das richtig überwältigend, oder? Haben Sie vielleicht schon mal gefragt, was eigentlich alles hinter einem

0: Musikstück steckt. Das ORF Radiosymphonieorchester lässt Interessierte jetzt hinter die Kulissen blicken. Gestern ist das neue Format RSO at Work unter dem Motto Neue Wege, neue Nähe gestartet. Dabei gibt Chefdirigent Markus Poschner einen Einblick in die Proben.
1: Unsere Vision ist es, das Orchester zum Publikum zu bringen und das möglichst unkompliziert, auch ein bisschen unkonventionell. Im Prinzip schneiden wir eine Sinfonie auf. Es ist so quasi ein begehbares Musikstück. Also wir sind so ein bisschen wie ein Stadtführer, wie ein Fremdenführer. Und dann deuten wir und zeigen wir auf ganz spezielle Stellen. Und das ist natürlich, je mehr man da weiß und je mehr man darauf hingewiesen wird, desto intensiver ist auch das eigene Erleben. Und so kann jeder seine Erfahrung machen. Und darum geht es. Es geht um Erleben.
0: Ja, bei RSO at Work zerlegt Poschner ein Musikstück in seine Einzelteile. Er erklärt geschichtliche Hintergründe und lädt das Publikum dann zu Gedankenexperimenten ein. Und das alles mit Humor.
2: Er ist sehr unübersichtlich. Aber diese Maschine, um die da irgendwie in Gang geworfen wird, ja, die pfeift und die ächzt. Und das liegt aber an einem ganz besonderen Effekt, der in der Orchestermusik in der Zeit relativ neu ist. Das nennen wir Flatterzunge. Ja, das ist etwas, die Bläser können.
0: Oh, das klingt wirklich schon sehr, sehr lustig. Flatterzunge. Zahlreiche Wienerinnen und Wiener haben gestern im Radiokulturhaus dem Orchester gelauscht. Was sagen Sie zu dem neuen Format?
3: Wie der Dirigent das erklärt mit einfachen Worten, mit Geschichten, ist einfach einmalig.
4: Ganz, ganz super und mitreißend. Er übermittelt es so für uns Laien auch verständlich und leidenschaftlich.
5: Das hat mir sehr gut gefallen. Also ich finde das echt toll, dass dieses Format angeboten wird, weil man nicht nur Einblick in den Probenablauf eines Orchesters bekommt, sondern auch ein bisschen Einführung in, wie die Werke aufgebaut sind und das so zu vermitteln.
6: Man wurde hier zu einer Musik geführt, die ich ohne diese Erklärungen nie verstanden hätte.
0: Ja, das ist schon eine feine Sache. Also wenn Sie bei RSO at Work das nächste Mal dabei sein möchten, das nächste Mal können Sie sich gleich notieren, ist am 27. Jänner. Und bei jedem Termin steht ein neues Musikstück aus dem aktuellen Konzertprogramm im Mittelpunkt. Tickets bekommen Sie um 10 Euro auf der Webseite des Radio Kulturhauses.

0: Tina Turner, We Don't Need Another Hero. Das ist einfach gute Musik für einen Mittwochabend, 18 und 19. Wir schauen wieder auf die Straßen. Es hat sich nichts verändert, Heidi Misow. Halbe Stunde länger dauert es immer noch auf der Tangente.
1: Und zwar in Richtung Kagran von der Hansungkurve bis zur Praterbrücke. In Richtung Graz sind es 15 Minuten von Stadlau bis zum Absbergtunnel. 15 Minuten auch noch auf der A4 stadteinwärts ab dem Knoten Schwechat. 10 Minuten noch auf der Triesterstraße stadteinwärts, dann am Franz-Josefs-Quai und auch rund um den Praterstern. Gute Fahrt!

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2: Der Mittwochabend mit Radio Wien 18.30 Uhr. Die Schlagzeilen hat Katharina Pawlowski.
3: Schönen Abend.
4: Wegen der parteiinternen Turbulenzen lädt SPÖ-Chef Babler am Sonntagnachmittag in Wien zu einem Treffen mit den SPÖ-Länderchefs. Man wolle die Ereignisse rund um Gerhard Zeilers Ankündigung, Parteichef werden zu wollen, einordnen und Statutenfragen klären, heißt es heute. Die Stadt Wien ist Opfer einer Cyberattacke geworden. Unbekannte haben sich Zugriff auf die EDV verschafft und rund 26.000 interne Dokumente gestohlen. Es soll nichts davon veröffentlicht worden sein. Die Sicherheitslücke in der EDV ist mittlerweile geschlossen. Und ein Flugzeug der Fly Dubai mit 180 Israelis an Bord wäre heute beinahe abgestürzt. Pilot und Co-Pilot gerieten in Streit. Einer wollte offenbar das Flugzeug zum Absturz bringen. Bordpersonal und Passagiere verhinderten das. Israels Regierung spricht von einem versuchten Anschlag. Und damit zum Wiener Wetter und Lela Madavian.
5: 22, 23 Grad messen wir. Die Nacht verläuft heute durchwegs klar. Der Südostwind lässt jetzt schon in den Abendstunden spürbar nach. Und die Temperatur geht auf 14 bis 10 Grad zurück. Morgen am Donnerstag wird sonnig, windig und warm. Zur Sonne kommen ein paar dünne, hochliegende Wolken. Erneut frisch Südostwind, lebhaft bis kräftig auf. Und die höchste Temperatur liegt bei 24 oder 25 Grad. 20 Minuten länger dauert es noch auf der Tangente. Heidi Misow.
6: Und zwar in Richtung Herr Gran von der Hansungkurve bis zur Praterbrücke. In Richtung Graz sind es 10 Minuten von Stadlau bis zum Absbergtunnel. 10 Minuten außerdem noch auf der A4 stadteinwärts ab dem Knoten Schwächert, dann weiters auf der Triesterstraße stadteinwärts, auch noch am Franz-Josefs-Quai und rund um den Praterstern. Gute Fahrt!
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0: Mit Cher geht's durch diesen Mittwochabend hier bei uns auf Radio Wien, 30. September. Das heißt morgen, 1. Oktober. Und man könnte meinen, alles neu macht der Oktober. Denn es kommen einige Neuerungen. Doris Bachler, ihr berichtet morgen in Guten Morgen Wien drüber.
1: Ja, der 1. Oktober bringt einige Neuerungen. Ja, zum Beispiel die strengeren Regeln für E-Mopeds. Ab morgen müssen die runter vom Radweg, brauchen außerdem ein Kennzeichen. Und alle Fahrerinnen und Fahrer, die brauchen außerdem einen Führerschein. Hat ja in den vergangenen Wochen für einige Diskussionen gesorgt. Unsere Kollegin Heidi Heinzel, die hat sich deswegen bei einem E-Moped-Verkäufer im 15. umgehört, wie das denn jetzt bei ihm so ausschaut, also ob sich zum Beispiel viele Kunden ihr Fahrzeug jetzt typisieren lassen. Außerdem hat dieses konkrete Geschäft auch einen eigenen Nachfolger des E-Mopeds entwickelt. Wie der ausschaut, was der kann, Sie hören es morgen früh bei uns in Guten Morgen Wien.
0: Ja, und deutlich mehr Menschen betreffen wird eine weitere Neuerung, die morgen in Kraft tritt. Die Paketsteuer.
1: Genau, Online-Bestellungen, die werden dadurch um rund 2 Euro teurer, und zwar Bestellungen von großen Versandhäusern und Online-Marktplätzen wie etwa Amazon, Zalando oder auch eBay. Laut Finanzministerium sollen dadurch ja rund 280 Millionen Euro pro Jahr eingenommen werden. Und das sorgt natürlich auch für viel Unmut. Wir haben uns umgehört, was die Wienerinnen und Wiener von der Paketsteuer halten. Auch das gibt's morgen früh bei uns. Und nicht vergessen, wir ziehen morgen früh natürlich auch den oder diejenigen, die diese Woche bei der Radio Wien Karaoke Challenge mit dabei ist und am Freitag live hier bei uns im Radiostudio singen wird.
0: Oh, da sind wir schon sehr gespannt. Ja. Vielleicht sind das ja Sie. Sie werden es hören morgen in Guten Morgen Wien, morgen um 5 Uhr früh mit Tom Turger und dem Radio Wien Frühteam.

0: Mit Musik aus Österreich geht's durch diesen Mittwochabend. James Cottrell bei uns um 18.46 Uhr. Und dann schauen wir nochmal auf die Straßen. Und da dauert es noch 15 Minuten länger auf der Tangente. Es wird schon.
1: Genau. Und zwar in Richtung Kagran von der Hansumkurve bis zur Praterbrücke. Und 10 Minuten sind es auch noch rund um den Praterstern. Gute Fahrt.

0: Das ist Paul Young mit Love of the Common People. Mittwochabend auf Radio Wien, es ist 19 Uhr. Im Nachrichtenstudio für Sie, Katharina Pawlowski.
1: Schönen Abend.
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3: SPÖ-Chef Babler trifft am Sonntag die roten Landeschefs in Wien. Start des FPÖ-Volksbegehrens gegen die ORF-Haushaltsabgabe. Das Wiener Wetter ist auch morgen warm, sonnig und windig. Nach der Ankündigung von Gerhard Zeiler, SPÖ-Parteichef werden zu wollen und den damit einhergehenden parteiinternen Turbulenzen, ist jetzt ein SPÖ-Treffen angesetzt. Auf Einladung von Parteichef Andreas Babler treffen sich die Landesparteichefs am Sonntag in Wien. Katja Arthofer berichtet.
4: Vor allem die Kärntner Landespartei hat rasche Klärung und ein Treffen der SPÖ-Länderchefs gefordert. Nun lädt Andreas Babler zu diesem ein. Es findet Sonntagnachmittag in Wien statt, sagt SPÖ-Geschäftsführer Klaus Seltenheim.
5: Die SPÖ braucht auf jeden Fall Ruhe und Geschlossenheit, um weiter erfolgreich in der Regierung für dieses Land arbeiten zu können. Andi Babler greift deshalb den sehr guten Vorschlag aus Kärnten und der Steiermark auf, dass wir uns auch wie im Rahmen der Präsidiumsklausur besprochen, uns treffen und die entsprechenden Fragen diskutieren.
4: Ebenfalls dazu eingeladen sind auch ÖGB-Präsident Wolfgang Katzian und SPÖ-Frauenvorsitzende Eva-Maria Holzleitner. Und die sagt:
6: Genau, am Sonntag findet ein Treffen statt. Und darüber hinaus haben wir auch als Bundesfrauenpräsidium heute Abend einen Termin angesetzt, wo wir uns mit der Situation
3: sagt SPÖ-Frauenvorsitzende Eva-Maria Holzleitner. Die Stadt Wien ist Opfer einer Cyberattacke geworden. Unbekannte Täter konnten sich Zugang in das IT-System der Stadt verschaffen. Etwa 26.000 interne Dokumente wurden kopiert, darunter auch Daten von rund 6.000 Personen. Die Sicherheitslücke ist laut Stadt bereits geschlossen. Der Schaden soll sich in Grenzen halten. Die FPÖ hat ihr angekündigtes Volksbegehren gegen die ORF-Haushaltsabgabe gestartet. Die Freiheitlichen fordern darüber hinaus eine Totalreform des ORF. Generaldirektorin Ingrid Thurnherr weist die Vorwürfe zurück. Mehr von Viktoria Waldhäusl.
7: Die Haushaltsabgabe, die Berichterstattung, die Strukturen, all das müsse sich im ORF ändern, sagt FPÖ-Generalsekretär Christian Hafenecker.
8: Was ist das Hauptproblem beim ORF? Es ist ein ORF der Zwangsgebühren, es ist ein ORF, der sich als Privilegienstadl bezeichnen lassen kann und das ist das Schlimmste aus unserer Sicht, der ist natürlich auch das wichtigste Propaganda-Instrument der Verliererkoalition.
7: Als sachlich falsch und völlig unangemessen bezeichnet das ORF-Chefin Ingrid Thurnherr.
9: Diese Aussagen weise ich mit aller Entschiedenheit zurück. Der ORF ist unabhängig, er ist zur Objektivität verpflichtet, er ist seinem Publikum verpflichtet. Zuallererst, er gehört keinen Interessensvertretungen, politischen Lagern oder gar politischen Parteien.
7: Damit das Volksbegehren der FPÖ formal eingeleitet wird, braucht es zunächst etwas weniger als 9.000 Unterstützungserklärungen.
3: Das waren die Nachrichten. Weiter geht's mit dem Wiener Wetter und Leda Matavian.
0: 21 bis 23 Grad messen wir. Die Nacht verläuft durchwegs klar. Der Südostwind lässt jetzt in den Abendstunden spürbar nach. Die Temperatur geht auf 14 bis 10 Grad zurück. Der Oktober, morgen startet sonnig, windig und warm. Zur Sonne kommen ein paar dünne hochliegende Wolken. Erneut frischt Südostwind lebhaft bis kräftig auf und die höchste Temperatur liegt morgen bei 24 oder 25 Grad. 19.03 Uhr, unser Blick auf den Verkehr und da habe ich gute Nachrichten. Es sind uns keine Störungen mehr gemeldet worden aus Wien. Ich wünsche weiterhin gute und sichere Fahrt und einen schönen Abend.
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1: Am Mikrofon Arthur Treinacher. Guten Abend. Die frühere ÖVP-Gesundheitsministerin Andrea Gdolski ist tot. Das ist am Abend bekannt geworden. Die 63-Jährige hatte seit längerem an einer Krebserkrankung gelitten. Niklas Lercher berichtet.
2: 2007 wechselt die Ärztin Andrea Gdolski in die Politik. In der Regierung ist sie für die ÖVP für Gesundheit und Familie zuständig. Gdolski war als streitbare und wortgewaltige Interessenvertreterin bekannt. 2023 tritt sie aus der ÖVP aus Protest wegen der Koalition mit der FPÖ in Niederösterreich. Der Politik ist sie bis zuletzt verbunden geblieben. Bei den Verhandlungen für die aktuelle Dreierkoalition hat Gdolski die NEOS in Gesundheitsfragen beraten. Noch heuer war die 63-Jährige im Auftrag des Burgenlands in der Planung tätig für ein Zentrum für Menschen, die an Krebs erkrankt sind. Gdolski selbst hat vor 2 Jahren die Diagnose erhalten. Ihren Kampf gegen den Krebs hat sie wiederholt auch öffentlich zum Thema gemacht.
1: Die Proteste an französischen Schulen sind eskaliert. 625 Menschen wurden festgenommen, 83 Polizisten sowie 32 Lehrkräfte und Schüler verletzt. Über 350 Schulen waren betroffen. Hintergrund sind Proteste gegen fehlende Mittel, Lehrermangel und marode Gebäude. Präsident Macron verurteilt die Gewalt, betont aber, die Anliegen der Jugendlichen seien legitim. Im US-Bundesstaat Tennessee ist die Hinrichtung einer Frau im letzten Moment abgewendet worden, zumindest vorerst. Es wäre die erste vollstreckte Todesstrafe in dem Bundesstaat seit mehr als 200 Jahren gewesen. Die Frau war vor 30 Jahren wegen Mordes an einer 19-jährigen Bekannten zum Tod verurteilt worden. Aus den USA, Christoph Kohl.
3: Gemeinsam mit ihrem minderjährigen Freund hat die damals 18-jährige Täterin eine Bekannte aus Eifersucht gequält und ermordet. Sie hat ihre Schuld nicht bestritten und wurde 1996 zum Tode verurteilt. Menschenrechtsorganisationen betonen, dass die Verurteilte in ihrer Kindheit Vergewaltigungen, körperliche Gewalt erlitten habe. All das sei in dem Gerichtsverfahren aber nicht beachtet worden. Was sie getan habe, sei monströs, aber sie sei kein Monster.
4: What Krista Pike did was monstrous, but she is not a monster.
3: Meint der Menschenrechtsaktivist Abraham Bonowitz. Wenige Augenblicke vor der geplanten Hinrichtung heute hat nun ein Berufungsgericht das Vorhaben zumindest vorerst gestoppt. Die zum Tode verurteilte Täterin habe Zweifel an der Rechtmäßigkeit des Verfahrens dargelegt. Diese Zweifel müssen nun geprüft werden, so das Gericht.
1: 5 Jahre nach dem verheerenden Waldbrand im Rax-Gebiet hat die Feuerwehr ihre Ausrüstung deutlich verstärkt. Mehr als 30 Spezialfahrzeuge wurden angeschafft. Zudem wurde ein Sonderdienst Waldbrand mit rund 600 Einsatzkräften eingerichtet, hieß es heute bei einer Pressekonferenz. Bei der Wiederaufforstung wird auf widerstandsfähigen Mischwald gesetzt. Das waren die Nachrichten mit Arthur Treinacher. Zum Wetter.
5: Die Nacht verläuft meist sternenklar, vor allem im Südwesten gibt es aber einiges an Nebel und Hochnebel. Die Temperaturen sinken auf 15 bis 5 Grad. Morgen Donnerstag scheint vom Tiroler Unterland ostwärts meist den ganzen Tag die Sonne. Auch die Hochnebelfelder von Osttirol bis in den Lungau sollten morgen spätestens am Nachmittag der Sonne Platz machen. Dafür ziehen von Innsbruck westwärts allmählich einige Wolken und vielleicht einzelne Regenschauer auf. Es bleibt windig und für Anfang Oktober extrem warm. Höchstwerte je nach Sonnenscheindauer 17 bis 27 Grad. Soviel zum Wetter von Michael Mattern.
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1: Am Mikrofon Martin Balder. In der Partei SPÖ überlegen die Parteimitglieder noch immer, wer in Zukunft Chef von der Partei sein soll. Andreas Babler ist jetzt SPÖ-Chef und auch Vizekanzler in der Regierung. Babler hat die Landesparteichefs für Sonntag zu einem Treffen in Wien eingeladen. Bei dem Treffen soll geklärt werden, wie es in der SPÖ weitergehen soll. Gerhard Zeiler möchte gerne den Vorsitz in der Partei übernehmen. Gerhard Zeiler ist ein erfolgreicher Medienmanager und Millionär. Einen schweren Zwischenfall hat es heute bei einem Flug nach Israel gegeben. Betroffen war eine Maschine der Fluglinie Fly Dubai. Medien aus Israel berichten, dass der Co-Pilot versucht hat, das Flugzeug zum Absturz zu bringen. Er wurde aber vom Piloten und von Passagieren gestoppt. Der israelische Minister für Sicherheit sprach von einem Terroristen. Das Flugzeug soll auch kurze Zeit im steilen Sinkflug gewesen sein. Schließlich landete die Maschine aber sicher in Saudi-Arabien. Diesel und Benzin werden in Österreich ab morgen etwas billiger. Die Regierung hat für Oktober und November eine neue Spritpreisbremse beschlossen. Treibstoff soll um 12 Cent pro Liter billiger werden. Benzin und Diesel sind in den letzten Wochen wieder viel teurer geworden. Der Grund ist der Krieg im Iran. Die Stadt Wien ist Opfer einer Cyberattacke geworden. Unbekannte haben 26.000 digitale Dokumente gestohlen. Es sind viele Informationen von Mitarbeitern, Bürgern und Unternehmen betroffen. Hauptsächlich geht es um Namen und E-Mail-Adressen. Es gibt noch keine Hinweise, dass die gestohlenen Daten veröffentlicht wurden. Die Stadt Wien sagt, dass sie die Sicherheitslücke inzwischen geschlossen hat. Das waren Nachrichten in einfacher Sprache. Redaktion Christine Meyer-Buhusch und Ronny Taferner.
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1: Am Mikrofon Arthur Dreinacher. Handys und andere digitale Geräte können die Lernfähigkeit von Kindern beeinträchtigen. Darauf will Bildungsminister Wiederkehr von den NEOS aufmerksam machen. Heute traf er dazu Fachleute aus Medizin und Schulen. Ziel ist, Eltern über mögliche Folgen von zu viel Bildschirmzeit zu informieren. Peter Daser berichtet.
2: Es geht vor allem um die schädliche Wirkung für Kinder und Jugendliche der sogenannten sozialen Medien. Sie machen süchtig und verursachen gesundheitliche Schäden, erklärt der Kinderarzt Klaus Wawrig.
3: Von ausgeprägten Sprachentwicklungsstörungen, induzierten Autismus und ADHS, deutliche Abnahme von Aufmerksamkeit, wie schon vermerkt Konzentration, Abnahme der Emotions- und Impulskontrolle, Zunahme der Gewaltbereitschaft, vermehrt Einsamkeit, Angststörung und Depression.
2: Der Arzt war beim runden Tisch heute mit Fachleuten, den Bildungsminister Christoph Wiederkehr von den NEOS abgehalten hat. Laut dem Minister sollen vor allem Eltern auf die möglichen Gefahren von Handy und Social Media aufmerksam werden.
1: Großbritannien sieht Hinweise auf eine mögliche Beteiligung des Iran an verdächtigen Aktivitäten auf einem Militärstützpunkt. Premierminister Burnham spricht von starken Indizien. 5 britische Verdächtige wurden festgenommen und später unter Auflagen freigelassen. Der Iran weist jede Verbindung zurück. Trotz eines strengeren Waffenrechts ist die Zahl der registrierten Waffen in Österreich gestiegen. Das hat das Innenministerium gestern bekannt gegeben. Aber ganz so stimmt das nicht, Annabel Amini aus unserer Chronikredaktion.
4: In den gestern vom Innenministerium veröffentlichten Zahlen waren Zubehör und Magazine mit einberechnet. Die reinen Zahlen der Schusswaffen sagen aus, dass die Zahl der registrierten Waffen zwar angestiegen ist, aber weniger stark als zuvor angenommen. Statt 42.000 sind es im Vorjahr also 36.000 registrierte Waffen gewesen. Aber seit der Verschärfung im April werden jetzt auch viele Waffen sowie deren Zubehör noch nachregistriert, weshalb die Zahl mitunter auch gestiegen sein könnte.
1: Das Waffenrecht ist also verschärft worden. Was hat sich dadurch verändert?
4: Nach dem Amoklauf in Graz ist der Zugang zu Waffen insgesamt aufwendiger und teurer geworden. Das psychologische Gutachten kostet jetzt rund 814 statt rund 283 Euro. Eine neue Waffenbesitzkarte gilt zunächst auch nur 5 Jahre. Für eine unbefristete braucht es dann erneut ein Gutachten. Das ist neu. Für Jäger gelten Ausnahmen.
1: Danke, Annabelle. Und der Neusiedlersee nähert sich dem historischen Tiefststand von 2022. Der Wasserstand liegt aktuell nur noch 4 Zentimeter darüber. Nach dem niederschlagsarmen Sommer hofft das Land Burgenland nun auf einen niederschlagsreichen Herbst und Winter. Das wäre wichtig für die Grundwasserneubildung und die Erholung des Neusiedlersees. Das waren die Nachrichten mit Arthur Dreinacher. Zum Wetter.
5: Bei meist klarem Himmel kühlt es heute Nacht auf 15 bis 5 Grad ab. Stellenweise gibt es wieder Nebel oder Hochnebel, vor allem von Osttirol bis ins obere Murtal. Der sollte sich morgen Donnerstag im Unterschied zu heute langsam lichten und dann ist es hier überwiegend sonnig. Im Großteil Österreichs gibt es morgen den ganzen Tag strahlenden Sonnenschein, nur im Westen ziehen allmählich Wolken auf, die am Adelberg oder im Außerfern eventuell einzelne Regenschauer bringen. Bei teils wieder kräftigem, föhnigem Südostwind erreichen die Temperaturen je nach Sonnenscheindauer warme 17 bis 27 Grad. So viel zum Wetter von Michael Mattern.
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0: Dolski ist verstorben. Die Proteste an französischen Schulen eskalieren und das Wetter morgen größtenteils sonnig, im Westen unbeständig. Eine Maschine auf dem Weg von Dubai nach Tel Aviv musste heute nach einem schweren Zwischenfall im Cockpit in Saudi-Arabien notlanden. Ein Pilot soll seinen Kollegen mit einem Messer schwer verletzt haben. Passagiere und ein an Bord mitreisender Pilot überwältigten den Angreifer. Israels Premier Netanyahu sagte, der Angreifer habe versucht, das Flugzeug zum Absturz zu bringen. Verteidigungsminister Katz sprach von einem dschihadistischen Anschlag. Robert Siegmund berichtet.
1: Panik und Ratlosigkeit unter den 180 überwiegend israelischen Passagieren des Linienflugs von Dubai nach Tel Aviv, als die Boeing 737 Max-Maschine plötzlich tausende Meter absackt. Vorne beim Cockpit liegt ein Mann, blutüberströmt, von Stichwunden am Kabinenboden. Erst später wird klar, dass es sich um einen der beiden Piloten handelt und er Opfer einer Messerattacke seines Co-Piloten wurde. Als eine an Bord befindliche zweite Crew die Maschine stabilisiert und in Saudi-Arabien erfolgreich notlanden kann, landen auch bereits die ersten Handyvideos in den sozialen Medien.
2: Wir sind jetzt hier im Flugzeug. Wir haben die Terroristen kontrolliert. Wer auch immer mich hört, wir brauchen Hilfe. Alle Passagiere sind in Ordnung, aber nicht der Pilot. Wir brauchen Hilfe.
1: Schnell mehren sich nach der Notlandung die Hinweise, dass die Maschine und Israel heute nur knapp einem Terroranschlag entgangen sind. Alle Passagiere konnten am Abend zurück nach Israel geflogen werden.
0: In den Machtkampf um die Parteispitze der SPÖ kommt Bewegung. Parteichef Andreas Babler lädt für Sonntagnachmittag zu einem Treffen mit den Spitzen der Landesorganisationen. Der Vorschlag kam vor allem aus Kärnten und der Steiermark. Der steirische SPÖ-Chef Max Lercher spricht angesichts der Führungsdebatte von einem unwürdigen Schauspiel.
3: Die steirische Landespartei sieht sehr, sehr geschlossen. Erstens, es für notwendig, dass es ein klares und schnelles Prozedere gibt, dass alles zu tun ist, um Entscheidungen zu treffen und dass es an der Zeit ist, intern wertschätzend, aber sehr, sehr klar miteinander zu besprechen, wie geht's weiter, wie kommen wir aus dem Umfragetal heraus und entwickeln uns wieder in der Perspektive zu einer ernstzunehmenden politischen Kraft,
0: sagt der Parteichef der steirischen SPÖ, Max Lercher. Die ehemalige ÖVP-Gesundheits- und Familienministerin Andrea Gdolski ist im Alter von 63 Jahren an Krebs gestorben. Das ist am Abend bekannt geworden. Die Ärztin hatte ihre Erkrankung vor 2 Jahren öffentlich gemacht und über ihren Kampf gegen die Krankheit gesprochen. Niklas Lercher berichtet.
4: 2007 wechselt die Ärztin Andrea Gdolski in die Politik. In der Regierung ist sie für die ÖVP für Gesundheit und Familie zuständig. Gdolski war als streitbare und wortgewaltige Interessenvertreterin bekannt. 2023 tritt sie aus der ÖVP aus Protest wegen der Koalition mit der FPÖ in Niederösterreich. Der Politik ist sie bis zuletzt verbunden geblieben. Bei den Verhandlungen für die aktuelle Dreierkoalition hat Gdolski die NEOS in Gesundheitsfragen beraten. Noch heuer war die 63-Jährige im Auftrag des Burgenlands in der Planung tätig für ein Zentrum für Menschen, die an Krebs erkrankt sind. Gdolski selbst hat vor 2 Jahren die Diagnose erhalten. Ihren Kampf gegen den Krebs hat sie wiederholt auch öffentlich zum Thema gemacht.
0: Die FPÖ hat ihr angekündigtes Volksbegehren gegen die ORF-Haushaltsabgabe gestartet. Die Freiheitlichen fordern darüber hinaus eine Totalreform des ORF. Generaldirektorin Ingrid Thurnherr weist die Vorwürfe zurück. Mehr von Viktoria Waldhäusl.
5: Die Haushaltsabgabe, die Berichterstattung, die Strukturen, all das müsse sich im ORF ändern, sagt FPÖ-Generalsekretär Christian Hafenecker.
6: Was ist das Hauptproblem beim ORF? Es ist ein ORF der Zwangsgebühren, es ist ein ORF, der sich als Privilegienstadl bezeichnen lassen kann und das ist das Schlimmste aus unserer Sicht, der ist natürlich auch das wichtigste Propaganda-Instrument der Verliererkoalition.
5: Als sachlich falsch und völlig unangemessen bezeichnet das ORF-Chefin Ingrid Thurnherr.
7: Diese Aussagen weise ich mit aller Entschiedenheit zurück. Der ORF ist unabhängig, er ist zur Objektivität verpflichtet, er ist seinem Publikum verpflichtet. Zuallererst, er gehört keinen Interessensvertretungen, politischen Lagern oder gar politischen Parteien.
5: Damit das Volksbegehren der FPÖ formal eingeleitet wird, braucht es zunächst etwas weniger als 9000 Unterstützungserklärungen.
0: Die Proteste an französischen Schulen sind eskaliert. 625 Menschen wurden bisher festgenommen, 83 Polizisten sowie 32 Lehrkräfte und Schüler verletzt. Präsident Macron verurteilt die Gewalt, betont aber, die Anliegen der Jugendlichen seien legitim. Aus Frankreich Ernst Kernmeier.
8: Lille im Norden von Frankreich heute Vormittag. Eine Gruppe von Schülern hat sich vor ihrer Schule

0: postiert. Einige setzen Müllkübel in Brand, werfen Wurfgeschosse auf die bereitstehenden Polizisten. Die setzen Tränengas ein. Wir haben es satt, dass für uns nichts da ist, sagt eine Schülerin. Seit Freitag wurden mehr als 400 Schulen in mehreren Städten vorübergehend blockiert. Nicht alle, aber viele davon in den armen Stadtteilen. Die Schüler und Schülerinnen berichten von heruntergekommenen Einrichtungen, von überfüllten Klassen, in denen es im Sommer zu heiß und im Winter zu kalt sei, und von täglichem Ausfall von Unterrichtsstunden, weil es zu wenige Lehrer gibt. Die nationale Schülervertretung hat für morgen zu einem weiteren großen Protesttag aufgerufen.
1: Der angeschlagene Volkswagen-Konzern hat mit Jahresende 10 Tarifverträge gekündigt. Die Gewerkschaft IG Metall spricht von einem üblen Foul an der Belegschaft. Sie wirft VW vor, damit unter anderem Zulagen, Ausbildungsübernahmen und Schutzregelungen für ältere Beschäftigte in Frage zu stellen. Die Tagesmeldungen vom Sport fasst Mario Valli zusammen.
2: Beim österreichischen Männernationalteam kommt in der Nations League gegen Irland morgen im dritten Spiel der dritte Torwart zum Einsatz. Wie Teamchef Ralf Rangnick erklärt, wird Pilsen-Legionär Florian Wiggeler in Dublin auflaufen. Gegen Israel hatte Alexander Schlager, gegen den Kosovo Florian Savieschitzki im Tor gespielt. Das Match in Irland beginnt um 20.45 Uhr live in ORF1. Im UEFA Europe Cup der Frauen sind Sturm Graz und St. Pölten in der zweiten Quali-Runde ausgeschieden. Sturm verliert zu Hause gegen den deutschen Topclub Wolfsburg mit 0:2. St. Pölten unterliegt auswärts Malmö mit 0:3. Beide Clubs hatten jeweils die Hinspiele ebenfalls verloren. Damit ist nur noch die Wiener Austria im Frauen-Europacup in der Champions League vertreten. In der Eishockey-Liga beziehen Meister Graz und Salzburg 1:4 Niederlagen gegen Pustertal und Bozen. Der KAC unterliegt Milano mit 2:4. Der VSV verliert in Ferrara mit 0:1. Die Black Wings Linz gewinnen bei Ferencvaros mit 5:3. Und Innsbruck schlägt die Pioneers Vorarlberg mit 5:4.
1: Und wie das Wetter wird, weiß Michael Mattern.
3: Die Nacht verläuft meist sternenklar, vor allem im Südwesten gibt es aber einiges an Nebel und Hochnebel. Die Temperaturen sinken auf 15 bis 5 Grad. Morgen Donnerstag scheint vom Tiroler Unterland ostwärts meist den ganzen Tag die Sonne. Auch die Hochnebelfelder von Osttirol bis in den Lungau sollten morgen spätestens am Nachmittag der Sonne Platz machen. Dafür ziehen von Innsbruck westwärts allmählich einige Wolken und vielleicht einzelne Regenschauer auf. Es bleibt windig und für Anfang Oktober extrem warm. Höchstwerte je nach Sonnenscheindauer 17 bis 27 Grad.
1: Vielen Dank. Und das war ein Nachtjournal mit Arthur Treinacher. Es ist 22.08 Uhr.
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1: Am Mikrofon Arthur Treinacher. Ukrainische Männer im wehrfähigen Alter erhalten künftig nicht mehr automatisch einen Schutzstatus. Für Österreich wurde die entsprechende Verordnung heute im Ministerrat beschlossen.

0: geschlossen. Innenminister Karner begründet das mit der Unterstützung der Ukraine bei der Verteidigung und der Akzeptanz der Ukraine-Hilfe in Österreich. Peter Daser berichtet.
1: Bisher haben Menschen aus der Ukraine in Österreich

0: Schritt gesetzt, kein Automatismus mehr.
1: Neu einreisende Ukrainer erhalten künftig nur mehr dann ein Aufenthaltsrecht, wenn sie belegen können, dass sie vom Wehrdienst im eigenen Land befreit sind oder diesen bereits abgeleistet haben. Das gilt rückwirkend ab 6. August.
2: In Rumänien ist auch der zweite Versuch einer Regierungsbildung gescheitert. Der vom Präsidenten beauftragte Siegfried Mureșan von der liberalen PNL erhielt im Parlament nicht die nötige Mehrheit. Die oppositionellen Sozialdemokraten und die extreme Rechte boykottieren die Abstimmung. Die politische Krise dauert damit bereits fast 5 Monate an. Die Stadt Wien ist Opfer einer Cyberattacke geworden. Unbekannte verschafften sich Zugang zum IT-System und kopierten rund 26.000 interne Dokumente, darunter Daten von etwa 6.000 Personen. Laut Stadt hält sich der Schaden aber in Grenzen. Was bisher bekannt ist, fasst Thomas Metelko zusammen.
3: Das österreichische Computer Emergency Response Team informiert das Wiener Rathaus am 9. September von der Cyberattacke. Die Lücke wird gefunden und geschlossen. Der Angreifer hat quasi nur an der Oberfläche gekratzt. Er habe nur Informationen einer Projektdokumentation abgerufen, wie der Chief Information Officer Clemens Himperle betont.
4: Die Informationen, die dort abgeflossen sind, sind vor allem Vornamen, Nachnamen, in schon deutlich weniger Fällen auch E-Mail-Adressen, Postadressen oder Telefonnummern.
3: In sensiblere Bereiche konnte der Angreifer nicht eindringen. Himperle schätzt die Attacke daher zwar als extrem ärgerlich ein, sie sei aber nicht vergleichbar mit großen Hacks, wie sie in der Vergangenheit passiert seien. Der Vorfall zeige aber, dass künstliche Intelligenz Sicherheitslücken finden könne, die oft schon seit Jahrzehnten bestehen würden.
2: Und Paukenschlag im Fußball. Cristiano Ronaldo hat das Trainingslager der portugiesischen Nationalmannschaft überraschend verlassen. Einen Tag vor dem Nations League-Spiel gegen Dänemark zog sich der 40-Jährige aus dem Teamquartier in Kopenhagen zurück. Vorausgegangen war offenbar ein Streit mit dem Teamchef. Die genauen Gründe für seinen Abgang will er später erklären. Zum Wetter.
5: Bei meist klarem Himmel kühlt es heute Nacht auf 15 bis 5 Grad ab. Stellenweise gibt es wieder Nebel oder Hochnebel, vor allem von Osttirol bis ins obere Murtal. Der sollte sich morgen Donnerstag im Unterschied zu heute langsam lichten und dann ist es hier überwiegend sonnig. Im Großteil Österreichs gibt es morgen den ganzen Tag strahlenden Sonnenschein, nur im Westen ziehen allmählich Wolken auf, die am Adelberg oder im Außerfern eventuell einzelne Regenschauer bringen. Bei teils wieder kräftigem föhnigem Südostwind erreichen die Temperaturen je nach Sonnenscheindauer warme 17 bis 27 Grad. So viel zum Wetter von Michael Mattern.
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1: Donnerstag, der 1. Oktober, im Nachrichtenstudio Arthur Treinacher. Die Staatsverschuldung in Österreich steigt weiter. Das zeigen die jüngsten Zahlen der Statistik Austria. Im ersten Halbjahr hat sich der Schuldenstand der Republik auf fast 439 Milliarden Euro erhöht. Volker Obermeier berichtet.
2: Die Gesamtverschuldung von Bund, Ländern, Gemeinden und Sozialkassen hat heuer bisher um gut 20 Milliarden Euro zugelegt. Das treibt die Schuldenquote im Vergleich zur Wirtschaftsleistung auf mehr als 83%. Die Neuverschuldung liegt nach dem ersten Halbjahr bei mehr als 11 Milliarden Euro. Das entspricht einer Quote von 4,3%. Johannes Holler vom Fiskalrat plädiert für Reformen, um die EU-Vorgaben langfristig zu erfüllen.
3: Die wirtschaftliche Entwicklung führt einfach dazu, dass die

0: Einnahmen nicht stark genug steigen werden, um diesen sehr starken Ausgabenanstieg in den Bereichen Gesundheit und Pensionen hier aufwiegen zu können.
1: Der eingeschlagene Konsolidierungskurs wirke nur kurzfristig, um

0: Begrenzung der Gewinne der Mineralölkonzerne wurde gestern im Ministerrat beschlossen. Ab heute wird auch die neue Paketsteuer fällig. Versandhändler mit mehr als 100 Millionen Euro Umsatz in Österreich müssen 2 Euro pro Paket oder Bestellung zahlen. Inklusive Umsatzsteuer sind es 2,40 Euro. Die Händler dürften die Mehrkosten an Kunden weitergeben. Die Branche kritisiert die Abgabe und will sie teilweise rechtlich bekämpfen. Die ehemalige Gesundheitsministerin Andrea Gdolski ist tot. Sie ist im Alter von 63 Jahren verstorben. Bei der früheren ÖVP-Politikerin und Ärztin war vor 2 Jahren Darmkrebs diagnostiziert worden. Gdolski hatte ihre Erkrankung öffentlich gemacht, um anderen Betroffenen Mut zu machen. Israels Ministerpräsident Netanyahu hat den bei dem Zwischenfall auf einem Flug nach Tel Aviv verletzten Piloten als wahren Helden gewürdigt. Trotz schwerer Stichverletzungen habe der indische Kapitän die Cockpit-Tür geöffnet und Passagieren ermöglicht, den Angreifer zu überwältigen. Laut indischer Botschaft ist sein Zustand stabil. Die EU hat sich offen für britische Vorschläge zur künftigen Beziehung gezeigt. Ein Kommissionssprecher sagte, London müsse darlegen, wie es die Beziehungen zur EU gestalten wolle. Premierminister Burnham hatte zuvor erklärt, seine Regierung könne auch eine erneute EU-Mitgliedschaft vorschlagen. Zuvor sollen die Vor- und Nachteile verschiedener Modelle geprüft werden. Im Tiroler Schwendau sind ein 32-jähriger Vater und seine 4-jährige Tochter bei einem Tandemflug mit dem Paragleiter abgestürzt. Kurz nach dem Start dürften sich die Leinen des Schirms verhängt haben. Die beiden stürzten aus unbekannter Höhe ab und wurden verletzt. Sie wurden mit dem Rettungshubschrauber in die Innsbrucker Klinik gebracht. Im Fußball ist die Europacup-Saison für die Frauen von Sturm Graz und St. Pölten zu Ende. Beide scheiden in der 2. Quali-Runde aus, Sportreporter Mario Valli.
1: Sturm geht mit einer 1:6 Hypothek zu Hause gegen Wolfsburg ins Rückspiel. Die Steigerinnen zeigen zwar eine weit bessere Leistung als im Hinspiel, erzielen auch einen Treffer. Der wird aber wegen Abseits aberkannt. Am Ende steht ein 0:2 gegen den zweimaligen Champions-League-Sieger. Angreiferin Lila Schiposch ist dennoch zufrieden.
2: Ich bin sehr, sehr stolz auf uns. Wir haben heute ein ganz anderes Gesicht gezeigt.
1: Auch Sturmtrainer Tode Djakovic bilanziert positiv.
3: Natürlich das Resultat enttäuschend, aber die Art und Weise, wie wir Fußball gespielt haben, bin ich sehr stolz auf meine Mannschaft.
1: St. Pölten geht mit einem 0:2 Rückstand beim schwedischen Topclub Malmö ins Rückspiel. Die Niederösterreicherinnen verlieren mit 0:3 und scheiden ebenfalls aus. Damit ist im Frauen-Europacup nur mehr Meister Austria in der Champions League vertreten.
0: Und bei Hall in Tirol hat sich am frühen Abend ein leichtes Erdbeben ereignet. Der Erdstoß hatte eine Stärke von 1,9. Laut Erdbebendienst waren Zittern und Grollen wahrnehmbar. Auch Gegenstände bewegten sich leicht. Schäden seien bei dieser Stärke aber nicht zu erwarten. Und jetzt zum Wetter.
4: Der Donnerstag bringt im Großteil Österreichs meist den ganzen Tag strahlenden Sonnenschein. Auch die Hochnebelfelder von Osttirol bis in den Lungau sollten heute spätestens am Nachmittag der Sonne Platz machen. Dafür ziehen von Innsbruck westwärts allmählich einige Wolken und vielleicht einzelne Regenschauer auf. Es bleibt windig und für Anfang Oktober extrem warm. Höchstwerte 17 bis 25 mit Föhn bis zu 27 und in 2000 Meter um 11 Grad. Morgen Freitag 1-2 Grad weniger und im Westen wechselhaft mit einzelnen Schauern, sonst trocken und länger sonnig. So viel zum Wetter von Michael Mattern.
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1: Im Studio Daniel Teissel. Es ist 1 Uhr. Ein Flugzeug mit 180 Passagieren an Bord wäre zwischen Dubai und Tel Aviv beinahe abgestürzt. Die israelische Regierung spricht mittlerweile von einem Terroranschlag. Robert Zickmund berichtet.
2: Panik und Ratlosigkeit unter den 180 überwiegend israelischen Passagieren des Linienflugs von Dubai nach Tel Aviv, als die Boeing 737 MAX Maschine plötzlich tausende Meter absackt. Vorne beim Cockpit liegt ein Mann, blutüberströmt, von Stichwunden am Kabinenboden. Erst später wird klar, dass es sich um einen der beiden Piloten handelt und er Opfer einer Messerattacke seines Co-Piloten wurde. Als eine an Bord befindliche zweite Crew die Maschine stabilisiert und in Saudi-Arabien erfolgreich notlanden kann, landen auch bereits die ersten Handyvideos in den sozialen Medien.
3: Wir sind jetzt hier im Flugzeug. Wir haben die Terroristen kontrolliert. Wer auch immer mich hört, wir brauchen Hilfe. Alle Passagiere sind in Ordnung, aber nicht der Pilot. Wir brauchen Hilfe.
2: Schnell mehren sich nach der Notlandung die Hinweise, dass die Maschine und Israel heute nur knapp einem Terroranschlag entgangen sind.
1: Neues Studium Psychotherapie an öffentlichen Universitäten. 500 Studierende starten heute ihr Masterstudium.

0: Die Plätze sind auf 10 Universitäten verteilt, berichtet Beate Tomasowitsch.
1: 15 Millionen Euro stellt das Wissenschaftsministerium als Anschubfinanzierung zur Verfügung. Bei dem neuen Studium gehe es aber auch um chancengerechte

0: wird es spezifisch psychotherapeutische Konzepte von psychischen Erkrankungen und deren Behandlungen auf unserem Lehrplan geben.
1: Es werde viel Raum für praxisbezogene Veranstaltungen geben, sowie Praktika in psychiatrischen Kliniken.
2: Und jetzt Fußball-Superstar Cristiano Ronaldo hat das Teamcamp der portugiesischen Nationalmannschaft überraschend vorzeitig verlassen. Offenbar aus Frust, weil er im Nations League-Spiel gegen Dänemark wieder nicht in der Startelf stehen wird. Jetzt zum Wetter und zu Michael Mattern.
3: Heute geht es im Großteil Österreichs wieder strahlend sonnig durch den Tag. Auch im anfangs nebelig trüben Südwesten von Osttirol bis ins obere Murtal sollte sich nach und nach die Sonne durchsetzen. Nur im Westen ziehen allmählich Wolken, auf die am Adelberg oder im Außerfern eventuell einzelne Regenschauer bringen. Bei teils wieder kräftigem, föhnigem Südostwind erreichen die Temperaturen 17 bis 25 mit Föhn bis zu 27 und in 2000 Meter um 11 Grad. Morgen Freitag nicht ganz so warm und im Westen unbeständig mit einzelnen Schauern, sonst trocken und einiges an Sonne.

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1: Im Studio Daniel Teissl. Es ist 2 Uhr. Die ehemalige Gesundheitsministerin Andrea Gdolski ist im Alter von 63 Jahren gestorben. Vor 2 Jahren ist bei der langjährigen ÖVP-Politikerin Krebs diagnostiziert worden. Niklas Lercher berichtet.
2: Ab 2007 ist die Ärztin Andrea Gdolski für 2 Jahre Gesundheits- und Familienministerin. In dieser Zeit fällt Gdolski immer wieder mit öffentlichkeitswirksamen Auftritten auf. Beim Liveball läuft sie etwa als Model über den Laufsteg. Die frühere ÖVP-Politikerin ist streitbar, aber durchaus selbstkritisch und nachdenklich.
3: Dass man letztendlich ein Mensch ist als Politiker, mit Wünschen, mit Bedürfnissen, mit Fehlern. Mit Schwächen?
2: Vor 2 Jahren bekommt Gdolski die Diagnose Darmkrebs. Seitdem engagiert sie sich öffentlich im Kampf gegen den Krebs.
4: Weil man in dieser Situation versucht, stark zu sein, für sich, für die anderen, für die Angehörigen, für die Freunde, aber letztlich auch immer wieder mal in Tränen ausbricht. Und das darf sein.
2: Bis zuletzt ist Gdolski aber auch der Politik verbunden. Bei den Verhandlungen für die Dreierkoalition hat sie die NEOS beraten.
1: Der oberste Gerichtshof in den USA hebt den Vollstreckungsaufschub für Krista Pike auf. Die wegen Mordes zum Tode verurteilte Frau hat kurz vor ihrer Hinrichtung Zweifel an der Rechtmäßigkeit des Verfahrens dargelegt. Der Supreme Court genehmigt nach einem Eilantrag jetzt die erste Hinrichtung einer Frau in Tennessee seit 2 Jahrhunderten. Für die Frauenfußballerinnen von Sturm Graz und St. Pölten ist die Europacup-Saison zu Ende. Beide Teams scheiden in der zweiten Quali-Runde aus. Mario Valli berichtet.
5: Sturm geht mit einer 1:6 Hypothek zu Hause gegen Wolfsburg ins Rückspiel. Die Steigerinnen zeigen zwar eine weit bessere Leistung als im Hinspiel, erzielen auch einen Treffer. Der wird aber wegen Abseits aberkannt. Am Ende steht ein 0:2 gegen den zweimaligen Champions-League-Sieger. Angreiferin Lila Schiposch ist der